0: Nachrichten. Ich bin Doc Zeitler. Bei einer Waffenkontrolle in der Oberpfalz sind eine Mitarbeiterin und ein Mitarbeiter des Landratsamts Neumarkt erschossen worden. Das teilte die Polizei mit. Der bewaffnete Tatverdächtige hielt sich in der Nacht immer noch in einem Wohnhaus in Berngau verschanzt. Der Mann soll bei einer routinemäßigen Überprüfung auf die beiden Beschäftigten geschossen haben. Die bevorstehende Grippewelle wird traditionell für steigende Krankentage unter Beschäftigten sorgen. Über das ganze Jahr betrachtet sorgen vor allem psychische Erkrankungen für Fehlzeiten im Job. Das geht aus einer Auswertung der AOK hervor.
1: Auch wenn Atemwegserkrankungen weiterhin die häufigste Ursache für Krankmeldungen sind, sie dauern meist nicht lange. Die meisten sind bei Grippe oder Erkältung im Schnitt knapp 6 Tage krankgeschrieben. Beschäftigte mit psychischen Erkrankungen fehlten dagegen im vergangenen Jahr durchschnittlich fast einen Monat. Besonders betroffen davon sind laut der AOK-Studie Beschäftigte in Callcentern und in der Pflege- oder Kinderbetreuung. Als größte Risikofaktoren für Depressionen oder Burnout sehen Experten neben der Dauerbelastung und ständigen Erreichbarkeit im Job auch politische Krisen. Diana Kramer, Nachrichtenredaktion.
0: Im Bundestag ist in erster Lesung über die Pläne der Bundesregierung für eine Einkommensteuerreform debattiert worden. Während SPD-Finanzminister Klingbeil für die Pläne warb, gab es Kritik von der Opposition. Und auch der Regierungspartner Union ist nicht vollkommen zufrieden.
2: Eine Familie mit 2 Kindern, in der beide Elternteile für ein mittleres Einkommen arbeiten gehen, habe durch die Reform 600 Euro mehr im Jahr zur Verfügung, argumentiert Klingbeil, der von einer Entlastung für die Mitte der Gesellschaft spricht. Finanziert werden soll das durch höhere Steuern für alle, die besonders viel verdienen. Die Opposition sagt, angesichts stark steigender Preise bringe die Reform nichts. Noch mehr Entlastung wünscht sich auch die Union. Klingbeil gab sich offen für Ideen. Jan-Henner Reitzer, Nachrichtenredaktion.
0: Frankreich reagiert auf die anhaltenden Schulproteste. Premier Le Cornu hat den kurzfristigen Einsatz von über 3000 Vertretungslehrern angekündigt. Vor allem für die 114 Gymnasien, wo der Lehrermangel am drängendsten sei. Der Premier stellte auch zusätzliches Geld in Aussicht. Die Regierung werde Änderungsanträge zum Haushalt 2027 einbringen, so Le Cornu.
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4: Ab und an Regen, aber auch trockene Abschnitte sind dabei, jetzt in der Nacht und in den frühen Morgenstunden 9 bis 5 Grad, im Bergland nur 3 Grad, es kann auch neblig sein. Tagsüber dann viele Wolken, verregnet bis 15 Grad und am Samstag bis 16 Grad, dazu weiter grau und nass mit einzelnen Gewittern.
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5: Zurzeit liegen uns keine Meldungen vor, wir wünschen allen unterwegs gute Fahrt.
4: Hallo zusammen, wir sprechen über Marathon und ich meine jetzt nicht das Leben an sich, ja, sondern wirklich den zum Laufen. Das sind ja so 42,195 Kilometer. Ja, und beim Berlin-Marathon sollen 2 Influencerinnen es damit nicht ganz so genau genommen haben. Die eine ließ sich wohl ab Kilometer 38 auf dem Gepäckträger eines Fahrrads mitnehmen und eine andere soll eine Abkürzung von rund 10 Kilometern genommen haben. Völlig frech. Ja gut, wenn man das machen kann, dann fange ich jetzt auch mit Marathon an. Ich schaffe, 3 Kilometer. Das gilt dann auch, oder? Hallo?
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4: So, und in dieser herbstlichen Nacht holen wir jetzt noch einmal ein bisschen den Sommer zurück, musikalisch zumindest. Hier ist Robin Schulz mit Sun Goes Down.

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0: Seal. Kiss from a Rose. Es ist klein, es ist gelb, es hat eine Latzhose an. Na, ahnt ihr schon, wovon ich rede? Wahrscheinlich nicht. In der Technikszene gibt es nämlich gerade einen Hype. Ein Hype um ein Produkt. Dieser Hype kam auch völlig überraschend und war null geplant. Und der Kollege Jonas Mikolajczak, der verrät euch jetzt mehr.
1: Ja, einen Moment noch. Ich muss noch mal kurz was nachgoogeln. Mann, dieses langsame Internet. Naja, Abhilfe ist ja auf dem Weg. Ah, da ist es ja schon. Hallo?
2: Banana?
1: Wie jetzt? Sind Sie der Techniker oder was?
2: Bananula Madoka.
1: Ach, du bist der neue Router. Ja, tatsächlich ist einer der besten Router auf dem Markt zurzeit ein Minion.
2: What?
1: Sollte eigentlich so ein kleiner Marketing-Gag sein. Ein Router in Form eines Minions. Technik-Nerds haben aber ganz schnell herausgefunden, das Ding hat richtig Leistung. Mehr als jedes Vergleichsprodukt sogar. Aber na klar, die besten Produkte sind doch immer zufällig entstanden. Zum Beispiel das kleine blaue Wunder namens Viagra. Getestet wurde das Medikament eigentlich, um Durchblutungsstörungen im Herzen entgegenzuwirken. Und sagen wir mal so, es wurde etwas durchblutet, ja.
3: Das ist ein großes Teil. Verspricht viel Spaß und viel Freude auf 88, bisschen Zentimeter.
4: Oh, wie schön.
0: Kokain.
1: Ja, natürlich dürfen wir bei ungeplanten Erfindungen nicht unsere Lieblingsbrause vergessen. Coca-Cola. Eigentlich als Hustensirup gedacht, Geheimzutat, eine Prise Kokain, hat den Leuten aber so gut geschmeckt, dass sie es literweise mit Sprudelwasser getrunken haben. Ja, und geboren war eins der ersten Spaßgetränke. Heutzutage halt ohne Kokain. Prost auf die ungeplanten Erfindungen.

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1: Ihr habt da eine dicke Wolkendecke über euch, die bringt jetzt in der Nacht auch mal Regen, aber trockene Abschnitte gibt's auch. Dazu richtig kühl, 9 bis 5 Grad nur noch, im Bergland bis 3 Grad. Dazu kann stellenweise neblig sein.

0: Über bleiben die vielen Wolken, bringen immer mal wieder Regen bis 15 Grad. Und der Samstag bleibt uselig, Schauer und sogar einzelne Gewitter sind drin bis 16 Grad.
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2: A40 Dortmund-Essen zwischen Dortmund-Hombruch und Dortmund-Barob. 1 Kilometer Stau. Wir wünschen allen unterwegs gute Fahrt.
0: Guten Morgen zusammen an diesem noch sehr, sehr frühen Freitag. Schön, dass ihr dabei seid, dass ihr zuhört. Ich freue mich, dann ist man hier am Mikro nicht ganz so alleine. Kommt gut in den Freitag mit uns.
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0: Und das hier ist Musik von Anastacia. Das ist Paid My Dues.

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0: Ja, Leonie produziert Songs, muss man sagen, am laufenden Band, egal zu welchem Thema, ob jetzt Herzschmerz, Vermissen oder Liebe hochziehen. Leonie schafft es auch irgendwie immer wieder, so ziemlich jede Emotion nicht so traurig und getragen zu machen, sondern tanzbar oder zumindest zum Mitschunkeln. Hat vor allem einen Grund, ihre Fans, die schreiben ihr nämlich unter anderem sowas hier, meinte Leonie.
1: Ey, deine Musik hat mir aus einer schlechten Zeit geholfen, nicht weil die mich noch emotionaler gemacht hat und noch trauriger, sondern einfach, weil ich genau das in diesem Moment gebraucht habe.
0: So, und genau deswegen ist Leonies neue Nummer Way Too Late auch wieder alles andere als eine tränenreiche Ballade. Obwohl es um das Thema Trennung geht, gibt es hier also wieder einen positiven Twist, nämlich das Weitermachen. Hier für euch jetzt Leonies neue Single, hier ist Way Too Late.
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1: Ich bin Dirk Zeitler. Die USA planen eine öffentliche Militärhinrichtung per Livestream. US-Verteidigungsminister Hegseth hat bestätigt, dass die Exekution von Nidal Hassan am 3. Dezember in Fort Hood übertragen werden soll. Trump hat die Hinrichtung genehmigt. Hassan hat 2009 bei einem Massaker auf dem Militärstützpunkt 13 Menschen getötet und 32 verletzt. Es wäre die erste US-Militärhinrichtung seit über 60 Jahren. Nach der Abgeordnetenhauswahl in Berlin haben Linke, Grüne und SPD bekannt gegeben, Sondierungsgespräche über eine mögliche Regierung aufzunehmen. Als Grundlage haben die drei Parteien eine Vereinbarung zu den Themen Antisemitismus und organisierter Kriminalität getroffen.
2: Wir stärken jüdisches Leben und wir nehmen keinen Kontakt zu Personen aus der organisierten Kriminalität auf. Wer sich nicht dran hält, fliegt aus der Regierung oder gleich ganz aus der Partei. Dass so eine Vereinbarung nötig ist, liegt an der Berliner Linkspartei, deren Wahlsieg unter anderem ein Clanchef mitgefeiert hatte. Innerhalb von Grünen und SPD gibt es Warnungen vor einer Zusammenarbeit. Jan-Henner Reitze, Nachrichtenredaktion.
1: Wegen hoher Lebenshaltungskosten und der Konjunkturschwäche kämpfen immer mehr Menschen mit unbezahlten Rechnungen. Im vergangenen Jahr sei der Anteil der Verbraucher mit Zahlungsstörungen auf 8,1% gestiegen. Das zeigt eine Schufa-Auswertung.
3: Die Experten sehen noch keine richtige Verschuldungskrise, aber der Schufa werden von Unternehmen oder Banken deutlich mehr Fälle gemeldet. Viele Menschen tauchen zum allerersten Mal mit Zahlungsproblemen auf. Ihr Anteil wuchs um 12%. Es wurden auch mehr Privatinsolvenzen beantragt, mehr als die Hälfte davon von 30- bis 49-Jährigen und weitere 13% von 20- bis 29-Jährigen. Gründe für den Anstieg der Überschuldung sind laut Schufa vor allem die höheren Preise für Lebensmittel und Energie. Ursula Winkler, Nachrichtenredaktion.
1: Bei einer Waffenkontrolle in der Oberpfalz sind eine Mitarbeiterin und ein Mitarbeiter des Landratsamts Neumarkt erschossen worden. Das teilte die Polizei mit. Der bewaffnete Tatverdächtige hielt sich in der Nacht immer noch in einem Wohnhaus in Berngau verschanzt. Der Mann soll bei einer routinemäßigen Überprüfung auf die beiden Beschäftigten geschossen haben.
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4: In der Nacht ist es meistens stark bewölkt, zwischendurch lockert es aber auch mal auf und dann bleibt später auch trocken. Stellenweise kann sich Nebel örtlich bilden. Die Temperaturen, die gehen runter auf 6 bis 9 Grad. Am Tag bleibt es dann auch grau und regnerisch und höchstens 11 bis 15 Grad sind drin.
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5: A4 Köln-Olpe zwischen Eckenhagen und Kreuz-Olpe Süd. 1 Kilometer Stau, 38 Minuten Zeitverlust. Und A40 Dortmund-Essen zwischen Dortmund-Hombruch und Dortmund-Barob. 1 Kilometer stockender Verkehr. Wir wünschen allen unterwegs gute Fahrt.
4: So, ich übernehme dann jetzt ab hier. Johanna Tänzer ist hier. Wir verbringen den Rest dieser Nacht zusammen. Freue mich, dass ihr dabei seid.
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0: Die neue von Fastboy, Music Sounds, hier in der Nacht. Hi zusammen. 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
3: Kinder sind toll, ruinieren halt deinen Körper und deinen Verstand. Aber sonst geht's eigentlich, ne? Und dann gehst du in so Krabbelgruppen. Wart jemand von euch in einer Krabbelgruppe? Was für Frauen trifft man in einer Krabbelgruppe? Übermütter. Diese Mütter, ich nenne die immer Britta, weil ich hatte so eine Kack-Britta in der Krabbelgruppe, ja? Das sind so Übermütter. Das sind diese Mütter, wo die Kinder alles können. Die kommen schon mit 32 Zähnen auf die Welt, wo du sagst, ja, viel Spaß beim Stillen. Alles Gute, ne? Diese Mütter, die so wohl alles, die sagen auch gar nicht mehr ich, die sagen wir, ja? Wir drehen uns jetzt. Ja, du bist 36, da würde ich mich auch mal drehen. Ich meine.
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1: In der Nacht ist es meistens stark bewölkt, zwischendurch lockert es aber auch mal auf und dann bleibt später auch trocken. Stellenweise kann sich Nebel örtlich bilden. Die Temperaturen, die gehen runter auf 6 bis 9 Grad. Am Tag bleibt es dann auch grau und regnerisch und höchstens 11 bis 15 Grad sind drin.
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2: A4 Köln-Olpe zwischen Eckenhagen und Kreuz-Olpe Süd, dichter Verkehr, 10 Minuten Zeitverlust.

0: und A40 Dortmund-Essen zwischen Dortmund-Hombruch und Dortmund-Barob. 1 Kilometer stockender Verkehr. Wir wünschen allen unterwegs gute Fahrt.
1: Hi zusammen, eine schöne Nacht mit uns. Johanna Tänzer ist hier und beim nächsten Song bin ich mir sehr sicher, da haben wir alle schon mal zu gedanced. Kevin Little mit Turn Me On spiele ich euch jetzt. Oh yeah!
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1: Ich bin Dirk Zeitler. Nach den tödlichen Schüssen auf zwei Behördenbeschäftigte bei einer Waffenkontrolle in der Oberpfalz hat die Polizei den mutmaßlichen Täter festgenommen. Der 60-Jährige wurde dabei durch Schüsse leicht verletzt, wie eine Polizeisprecherin sagte. Ersten Erkenntnissen zufolge hatte der Tatverdächtige in Berngau bei einer routinemäßigen Überprüfung die beiden Mitarbeiter des Landratsamts Neumarkt erschossen. Mit Gentests kann abgeklärt werden, ob ein Kind mit Down-Syndrom auf die Welt kommen könnte. Wird die Methode mehr und mehr zur Regel? Der Bundestag fordert jetzt eine bessere Datengrundlage und will ein Monitoring einführen.
2: Früher sind werdende Eltern ein großes Risiko eingegangen, um herauszufinden, ob ihr Kind das Down-Syndrom hat. Per Nadel wurde Fruchtwasser durch die Bauchdecke entnommen. Seit einigen Jahren ist es möglich, stattdessen das Blut der Mutter zu untersuchen, deutlich risikoärmer und teils sogar eine Kassenleistung. Eine Gruppe von Abgeordneten aus mehreren Fraktionen will nun untersuchen lassen, ob der Test, der für Einzelfälle gedacht war, bereits zur Routine wird. Die Sorge ist, dass sich Schwangere möglicherweise zu der Untersuchung gedrängt fühlen könnten und Schwangerschaftsabbrüche zunehmen. Ursula Winkler, Nachrichtenredaktion.
1: Nach der Abgeordnetenhauswahl in Berlin haben Linke, Grüne und SPD bekannt gegeben, Sondierungsgespräche über eine mögliche Regierung aufzunehmen. Als Grundlage haben die drei Parteien eine Vereinbarung zu den Themen Antisemitismus und organisierter Kriminalität getroffen.
3: Wir stärken jüdisches Leben und wir nehmen keinen Kontakt zu Personen aus der organisierten Kriminalität auf. Wer sich nicht dran hält, fliegt aus der Regierung oder gleich ganz aus der Partei. Dass so eine Vereinbarung nötig ist, liegt an der Berliner Linkspartei, deren Wahlsieg unter anderem ein Clanchef mitgefeiert hatte. Innerhalb von Grünen und SPD gibt es Warnungen vor einer Zusammenarbeit. Jan-Henner Reitze, Nachrichtenredaktion.
1: Die Anfang Dezember geplante Erschießung eines zum Tode verurteilten Attentäters auf einem Militärstützpunkt im US-Bundesstaat Texas soll per Livestream übertragen werden. Das bestätigte ein Beamter aus dem Pentagon. Der frühere Psychiater des US-Heeres hat 2009 bei einem Massaker auf dem Militärstützpunkt 13 Menschen getötet. Es wäre die erste US-Militärhinrichtung seit über 60 Jahren.
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4: Der Tag startet örtlich mit Nebel, ansonsten ja, geht es relativ grau und regnerisch los. Dazu kriegen wir maximal 11 bis 15 Grad und auch das Wochenende wird durchwachsen.
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5: A4 Köln-Olpe zwischen Reichshofberg Neustadt und Kreuz Olpe Süd. 1 Kilometer Stau, 30 Minuten Zeitverlust. Und A40 Dortmund-Essen zwischen Dortmund-Hombruch und Dortmund-Barob. 1 Kilometer stockender Verkehr. Wir wünschen allen unterwegs gute Fahrt.
4: Hallo, wunderschönen frühen Freitagmorgen. Johanna Tänzer ist hier. Es gibt einen neuen Facebook-Film. 2010 gab es ja The Social Network, vielleicht erinnert ihr euch. Das ist dann so die Story rund um die Anfänge von Facebook. Fand ich ehrlich gesagt sehr, sehr gut, den Film. Jetzt kommt der Nachfolger The Social Reckoning. Worum es da geht und was der kann, dafür müsst ihr nicht auf Facebook klicken, sondern unser Kinomann, der erzählt es euch gleich einfach. Daumen hoch!
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0: Das ist die Triebfeder des Unilebens. Hat man Sex oder hat man keinen? Und im Kern des Ganzen, weißt du, darum dreht sich The Facebook.
1: Oh, es ist so krass, dass dieser Film jetzt einfach schon wieder 16 Jahre alt ist. 2010 lief The Social Network in den Kinos. Das ist die Story um Mark Zuckerberg und ja, da geht es um den Anfang von Facebook. Und jetzt gibt's eine Fortsetzung mit dem Titel The Social Reckoning. Kinoexperte Jörg Albrecht, erzähl.
2: Und zwar eine, in der abgerechnet wird. So könnte man Reckoning ins Deutsche übersetzen. Man könnte aber auch sagen, es kommt der Moment der Wahrheit.
3: Buchstabieren Sie Ihren Namen und nennen Sie Ihre derzeitige Tätigkeit.
4: MARKZUCKERBERG. Ich bin professioneller Angeklagter.
2: Da steckt viel Wahres in den Worten von Mark Zuckerberg, um den sich natürlich auch jetzt wieder alles dreht. Zuckerberg hat viel Lebenszeit in Gerichtssälen verbracht. Aber in The Social Reckoning, da sind auch noch zwei andere Personen wichtig. Ein Journalist und eine junge Frau, die für Facebook arbeitet und die zur Whistleblowerin wird.
5: Es geht hier um Hilfe für Facebook, nicht um denen zu schaden, okay?
6: Worüber möchten Sie sprechen?
2: Sprechen möchte sie über vertrauliche Dokumente, in denen es um bewusste Desinformation geht, aber auch um die negativen Auswirkungen der Plattform, vor allem auf junge Menschen.
1: Okay, also werden im Film die großen Fragen behandelt. Wie geht Facebook mit der Meinungsfreiheit um, beziehungsweise überhaupt mit der Wahrheit um?
2: Genau, und das ist auch das Problem, denn im Gegensatz zu The Social Network ist der Nachfolger jetzt ein Film mit Botschaften. Zum Beispiel der, dass Facebook und Instagram eine Mitschuld tragen am Sturm auf das Kapitol im Januar 2021.
7: Ich bin für absolute Meinungsfreiheit. Ich bin nicht der, der lügt. Und ich halte keinen davon ab, Lügner zu enttarnen.
2: Klare Position des Films. Mark Zuckerberg stellt Profit über Verantwortung. Kann man machen, hat er nur leider auch was Belehrendes, ist aber in diesem Fall nicht ganz so schlimm wie letzte Woche beim Totalausfall Digger mit Tom Cruise.
1: Okay, sag nochmal schnell was zu den Darstellern. Mark Zuckerberg hat ja ein neues Gesicht bekommen, ne?
2: Ja, statt Jesse Eisenberg, der keine Lust hatte, den Tech-Milliardär ein zweites Mal zu spielen, sehen wir jetzt Jeremy Strong. Definitiv ein guter Ersatz. Dann haben wir noch als Whistleblowerin Oscar-Preisträgerin Mikey Madison und der Journalist, der wird gespielt von Jeremy Allen White aus der Kultserie The Bear. Auch beides eine gute Besetzung in einer Fortsetzung, die okay ist, die es aber eigentlich nicht gebraucht hätte.
1: Okay, okay ist okay. 16 Jahre nach The Social Network heißt es diese Woche im Kino The Social Reckoning und unser Filmexperte Jörg Albrecht sagt, ja, ist okay, kannst du machen, musst du nicht.
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1: Der Freitagmorgen startet örtlich mit Nebel. Später kommen dann viele Wolken und auch wieder Regen dazu. Die Temperaturen, die gehen auf maximal 15 Grad rauf. Und auch das Wochenende soll ziemlich uselig und durchwachsen werden.
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2: Zurzeit liegen uns keine Meldungen vor. Wir wünschen allen unterwegs gute Fahrt.
1: Ja, hallo, Happy Friday zusammen. Johanna Tänzer ist hier an diesem sehr frühen Freitag. Ich begrüße euch ja gern mit einem guten Morgen. The Lumineers machen das jetzt mit einem Ho-Hey.
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1: Ich bin Dirk Zeitler. Nach den tödlichen Schüssen auf zwei Behördenbeschäftigte bei einer Waffenkontrolle in der Oberpfalz hat die Polizei den mutmaßlichen Täter festgenommen. Der 60-Jährige wurde dabei durch Schüsse leicht verletzt, wie eine Polizeisprecherin sagte. Ersten Erkenntnissen zufolge hatte der Tatverdächtige in Berngau bei einer routinemäßigen Überprüfung die beiden Mitarbeiter des Landratsamts Neumarkt erschossen. Wegen hoher Lebenshaltungskosten und der Konjunkturschwäche kämpfen immer mehr Menschen mit unbezahlten Rechnungen. Im vergangenen Jahr sei der Anteil der Verbraucher mit Zahlungsstörungen auf 8,1% gestiegen. Das zeigt eine Schufa-Auswertung.
2: Die Experten sehen noch keine richtige Verschuldungskrise, aber der Schufa werden von Unternehmen oder Banken deutlich mehr Fälle gemeldet. Viele Menschen tauchen zum allerersten Mal mit Zahlungsproblemen auf. Ihr Anteil wuchs um 12%. Es wurden auch mehr Privatinsolvenzen beantragt, mehr als die Hälfte davon von 30- bis 49-Jährigen und weitere 13% von 20- bis 29-Jährigen. Ursula Winkler, Nachrichtenredaktion.
1: Die bevorstehende Grippewelle wird traditionell für steigende Krankentage unter Beschäftigten sorgen. Über das ganze Jahr betrachtet sorgen aber vor allem psychische Erkrankungen für Fehlzeiten im Job und das mit langen Ausfallzeiten. Das geht aus einer Auswertung der AOK hervor.
3: Auch wenn Atemwegserkrankungen weiterhin die häufigste Ursache für Krankmeldungen sind, sie dauern meist nicht lange. Die meisten sind bei Grippe oder Erkältung im Schnitt knapp 6 Tage krankgeschrieben. Beschäftigte mit psychischen Erkrankungen fehlten dagegen im vergangenen Jahr durchschnittlich fast einen Monat. Besonders betroffen davon sind laut der AOK-Studie Beschäftigte in Callcentern und in der Pflege- oder Kinderbetreuung. Als größte Risikofaktoren für Depressionen oder Burnout sehen Experten neben der Dauerbelastung und ständigen Erreichbarkeit im Job auch politische Krisen. Diana Kramer, Nachrichtenredaktion.
1: Linke, Grüne und SPD in Berlin setzen ihre Sondierungsgespräche fort. Heute geht es ums Geld, konkret um den Landeshaushalt. Die Haushaltslage des Landes gilt als sehr angespannt. In den kommenden Jahren drohen Milliardenlöcher im Etat. Fraglich ist, wie dann die Wahlversprechen der Linken finanziert werden sollen.
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4: Der Tag startet örtlich mit Nebel, ansonsten ja, geht's relativ grau und regnerisch los. Dazu kriegen wir maximal 11 bis 15 Grad und auch das Wochenende wird durchwachsen.
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5: A30 Osnabrück-Bad Oeynhausen, zwischen Bad Oeynhausen-Ost und Kreuz Bad Oeynhausen, 2 Kilometer Stau. Und A42 Dortmund-Kamp-Lindfort zwischen Oberhausen-Zentrum und Oberhausen-Buschhausen 1 Kilometer stockender Verkehr. Wir wünschen allen unterwegs gute Fahrt.
4: Hallo, guten Morgen. Johanna Tänzer ist hier und herzlichen Glückwunsch an euch alle. Ja, weil ihr seid jetzt mit die Ersten, die diesen besten Tag der Woche so bewusst, so früh miterleben dürfen. Also genießt das mal. Schönen Freitagmorgen.
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0: Sia mit Cheap Thrills. Hallo, guten Morgen.
1: Was ist heute wichtig?
0: Endlich Freitag, Leute. Das Aufstehen haben wir schon mal hinbekommen. Claudia Löhr hat es auch geschafft. Glückwunsch.
2: Danke.
0: Was geht denn heute so?
2: Du könntest die Nacht im Düsseldorfer Landtag verbringen zum Beispiel.
0: Könnte ich, aber warum sollte ich?
2: Da findet heute die Parlamentsnacht statt. Also alle Bürger, auch du und ich, sind da eingeladen in den Landtag von 17 bis 23 Uhr. Buntes Programm gibt's da, Live-Musik. Du kannst dir den Plenarsaal anschauen, mit Politikern diskutieren. Und wir sind ja auch live vor Ort.
0: So.
2: Genau, wir freuen uns, wenn ihr vorbeikommt und uns erzählt, wie zufrieden seid ihr denn eigentlich mit der Politik? Fühlt ihr euch verstanden von denen? Was läuft gut und was muss unbedingt noch besser werden?
0: Coole Aktion, also kommt gerne vorbei. Und dann gibt es heute in Köln noch ein richtiges Highlight, ne?
2: Genau, Samu Haber ist heute da, ehemaliger Frontman von Sunrise Avenue, um 20 Uhr im Palladium. Und das ist so schön, wir hatten ja gestern eine Hörerin von uns Tickets sozusagen besorgt. Die hat sie sich beim Wunscherfüller gewünscht.
0: Ja.
2: Und wir haben es möglich gemacht, hat sie sich wirklich gefreut. Andrea fährt hin, zusammen mit ihrer Tochter. Karten gibt es übrigens auch noch, also wenn ihr Zeit und Bock habt, Tickets gibt es ab 70 Euro.
0: Mega gut, viel Spaß für Andrea und die Tochter und auch wenn ihr da hingeht. Und ansonsten, es ist halt Freitag, ne? Es reicht ja auch schon als Event.
2: Das passt.
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1: Mit Katrin Meyer-Sebastian. Schönen guten Morgen. US-Verteidigungsminister Hegseth will die geplante Erschießung eines zum Tode verurteilten Attentäters auf einem Militärstützpunkt öffentlich stattfinden lassen. Die Menschen müssten verstehen, dass solche Taten schwerwiegende Konsequenzen hätten. Die Hinrichtung ist für den 3. Dezember geplant. In Reaktion auf die anhaltenden Schulproteste in Frankreich hat Premierminister Le Cornu den kurzfristigen Einsatz von über 3000 Vertretungslehrern angekündigt. Sie sollen an den 114 Gymnasien eingesetzt werden, wo der Lehrer

0: Mangel am drängendsten sei. Die zusätzlichen Lehrkräfte sollen zwischen heute und kommendem Dienstag ihre Arbeit antreten.
1: Und jetzt das Wichtigste von hier.
0: Bonn wird nicht nur in der Verkehrspolitik schon Bundeshauptstadt des Stillstands genannt. Die Grünen wollen sich damit nicht abfinden. In einem offenen Brief, der Radio Bonn-Rhein-Sieg schon vorliegt, werden sie Bonns OB Guido Deus deshalb heute eine Zusammenarbeit anbieten. Die Stadt könne es sich nicht leisten, auf der Stelle zu treten, heißt es da. In dem offenen Brief machen die Grünen konkrete Vorschläge für den Neubau der Nordbrücke, für die Bonner Bühnen, das Stadthaus und für die Freibäder. So würde man etwa bei den 6 Spuren für eine neue Rheinbrücke mitgehen, wenn dafür die Standstreifen wegfallen könnten. So müsste eine neue Brücke nicht viel breiter werden als die jetzige. Unterschrieben wurde der Brief an den OB von den grünen Kreisvorsitzenden, den Fraktionschefs im Bonner Rat und den Landtagsabgeordneten von hier Höller und Achtermeier. Bei den Bonner Stadtwerken kehren die 60 stillgelegten Bahnen weiter nur sehr langsam wieder auf die Gleise zurück. 16 sind es erst insgesamt. Damit ist seit Ende September nur noch eine geprüfte freigegebene Stadtbahn dazugekommen. Die SWB begründen das mit dem teils sehr aufwendigen Freigabeprozess. Je nach Fahrzeug könnten zusätzliche Prüfungen und Nacharbeiten nötig sein. Auch die lückenlose Dokumentation kostet zusätzliche Zeit. An ihrer eigenen Vorgabe, bis Ende November wieder genügend Bahnen für ein reguläres Angebot zu haben, wollen die Bonner Stadtwerke aber festhalten. Wie viele Bahnen dafür nötig sind, sagten die SWB nicht. Für ihre herausragenden Innovationen, ihren Mut und ihr Engagement hat NRW-Wirtschaftsministerin Neubauer jetzt herausragende Unternehmerinnen aus Aachen und Meckenheim mit dem Innovationspreis NRW ausgezeichnet. Es ist das erste Mal, dass ausschließlich Frauen diesen Preis erhalten. Sie machten mit ihren Ideen unser Leben besser und unsere Wirtschaft stärker, sagte Neubauer bei der Preisverleihung in Düsseldorf. Christine Bartsch aus Meckenheim entwickelt und betreibt patentierte Vakuumdestillationsanlagen. Verschmutzte Lösungsmittel können damit schon am Produktionsstandort recycelt werden. Die anderen ausgezeichneten Innovationen helfen zum Beispiel, Hirnerkrankungen früher zu erkennen oder Pflanzenkohle aus Ernteresten zu gewinnen. 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
0: Den Blick aufs Freitagswetter und das Wochenende hat unser Radio Bonn-Rhein-Sieg-Wettermann. Hallo Carsten Brandt.
2: Hallo, nach einer kühlen Nacht geht's jetzt rauf mit den Temperaturen. Wir werden am Nachmittag bei 15 Grad liegen. Allerdings viele Wolken und auch Regen. Nehmt einen Schirm mit, ja, wobei besser die Regenjacke. Nass, windig, wechselhaft, auch am Wochenende.
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0: Es ist noch früh am Tag, 5.33 Uhr, der Blick auf die Straßen bei uns im Radio Bonn-Rhein-Siegland. Und die gute Nachricht, es ist noch alles frei. Kommt gut und sicher an.
3: Hallo, guten Morgen zusammen. Schönen Freitag wünsche ich euch. Johanna Tänzer hier und könnt euch schon mal freuen. Hier kommt jetzt gleich ein richtig starker 2000er Song. Lian Rimes und Can't Fight the Moonlight. Ich hab's gesagt, ist gut.
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1: Mit Malte Albrecht, guten Morgen. Es ist die Woche der Nobelpreise. In Medizin, Physik, Chemie und Literatur wurde der Preis schon vergeben. Heute Vormittag steht dann der krönende Abschluss der Woche an. Dann wird in Oslo bekannt gegeben, wer den Friedensnobelpreis bekommt. Danny Hoppe aus dem News-Team. Die Jury hatte diesmal die Wahl aus 287 Kandidatinnen und Kandidaten.
2: Genau, und das sind deutlich weniger als im vergangenen Jahr. Nominiert waren diesmal 208 Personen und 79 Organisationen. Und einige Experten rechnen auch damit, dass der Friedensnobelpreis diesmal an eine Nichtregierungsorganisation gehen könnte, wie Save the Children, die sudanesischen Notfalleinsatzteams, Emergency Response Rooms oder das Komitee zum Schutz von Journalisten. Andere Beobachter schließen aber auch nicht aus, dass das Nobelkomitee auf Konfrontationskurs zu US-Präsident Trump gehen könnte. Dann wären zum Beispiel auch die UN-Sonderberichterstatterin für die besetzten palästinensischen Gebiete, Francesca Albanese, oder der Internationale Strafgerichtshof mögliche Kandidaten. Trump selbst findet ja, dass er den Preis schon längst mehrfach verdient hätte. Im letzten Jahr war er enttäuscht, dass er an die venezolanische Oppositionsführerin Maria Corina Machado gegangen war. Heute um 11 Uhr sind wir schlauer, dann gibt das Komitee in Oslo den Preisträger oder die Preisträgerin bekannt.
1: Dankeschön, Danny. Und das sind weitere Nachrichten. In Berngau in Bayern hat es bis in die Nacht einen Großeinsatz der Polizei gegeben. Ein Mann hatte gestern Nachmittag in seinem Wohnhaus zwei Mitarbeiter des Landratsamtes erschossen, die zu einer routinemäßigen Waffenkontrolle bei dem Mann waren. Der 60-jährige Deutsche verschanzte sich danach stundenlang in seinem Haus. Als die Polizei schließlich zugriff, wurde er durch Schüsse ins Bein leicht verletzt. Wer schwanger ist und vor Geburt einen Bluttest auf eine Genabweichung wie Trisomie 21 machen will, soll nach dem Willen des Bundestags vorher eine Prüfung durchlaufen. Ein entsprechender Antrag hat am Abend im Parlament eine breite Mehrheit gefunden. Ein solcher Test, bezahlt von der Krankenkasse, zeigt, wie wahrscheinlich es ist, dass ein Kind eine Behinderung haben wird. In Frankreich halten die Schülerproteste für bessere Lernbedingungen weiter an. Gestern sind landesweit mehr als 70.000 Menschen auf die Straße gegangen. Allein in Paris waren es laut Innenministerium mehr als 24.500. Die meisten Demos liefen friedlich ab, zum Teil kam es aber wieder zu Ausschreitungen. Es gab hunderte Festnahmen, fast 50 Polizisten wurden verletzt. Die Regierung kündigte am Abend an, mehr als 3.000 Vertretungslehrer einzusetzen. Sie sollen kurzfristig an Gymnasien versetzt werden, wo der Lehrermangel am größten ist. Für die Schulen soll es außerdem mehr Geld geben.
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3: Mit Katrin Meyer-Sebastian. Mit absoluter Leidenschaft und starkem Willen ist der Bonner Generalintendant Bernhard Hellmich bereit, für das Schauspiel Bonn zu kämpfen. Die Stadtspitze will ja prüfen, ob man es aus Kostengründen nicht schließen könnte. Und genau diese Nachricht sei mit ihm nicht abgesprochen gewesen. Das sagte Hellmich am Abend im Radio Bonn-Rhein-Sieg Vier-Ohren-Gespräch. Überhaupt hapert es wohl an der Kommunikation mit der Stadtspitze. Eins der Themen gleich in den nächsten News von hier um halb.
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4: Ich glaube, da hat heute Nacht jemand gefroren. Radio Bonn-Rhein-Sieg-Wettermann Carsten Brandt, guten Morgen.
5: Ups, das war aber ganz schön kalt hier heute Morgen. Teilweise in der Eifel hier bei mir am Weißenstein Bodenfrost. Tagsüber jetzt allerdings relativ schnell milder von Westen her. Walli, kommt Wind und Regen auf wieder Sturmböden im Tagesverlauf.
4: Die aktuellen Temperaturen alle einstellig, alle Wetterstationen einstellig. 8,3 Grad heute Morgen in Bonn-Bobelchinghofen, 6,1 oben in Bad Honnef-Egidienberg, nur 5,8 auf dem Ölberg in Königswitter.
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4: 4:04, der erste Blick auf die Straßen heute Morgen von Sarah. Wie schaut's aus?
6: Es schaut sehr, sehr gut aus. Guten Morgen euch. Wir haben noch keine Meldungen, ihr kommt überall gut durch. Wenn sich das aber ändert und ihr seht was, den ersten Stau für heute, Blitzer, Verkehrsbehinderungen, wie immer alles gerne bei uns melden. Ruft an oder schickt eine WhatsApp an die 0228 4007 111. Eine gute Fahrt.
7: Ja, ihr könnt auch vorbeikommen natürlich, klar. Was steht denn da vor der Tür? Ja, Mensch.
8: Das Wochenende.
7: Ach, toll.
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4: Hier sind Walli und Sarah am Freitag. Guten Morgen.

0: 1986, Kenny Loggins, Danger Zone. Hier ist die Radio Bonn 30 Morning Show am Freitagmorgen. Vom Nordbrückenpräsidenten zum Zaunkönig. Kennt ihr sie da aus Bornheim? Ihr kennt ihn wahrscheinlich eher als Two City. Der Mann ist mit seinen kleinen Ausrastern wegen der Nordbrückensperrung auf Insta und TikTok komplett durch die Decke gegangen. Da hat er so viel Aufmerksamkeit bekommen, dass er von Politikern aus der Region sogar in den NRW-Landtag eingeladen worden ist. Nicht einmal, inzwischen sogar zweimal. Vor kurzem hat er ja dieses Video hier hochgeladen.
1: Digga, ich habe vor ein paar Wochen ein Video gemacht, wo ich meinte, ey yo, warum ist hier kein Zaun?
2: Kann mir bitte jemand verraten, wer das offen gelassen hat?
1: Ein paar Wochen später, hier ist ein Zaun einfach. Ich meinte auf denen so, ey yo, hier könnten Kinder langlaufen, hier durchlaufen und dann auf die Gleisen gehen. Checkt ihr, was ich meine?
0: Ja, und wir wollten checken, was er meint und haben ihn zu uns ins Radio Bonn 30 Studio eingeladen. Heute Morgen ist Two City hier bei uns in der Morningshow zu Gast und da erzählt er von den wilden letzten Monaten und wir wollten natürlich auch wissen, wie es dazu kam, dass dann auf einmal Sänger Mark Forster zu ihm nach Bornheim gekommen ist. Fragen wir ihn alles heute Morgen nach 8 hier in der Radio Bonn 30 Morningshow. Euch einen schönen Start in den neuen Tag und auf ins Wochenende!
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0: Es ist Viertel nach sechs am Freitagmorgen.
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0: Ja, heute entscheidet sich, wer als erster Wochensieger ins Finale vom Bring's Betriebsduell 2026 zieht. Nicht schlecht, muss ich sagen, denn seit unserer ersten Quizrunde am Montag thront Thomas Kühn von Vollmerdach an der Spitze. 7 richtige Antworten hat er geliefert. Obwohl inzwischen viele andere Chefs und Chefinnen versucht haben, ihn aus dem Rennen um das exklusive Brings-Konzert bei euch auf der Arbeit zu werfen. Das wollte gestern Nachmittag auch Steffi Rossetti von der Firma Memebel Aperitif aus Bonn. Sie hat sich bei Nico unseren Fragen gestellt gestern.
2: Anne Carson hat heute den Literaturnobelpreis gewonnen. Aus welchem Land kommt sie?
3: Weiter.
2: Kanada. Wie nennt man den Tanz, bei dem Menschen sich an den Schultern fassen und hintereinander herlaufen?
3: Karawane?
2: Nee, Polonaise. Wobei, ich lasse Karawane gelten. Welches Tier befindet sich im Stadtwappen von Bonn?
3: Der Löwe.
2: Richtig. Welcher Feldherr überquerte die Alpen mit 37 Elefanten?
3: Weiter.
2: Hannibal. In welchem Jahrhundert wurde der Bonner Rosenmontagszug erstmals veranstaltet?
3: Vor 200 Jahren.
2: Es ist vor 200 Jahren, ja, 1828.
3: Ach,
2: ja, genau, aber lass mir gelten, welchen amerikanischen Stadtteil bezeichnet man auch als Traumfabrik des Films?
3: Kalifornien.
2: Nee, Hollywood. Wie heißt die Fee von Peter Pan?
3: Weiter.
2: Tinkerbell. Wer war Trainer der Fußballnationalmannschaft vor Jürgen Klopp?
0: Ja, am Ende waren es dann 3 richtige Antworten. Das heißt, es hat nur noch ein Chef die Chance, Thomas den Wochensieg wegzuschnappen oder ihn zumindest heute Nachmittag in ein Stechen zu zwingen. Ob das klappt, das erfahren wir in der nächsten Stunde gleich um 7:10. Dann steht die nächste Quizrunde an. Es bleibt also wirklich spannend hier bei Radio Bonn-Rhein-Sieg.
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1: Mit Katrin Meyer-Sebastian. Schönen guten Morgen. US-Verteidigungsminister Hegseth will die geplante Erschießung eines zum Tode verurteilten Attentäters auf einem Militärstützpunkt öffentlich stattfinden lassen. Die Menschen müssten verstehen, dass solche Taten schwerwiegende Konsequenzen hätten. Die Hinrichtung ist für den 3. Dezember in Texas geplant. In Reaktion auf die anhaltenden Schulproteste in Frankreich hat Premierminister Le Cornu den kurzfristigen Einsatz von über 3000 Vertretungslehrern angekündigt. Sie sollen an den 114 Gymnasien eingesetzt werden, wo der Lehrermangel am drängendsten sei. Die zusätzlichen Lehrkräfte sollen zwischen heute und kommenden Dienstag ihre Arbeit antreten.
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1: Bonns Generalintendant Bernhard Hellmich wirft der Stadt Bonn eine fehlende Strategie in Sachen Kultur vor. Die angekündigte Prüfung, das Schauspiel in Bad Godesberg möglicherweise aus Kostengründen zu schließen, sei ein unabgesprochener Alleingang gewesen. Das sagte Hellmich im Gespräch mit Radio Bonn-Rhein-Sieg-Chefredakteur Volker Groß.
2: Das für unsere Stadt Schwierige ist, dass es diese Strategie nicht gibt.
3: Das heißt, die agieren planlos.
2: Ich sehe zumindest keine Strategie und die Art und Weise, wie jetzt gerade auch in meinem Bereich, also im Theater, die Ideen aufeinander abfolgen, zeigen auch deutlich, dass es keine Strategie gibt.
1: Zum Bonner Oberbürgermeister habe er einfach keinen Draht. Er vermisse die vertrauensvolle Zusammenarbeit mit der Stadt Bonn, sagte Hellmich. Das ganze Vier-Ohren-Gespräch gibt es online in unserer aktuellen Podcast-Folge.
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1: Bonn tritt bei vielen Themen auf der Stelle. Die Grünen wollen das ändern. In einem offenen Brief, der Radio Bonn-Rhein-Sieg vorliegt, werden sie Bonns OB Guido Deus deshalb heute eine Zusammenarbeit anbieten. Darin machen sie konkrete Vorschläge für den Neubau der Nordbrücke, die Bonner Bühnen, das Stadthaus und die Freibäder. Unterschrieben wurde der Brief von den Grünen Kreisvorsitzenden, den Fraktionschefs im Bonner Rat und den Landtagsabgeordneten.

0: Höller und Achtermeier. Bei den Bonner Stadtwerken kehren die 60 stillgelegten Bahnen weiter nur sehr langsam auf die Gleise zurück. 16 sind es erst insgesamt, bestätigten uns die SWB. Sie begründen das mit dem teils sehr aufwendigen Freigabeprozess. An ihrer eigenen Vorgabe, bis Ende November wieder genügend Bahnen für ein reguläres Angebot zu haben, wollen die SWB aber festhalten. Am Abend wurde es im Bergheimer Kreishaus besonders emotional. Bei der Verleihung des Preises für Zivilcourage. Es gab mehrere Preisträger, darunter auch den verstorbenen Luis Paulo aus Königswinter und die Eltern der verstorbenen Arwin aus Hürth. Bei einem Verkehrsunfall in Hürth im letzten Jahr hatte der 25-jährige Schulbegleiter Luis Paulo ja eine Gruppe Kinder vor dem Tod bewahrt. Er selbst ist dabei gestorben. Für seinen Einsatz wurde er jetzt mit dem Zivilcourage-Preis ausgezeichnet. Posthum. Seine Eltern haben den Preis für ihn entgegengenommen. Sein Vater Markus Joachim.
1: Seine Menschlichkeit wird da geehrt und das ist schön. Also diese Tatsache ist schön. Was unfassbar traurig ist, dass er nicht da ist. Dass er die Würdigung seiner Lebensleistung letztendlich, dass er die nicht mehr selbst entgegennehmen kann.
0: Die 10-jährige Arwin war nach diesem Unfall in Hürth ebenfalls gestorben. Ihre Eltern haben anschließend ihre Organe gespendet. Dafür bekamen auch sie am Abend den Preis des Rhein-Erft-Kreises. 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
3: Frische Aussichten mit Radio Bonn-Rhein-Sieg-Wettermann Carsten Brandt. Guten Morgen.
4: Na, habt ihr schon mal im Kleiderschrank nachgeguckt, was da so noch drin ist vom letzten Jahr? Herbstmode, vielleicht auch was Neues, aber ihr habt euch schon was gekauft. Herbstmode gibt es ja schon seit dem Sommer in den Geschäften. Wie auch immer, ihr braucht die Klamotten am Wochenende auch. Kühle Nächte und maximal 15 Grad, das ist das Angebot. Und Regenschirm oder eine Regenjacke, vielleicht auch nicht so eine schlechte Idee. Immer wieder mal Schauer zwischendrin. Erst am Sonntagnachmittag wird es so ein bisschen besser.
3: Ja, alle Wetterstationen einstellig heute Morgen. Frische 6,6 Grad bei euch im östlichen Rhein-Sieg-Kreis. In Windeck-Horst 7,1 Grad, in Bonn-Hoholz am mildesten noch in der Bonner Nordstadt, aber auch da einstellig 9,1 Grad.
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3: 3 Minuten nach 6:30, Sarah, 2 Warnmeldungen für euch.
5: Fahrt gerade bitte vorsichtig auf der A61 von Koblenz nach Mönchengladbach. Da zwischen dem Dreieck Bad Neuenahr, Ahrweiler und Rheinbach steht ein kaputter LKW auf der rechten Spur. Und Vorsicht auch auf der A565 Bonn nach Meckenheim zwischen Bonn-Lengsdorf und Bonn-Hartberg. Da liegt ein totes Tier auch auf der rechten Fahrspur. Sonst aber noch ruhig auf den Straßen, keine weiteren Meldungen. Wenn ihr aber was seht, ein Stau, Blitzer, weitere Verkehrsbehinderungen, gebt das alles gerne durch. Geht wie immer über die 0228 4007 111. Eine gute und sichere Fahrt.
3: Der Freitagmorgen bei Radio Bonn-Rhein-Sieg. Hier sind Walli und Sarah. Guten Morgen.
5: Guten Morgen.
3: Sollen wir gleich schon mal ein bisschen das Wochenende planen?
5: Wir planen auf jeden Fall das Wochenende.
3: Ja, wir haben ein paar tolle Tipps für euch vorher, aber noch Dua Lipa, Houdini und ganz entspannt rein in den Freitagmorgen mit Dragon Bone Man und Skin.
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0: Der Freitagmorgen, 20 vor 7. Seit gestern könnt ihr euch in Hennef ja wieder durch viele leckere Weine probieren. Da läuft noch bis Sonntag das Weinfest auf dem Marktplatz. Oder ihr fahrt an diesem Wochenende nach Bad Godesberg. Auch da ist ab heute Weinfest auf dem Theaterplatz. Und wenn ihr mehr Bock auf Bier habt, wir sind ja noch mittendrin in der Oktoberfestzeit. Morgen heißt es O-Zaft ist in Bornheim, Brenig oder in St. Augustin, Birlinghofen. Aber nicht nur da wird Oktoberfest gefeiert. Hier kommen ein paar Tipps aus der Redaktion für euer Wochenende.
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2: Dass wir im Rheinland das bessere Bier haben als die Bayern, das ist ja klar. Aber eins muss man denen wirklich lassen. Das Oktoberfest ist eins der krassesten Volksfeste überhaupt. Und um so ein bisschen von dieser Stimmung abzubekommen, müsst ihr gar nicht bis nach München fahren. In Neunkirchen-Seelscheid wird von heute bis Sonntag auch Oktoberfest gefeiert. Mit Musik, Party und natürlich jeder Menge bayerischer Festzeltstimmung. Los geht's um 19 Uhr. Tickets gibt's für knapp 17 Euro. Und kleiner Tipp, ihr müsst zwar nicht offiziell, ihr solltet aber vielleicht mit Dirndl oder Lederhose da auftauchen.
3: Guido Kanz versteht immer noch Spaß und wagt mit seinem aktuellen Programm Komische Zeiten den humorvollen Blick auf eine Welt, die aus den Angeln zu geraten scheint. Hallo, Thorsten hier. Aufhalten kann auch er den ganzen Wahnsinn nicht, aber der Comedy-Star ist überzeugt, mit einem Lachen ist das Ganze definitiv besser zu ertragen. Morgen um 20 Uhr in Windeck in der Halle Kabelmetall und Restkarten kosten 38,50 €. Ich wünsche euch viel Spaß.

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1: Mit Malte Albrecht, guten Morgen. Viele kennen das, man braucht dringend einen Facharzttermin und muss dann ewig lange darauf warten. Das ist ärgerlich. Deshalb plant die Politik eine Termingarantie. Kassenärztechef Gassen ist allerdings eher skeptisch, ob das klappt. Thorsten Adolfs aus dem News-Team, was genau hat es mit dieser geplanten Termingarantie denn auf sich?
2: Die Idee von Union und SPD klingt erstmal super. Wir sollen in Zukunft bei Problemen immer zuerst zum Hausarzt gehen und von dort aus werden wir dann zum Spezialisten geschickt. Falls man beim Facharzt keinen schnellen Termin bekommt, soll sogar der Weg in eine Klinik möglich sein. Ergänzt werden soll das Ganze durch eine digitale Ersteinschätzung, damit Patienten wissen, wo sie am besten aufgehoben sind. Der Chef der Kassenärztlichen Bundesvereinigung Gassen warnt aber vor zu großen Hoffnungen. Er spricht von einer Nebelkerze. Es gebe einfach nicht genug Kapazitäten, um jedem Patienten bei jedem Wunschfacharzt sofort einen Termin zu garantieren.
1: Wenn die Termingarantie so schwierig ist, wie soll die Versorgung dann besser werden?
2: Gassen schlägt vor, den Fokus klar auf wirklich dringende Fälle zu legen, egal ob jemand gesetzlich oder privat versichert ist. Und er sagt, man müsse lernen, bei nicht akuten Dingen auch mal etwas länger auf einen Termin zu warten. In vielen anderen Ländern sei das völlig normal. Außerdem spricht er sich dafür aus, dass Menschen, die zum Beispiel wegen einer längeren Rückengeschichte direkt in die Notaufnahme rennen, statt abzuwarten, die Behandlung selbst bezahlen sollten. So könne verhindert werden, dass echte Notfälle blockiert werden.
1: Danke, Thorsten. Und das sind weitere Nachrichten. Die Bundesregierung hat ihren Streit über die geplante Erhöhung der Tabaksteuer offenbar beigelegt. Das berichtet die Bild-Zeitung. Politiker der Union hatten die Pläne lange abgelehnt. Ihre Sorge, höhere Preise könnten den Zigarettenschmuggel ankurbeln und die erwarteten Mehreinnahmen dadurch geringer ausfallen. Nun geben sie ihren Widerstand auf. Der Preis für eine Schachtel Zigaretten könnte somit im kommenden Jahr von derzeit rund 8 Euro auf 9,10 Euro steigen. In den USA soll zum ersten Mal seit Jahrzehnten ein Mensch wieder öffentlich hingerichtet werden. Verteidigungsminister Hexes hat angekündigt, dass die Erschießung eines wegen Mordes verurteilten Amokläufers in einem Livestream übertragen werden soll. Die Menschen müssten verstehen, dass solche Taten schwere Konsequenzen hätten. Der Todeskandidat hatte 2009 als damaliger Militärpsychiater auf einem Stützpunkt in Texas 13 Menschen getötet. Wer bekommt in diesem Jahr den Friedensnobelpreis? Dieses Geheimnis lüftet sich heute Vormittag. Es gab fast 300 Kandidatinnen und Kandidaten. Als mögliche Gewinner gelten unter anderem die Kinderhilfsorganisation Save the Children und ein Netzwerk für Kriegsopfer im Sudan. Auch US-Präsident Trump soll wieder unter den Nominierten sein. Dass er den Preis bekommt, gilt aber als unwahrscheinlich. Der Friedensnobelpreis ist die wichtigste Auszeichnung der Welt. Die Verleihung findet am 10. Dezember wie immer in Oslo statt.
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3: Mit Katrin Meyer-Sebastian. In Düsseldorf hat NRW-Wirtschaftsministerin Neubauer die Innovationspreise NRW verliehen. Und diesmal gehen alle Preise an Frauen zum allerersten Mal überhaupt. Auch eine Unternehmerin aus Meckenheim ist bei den Preisträgerinnen dabei. Mit welcher Innovation? Es geht ums Recycling. Eins der Themen gleich in den nächsten News von hier um halb.
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4: Nach einer kalten Nacht ein frischer Start in den Freitagmorgen und der Tag selber wird auch nicht wirklich warm, Carsten.
5: Die Temperaturen bis zu 15 Grad in der Spitze heute mit einzelnen Schauern, ja, Wolken. Eine Wetterfront, die durchzieht. In der Nacht wieder Regen, Morgenschauer, übermorgen auch noch Schauer. Es ist einfach durcheinander, das Ganze bis zu 15 Grad in der Spitze. Viel Wind heute auch noch.
4: Ja, und wir schauen auch gleich nochmal ausführlich auf das Wochenende in einer Viertelstunde hier bei Radio Bonn-Rhein-Sieg. 8,4 aktuell in Bonn-Bar-Bechlinghofen. Bei Donnevigidienberg 6,5, 6,1 ganz oben auf dem Ölberg in Königswinter.
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4: 4:07, Sarah hat die Übersicht für euch.
6: Guten Morgen, wir haben immer noch keine Staus, aber dafür noch zwei Warnmeldungen. Einmal auf der A61 Koblenz nach Mönchengladbach. Da bitte weiter vorsichtig fahren zwischen dem Dreieckbad 9a Ahrweiler und Rheinbach. Da steht immer noch ein kaputter LKW auf der rechten Spur. Und Vorsicht auch auf der A565 Bonn nach Meckenheim zwischen Bonn-Lengsdorf und Bonn-Hartberg. Da liegt ein totes Tier auf dem rechten Fahrstreifen. Und wenn ihr was seht, den ersten Stau für heute, Blitzer, mehr Verkehrsbehinderungen, gebt das alles gerne durch. Ihr könnt uns anrufen oder schickt eine WhatsApp an die 0228 4007 111. Eine gute und sichere Fahrt.
4: Und gleich hier in der Radio Bonn-Rhein-Sieg Morning Show die vielleicht letzte Spielrunde vom Betriebsduell in dieser Woche.
6: Es geht um den Wochensieg.
4: Ja, es sei denn, unsere Kandidatschaft jetzt mehr als 7 Antworten oder genau 7 Antworten. Dann werden wir heute Nachmittag im Stechen. Ihr erfahrt das gleich hier in wenigen Minuten bei Radio Bonn-Rhein-Sieg. Vorher noch Ugel und Moving to the Sun. Hier sind Walli und Sarah am Freitag.
6: Guten Morgen.
4: Guten Morgen.
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0: Viertel nach sieben am Freitagmorgen.
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0: Ich sage hallo zurück, Mike Bolz in Siegburg. Grüß dich.
2: Grüße.
0: Gerade haben wir deine Hündin im Hintergrund bellen gehört, während die Musik lief. Macht die auch mit, die Babsi?
2: Die Babsi, ja, die macht auch mit.
0: Ich war gespannt.
2: Schau laut an Babsi, jawohl.
0: Ich war gespannt. Vielleicht kann sie ein bisschen helfen. Hier kommen deine Fragen, lieber Mike. Wie viele Brücken sind in Bonn über den Rhein gebaut und können aktuell befahren werden?
2: Eine.
0: Zwei. Wer mit Florettdegen und Säbel was anfangen kann, ist Experte in welcher Sportart?
2: Fechten.
0: Richtig. In welcher Stadt hat Herbert Grönemeyer einen eigenen Song gewidmet?
2: Bochum.
0: Richtig. Die Flughafenautobahn zwischen Bonn und Köln hat welche Nummer?
2: 38.
0: 59. Um welchen Superhelden geht es im bisher erfolgreichsten Kinofilm 2026?
2: Spider-Man.
0: Richtig. Auf welchem Tabellenplatz steht der erste FC Köln gerade in der Fußball-Bundesliga?
2: 5.
0: 13. Welche Plattform startete 2005 mit dem Slogan Broadcast Yourself?
2: Weiter.
0: YouTube. Richtig oder falsch? Der ADFC kümmert sich um die Belange von Autofahrern.
2: Ja.
0: Falsch, um die Belange von Fahrradfahrern. Fahrrad. Der Bonner Sportpark Nord wurde im September 1970 eröffnet und ist damit wie viele Jahre alt? Ha, hey, so schnell im Kopf auch nicht ausrechnen können. 56 Jahre alt. So.
2: Ah, okay, ja.
0: Ja. Babsi hat nicht geholfen. Was war mit Babsi?
2: Nee, hat nicht geholfen.
0: Ja, ich habe auf das Bellen im Hintergrund gewartet, aber sie hat sich nicht gemeldet. Na gut.
2: Nee, so, leider nicht.
0: Dann hören wir mal von Sarah, wie viele richtige Antworten es waren.
3: Mike, du hast gerade 3 richtige Antworten geschafft in den 60 Sekunden.
2: Ja.
0: Ja.
2: Bisschen wenig, ne?
3: Ja, reicht leider nicht für den Wochensieg.
2: Okay.
0: Trotzdem, danke dir fürs Mitmachen. Das heißt, wir haben einen Wochensieger, Thomas Kühn von Vollmer Dach, mit 7 richtigen Antworten an der Spitze. Wir sagen herzlichen Glückwunsch.
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0: 20 nach 7 in der Radio Bonn-Rhein-Sieg Morning Show am Freitagmorgen. Radio Bonn-Rhein-Sieg Wettermann Carsten Brandt, guten Morgen.
1: Walli, schönen guten Morgen, hallo.
0: Das war ja eine Nacht jetzt.
1: Ja, das war kalt und klar. Jetzt kommt wieder neuer Wind auf und damit neue Wolken von Westen her. Achtung, im Tagesverlauf wieder teilweise Sturmböen in Bonn im Rhein-Sieg-Kreis, gerade in den Höhenlagen im Siebengebirge. Temperaturen steigen aber dafür an. Es ist aber auch nass. Nachher dann neuer Regen auch. Also Regenjacke, Regenschirm, einplanen, windig, nass, wechselhaft. Das nennt man Herbst, glaube ich, Walli. Ne? 13 bis 15 Grad sind nachher noch drin.
0: Okay, dann schauen wir mal aufs Wochenende. Bleibt es da auch herbstlich?
1: Selbstverständlich gucken wir aufs Wochenende, Walli. Und das wird zum Sonntag erst besser. Morgen auch nochmal Schmuddelalarm. Wobei man ja ehrlich sagen muss, jeder Regen ist im Augenblick gut. Und am Samstag haben wir auch immer wieder Regen, windiges Wetter, nicht mehr so starken Wind, aber sehr windig. Und am Sonntag lässt der Wind ganz langsam nach. Vielleicht wird es am Sonntagnachmittag dann besser. Ich kann das noch nicht 100% versprechen, aber es sieht ganz gut aus, dass wir Sonntagnachmittag das Tief dann hinter uns lassen, zum späten Nachmittag zumindest, und der Regen rauszieht. Insgesamt aber ist das kein liebliches Wochenende, sondern so ein Wochenende, wo man ja, den Keller aufräumt, das Puzzle rausholt, sich auf dem Sofa zurückgeht, die Heizung anmacht, kuschelt, ich weiß es nicht. Also ziemlich wechselhaftes Wetter. Trotzdem wünsche ich euch ein wunderschönes Wochenende, Walli, dir natürlich auch. Alles Gute, bis dann.
0: Dankeschön, Radio Bonn-Rhein-Sieg-Wettermann Carsten Brandt. Baby.

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1: Mit Katrin Meyer-Sebastian. Schönen guten Morgen. Am Vormittag lüftet sich das Geheimnis um den diesjährigen Friedensnobelpreis. Vorgeschlagen sind knapp 300 Kandidatinnen und Kandidaten, Einzelpersonen und Organisationen. Selbst ins Spiel gebracht hat sich im Vorfeld auch wieder US-Präsident Trump. Dass er den Preis bekommt, gilt aber als unwahrscheinlich. Bundesverkehrsminister Bilger hat erstmals konkret beziffert, um wie viel der Führerschein durch die geplante Reform billiger werden könnte. Im Gespräch mit der Welt sagte er, Fahrschüler könnten mehrere hundert Euro, im besten Fall sogar bis zu 1000 Euro sparen.
0: Und jetzt das Wichtigste von hier.
1: Der Bonner Generalintendant Bernhard Hellmich ist enttäuscht.

0: Enttäuscht über die Kommunikation der Stadt Bonn. Die angekündigte Prüfung einer Schließung des Bonner Schauspiels sei mit ihm nicht abgesprochen gewesen. Das sagte Helmich jetzt im Interview mit Radio Bonn-Rhein-Sieg-Chefredakteur Volker Groß.
1: Ich bin nicht davon ausgegangen, dass die Öffentlichkeit das am nächsten Tag erfährt.
2: Wir wollten nach Ihrer Rede auch eine Reaktion haben vom Bonner Oberbürgermeister oder der Kulturdezernentin. Beide wollten dazu nichts sagen. Haben Sie mit dem OB inzwischen persönlich gesprochen?
1: Nein.
2: Wie gut ist Ihr Verhältnis zum Bonner Oberbürgermeister?
1: Ich kommuniziere hauptsächlich mit der Kulturdezernentin. Verhältnis zum Oberbürgermeister ist sehr freundlich und sehr entspannt, aber wir haben eigentlich wenig bis nichts miteinander zu tun.
0: Ihm fehle die vertrauensvolle Zusammenarbeit mit der Stadt Bonn. Diese habe keine Strategie für die Bonner Kulturlandschaft. Das ausführliche Interview mit Generalintendant Bernhard Helmich gibt es auch in unserer aktuellen Podcast-Folge Volker Gruß, das Vier-Ohren-Gespräch.
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0: Bonn tritt bei vielen Themen auf der Stelle. Die Grünen wollen das ändern. In einem offenen Brief, der Radio Bonn Rhein-Sieg vorliegt, werden sie Bonns OB Deus deshalb heute eine Zusammenarbeit anbieten. Darin machen sie konkrete Vorschläge für den Neubau der Nordbrücke. Für die Bonner Bühnen, das Stadthaus und die Freibäder. Unterschrieben wurde der Brief von den grünen Kreisvorsitzenden, den Fraktionschefs im Bonner Rat und den Landtagsabgeordneten Höller und Achtermeier. Bei den Bonner Stadtwerken kehren die 60 stillgelegten Bahnen weiter nur langsam auf die Gleise zurück. 16 sind es erst insgesamt. Die Stadtwerke begründen das mit dem teils sehr aufwendigen Freigabeprozess nach der Prüfung. An ihrer eigenen Vorgabe, bis Ende November wieder genügend Bahnen für ein reguläres Angebot zu haben, halten die SWB aber fest. Für ihre herausragenden Innovationen, ihren Mut und ihr Engagement hat Wirtschaftsministerin Neubauer jetzt herausragende Unternehmerinnen aus Aachen und Meckenheim mit dem Innovationspreis NRW ausgezeichnet. Es ist das erste Mal, dass ausschließlich Frauen diesen Preis erhalten. Sie machten mit ihren Ideen unser Leben besser und unsere Wirtschaft stärker, sagte Neubauer bei der Preisverleihung in Düsseldorf. Christine Bartsch aus Meckenheim entwickelt und betreibt patentierte Vakuumdestillationsanlagen. Verschmutzte Lösungsmittel können damit schon am Produktionsstandort recycelt werden. Die anderen ausgezeichneten Innovationen helfen zum Beispiel, Hirnerkrankungen früher zu erkennen oder Pflanzenkohle aus Ernteresten zu gewinnen. 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
2: Radio Bonn-Rhein-Sieg, Wettermann Carsten Brandt. Da musst du aber aufpassen, dass es dir die Melone nicht vom Kopf haut heute.
4: Ja, sehr windig ist es. Böen bis etwa 50, 60 Stundenkilometer in Bonn im Rhein-Sieg-Kreis. Die Temperaturen kommen nicht so richtig in Fahrt. 15 Grad. Es ist am Wochenende ähnlich. Es gibt zwischendrin mal ein paar Sonnenstrahlen. Sonntagnachmittag dann ein bisschen freundlicher, aber nachts dann doch erheblich kühler.
2: Die aktuellen Temperaturen 8,6 Grad an unserer Wetterstation in Bonn-Wolbechlinghofen, auf dem Venusberg 8,4, nur 6,1 oben auf dem Ölberg in Königswinter.
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2: Guck mal, es wird schon jetzt freundlicher. Sarah ist da und hat drei Warnmeldungen für euch.
5: Guten Morgen, wir starten mit der A59 Bonn nach Köln. Da Vorsicht zwischen dem Dreieck Bonn Nordost und dem Dreieck St. Augustin West. Da steht ein kaputtes Fahrzeug auf der rechten Spur. Genau wie auf der A61 Koblenz nach Mönchengladbach zwischen dem Dreieck Bad Neuenahr, Ahrweiler und Rheinbach. Da haben wir einen kaputten LKW auf der rechten Spur. Und dann auch noch weiter vorsichtig fahren auf der A565 Bonn nach Meckenheim. Zwischen Bonn-Lengsdorf und Bonn-Hartberg ein totes Tier auf dem rechten Fahrstreifen. Außerdem haben wir den ersten Stau für heute auf der A4 Köln nach Aachen zwischen dem Kreuz Köln-Gremberg und dem Kreuz Köln-Süd. Gerade 3 Kilometer, knapp 10 Minuten kommen da für euch oben drauf. Ihr habt aber noch mehr gesehen, noch mehr Staus. Den ersten Blitzer für heute gibt es gerne durch. Die Nummer dafür ist wie immer die 0228 4007 111. Gute Fahrt!
2: Und guten Morgen, der Freitagmorgen. Heute ist der 9. Oktober. Hier ist die Radio Bonn-Rhein-Sieg Morning Show. Jetzt mit Taylor Swift. Oh, aber lange nicht gehört. Hier sind Sarah und Walli. Guten Morgen.
5: Guten Morgen.
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0: Der Freitagmorgen, hier ist Radio Bonn Rhein-Sieg. Wie fühlt es sich wohl an, einen Preis für den eigenen verstorbenen Sohn entgegenzunehmen, wenn man ihn eigentlich viel lieber bei sich hätte? Luis Paulo aus Königswinter ist ja vor gut einem Jahr gestorben, als er sich vor Schulkinder geworfen hat, als ein Auto über Rot gefahren und in eine Klasse aus Hürth gerast ist. Auch die 10-jährige Arwin hat dabei ihr Leben verloren und für seinen Einsatz ist Luis gestern posthum mit dem Zivilcouragepreis des Rhein-Erft-Kreises ausgezeichnet worden. Sein Papa und seine Mama haben ihn für ihren Sohn entgegengenommen.
1: Das hat mich sehr berührt, war für mich sehr emotional und eine Ehre, da zu sein für Luis und dass die alle aufgestanden sind und so Respekt vor seinem Tat gehabt haben. Das ist eine Anerkennung, dass er so ein guter Mensch war.
0: Das war natürlich ein absolut emotionaler Abend für Luis' Mama. Es gab Standing Ovations, minutenlang wurde für Luis geklatscht. Sein Papa Markus sagt zur Auszeichnung für seinen Sohn:
2: Seine Menschlichkeit wird da geehrt und das ist schön. Was unfassbar traurig ist, dass er nicht da ist. Dass er die Würdigung seiner Lebensleistung letztendlich, dass er die nicht mehr selbst entgegennehmen kann.
0: Aber nicht nur Luis ist gestern auch ausgezeichnet worden, auch die Eltern der 10-jährigen Arwin. Sie haben nach ihrem Tod ihre Organe gespendet und damit anderen Menschen das Leben gerettet.
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0: 12 vor 8, jetzt erfüllen wir wieder Wünsche hier.
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0: Es gibt ja Wünsche, die sind unmöglich, allerdings nicht für uns. 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
2: Hallo, ist da die Daniela?
3: Ja.
2: Jürgen Bangert hier vom Wunscherfüller. Hi.
3: Hallo.
2: Du hast uns einen Wunsch geschrieben.
3: Ja, ich würde gerne zum Konzert von Luna gehen.
2: Weil du ein riesen Luna-Fan bist oder weil du einfach mal wieder vor die Tür musst?
3: Ich finde, die Frau ist toll, die strahlt total viel Lebensfreude aus. Und ich war in jungen Jahren riesiger Fan und habe gefeiert auf Luna. Und ja, das wäre eine schöne Erinnerung an die alten Zeiten.
2: Das hat bis heute bei dir gehalten, dass du Luna
3: genau.
2: gut findest. Ja, ich sage ja, wir erfüllen dir diesen Wunsch.
3: Ach Gott, das ist toll, das ist toll. Vielen, vielen, vielen Dank. Wahnsinn.
2: Luna spielt am 22. November in Oberhausen und da gehst du hin.
3: Das ist geil, das ist super. Oh, toll.
2: Und jetzt kommt's noch besser. Hast du schon mal davon gehört, dass die Künstlerin die Tickets persönlich überbringt? Luna hat gesagt, du pass auf, wenn das in meinen Tour- und Reiseplan reift, ich mach das. Ich überbringe die Tickets persönlich. Das heißt, du wirst Luna vorm Konzert treffen. Sie drückt dir die Tickets persönlich in die Hand.
3: Mega. Mega. Das ist, oh, ich weiß gar nicht, was ich sagen soll. Wie geil ist das? Danke, danke, danke. Ich fasse es gar nicht, ehrlich. Vielen, vielen Dank. Ganz toll.
2: Exklusiver kann man nicht auf ein Konzert gehen.
3: Nee, auf keinen Fall. Auf keinen Fall. Das ist der Hammer. Echt.
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3: Mit Malte Albrecht. Guten Morgen. Die Bundesregierung hat bei der Tabaksteuer wichtige Hindernisse aus dem Weg geräumt. Nach Informationen der Bild geben Teile der Union ihren Widerstand gegen die geplante Erhöhung auf. Thorsten Adolfs aus dem News-Team. Das Rauchen wird ja dann wohl teurer.
4: Danach sieht es aus, das Gesetz kommt jetzt sogar in einer verschärften Fassung in die parlamentarische Beratung. Das bedeutet für Raucher, dass die Preise ab nächstem Jahr wohl spürbar steigen werden. Heute kostet eine Packung noch ungefähr 8 Euro. Nächstes Jahr könnte schon ein Preis von 9,10 Euro fällig werden. Und das ist noch nicht das Ende. Bis zum Jahr 2030 erwarten Experten Durchschnittspreise von fast 12 Euro pro Packung. Ob sich bei den Preisen was beim Feinschnitt ändert, also wenn man selbst Zigaretten dreht oder stopft, ist im Moment noch offen.
3: Sieht ja dann so aus, als wäre eins der Streitthemen zwischen Union und SPD abgeräumt. Bei einem anderen Thema ziehen sich die Gespräche aber in die Länge, und zwar bei der geplanten Rentenreform.
4: Ja, auch dazu liefert die Bild Informationen, und zwar aus Kanzleramtskreisen. Friedrich Merz rechnet demnach nicht mehr damit, dass die Reform noch in diesem Jahr durch den Bundestag geht. Eigentlich war das Ziel, dass die Neuerungen wie die Kapitalrente oder Änderungen beim Renteneintritt zum Jahreswechsel in Kraft treten sollten, weil innerhalb der Koalition aber noch heftig um einige Punkte wie das Ende der abschlagsfreien Rente gestritten wird, verzögert sich der Zeitplan. Im Kanzleramt hofft man jetzt, dass das Rentenpaket im nächsten Frühjahr steht.
3: Dankeschön für die Infos, Thorsten Adolfs. Und jetzt weitere Nachrichten. Bei einer routinemäßigen Waffenkontrolle in Berngau in Bayern sind zwei Behördenmitarbeiter erschossen worden. Nach Polizeiangaben verbarrikadierte sich der Angreifer nach der Tat stundenlang in seinem Haus. In der Nacht konnte der 60-jährige Deutsche dann festgenommen werden. Dabei wurde er durch Schüsse ins Bein leicht verletzt. Das Motiv des Mannes ist noch unklar. Bestimmte Blutuntersuchungen bei Schwangeren kommen auf den Prüfstand. Der Bundestag hat ein Monitoring für einen Test beschlossen, dessen Ergebnis zeigt, mit welcher Wahrscheinlichkeit beim Fötus eine genetische Abweichung wie etwa Trisomie 21 vorliegt. Die Krankenkasse soll den Bluttest bei medizinischer Indikation weiterhin zahlen. Gleichzeitig soll überprüft werden, welche Folgen die Untersuchung hat. Wer im Ruhrgebiet mit der Bahn unterwegs ist, braucht in den nächsten 3 Wochen starke Nerven. Ab heute Abend, 21 Uhr, werden bis Ende des Monats gleich 2 wichtige Strecken gesperrt, zwischen Duisburg und Essen und zwischen Duisburg und Oberhausen. Grund dafür sind Bauarbeiten am Autobahnkreuz Kaiserberg. Dort arbeitet die Autobahn GmbH direkt neben mehreren Bahnstrecken. Betroffen ist der Regional- und Fernverkehr. Ihr müsst euch auf Umleitungen und Ausfälle einstellen oder auf Ersatzbusse umsteigen. In Duisburg und Oberhausen halten während der Sperrung bis auf wenige Ausnahmen überhaupt keine Fernzüge.
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5: Mit Katrin Meyer-Sebastian. Mit großer Leidenschaft und einem starken Willen ist der Bonner Generalintendant Bernhard Hellmich bereit, für das Schauspiel in Bonn zu kämpfen. Die Stadtspitze will ja prüfen, ob man es aus Kostengründen nicht vielleicht schließen kann. Und genau diese Nachricht sei mit ihm nicht abgesprochen gewesen. Das sagte Hellmich am Abend im Radio Bonn-Rhein-Sieg 4 Ohren Gespräch. Und überhaupt hapert es wohl an der Kommunikation mit der Stadtspitze. Eins der Themen gleich in den nächsten News von hier um 9:30.
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6: Ja, wie hieß es bei Cool and the Gang so schön? It's fresh, fresh,
7: Carsten. Ja, die Temperaturen, Walli, die gehen langsam nach oben, aber mehr als 15 Grad kriegen wir nicht am Wochenende. Nachts 5 bis 8 Grad, teilweise auch kälter. Da muss der eine oder andere schon heizen oder zur dicken Bettdecke langsam jetzt greifen. Die Temperaturen also nicht mehr so sportiv oben wie noch in den letzten Tagen.
8: Ja, ich hatte die ganze Nacht die Klimaanlage laufen. Also, die kann auch heizen.
9: Hast du es dir schön muckelig gemacht damit schon?
8: Ja, schön muckelig gemacht zu Hause, ja. 8,7 Grad in Bonn-Bechlinghofen, 6,7 oben in Bad Honnef-Egidienberg, nur 6,2 auf dem Ölberg in Königswinter.
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8: 4 nach 8, alles Wichtige von den Straßen, jetzt von Sarah.
9: Es geht los mit Stau auf der A4 Köln nach Aachen. Zwischen dem Kreuz Köln-Gremberg und dem Kreuz Köln-Süd 4 Kilometer, 10 Minuten obendrauf. Und mittlerweile ist auch mehr los im Bonner Stadtverkehr. Da steht ihr auf der B56 zwischen Beul und dem Bonner Zentrum. Es stockt rund um die Kennedy-Brücke 10 Minuten obendrauf in beide Richtungen. Dann in der Bonner Südstadt auf der Reuterstraße. Da habt ihr auch immer wieder Stop and Go in beide Richtungen. Da müsst ihr locker 5 Minuten mehr einplanen. Und auch stockender Verkehr auf der B9 Richtung Bonner Zentrum rund um den Bad Godesberger Straßentunnel. Auch da müsst ihr ein bisschen mehr Zeit einplanen. Außerdem habt ihr uns einige Blitzer gemeldet. Es wird einmal in Bonn-Beul auf der Marstraße geblitzt. Danke an Peter für die Info. Dann ein Blitzer in Rheinbach-Oberdrees auf der B266, wenn ihr nach Rheinbach unterwegs seid. Und in Bonn-Beul wird auf der Limpericher Straße geblitzt. Ihr habt noch mehr Blitzer gesehen, mehr Staus, vielleicht auch eine Verkehrsbehinderung. Gebt das alles gerne durch. Die Nummer dafür ist wie immer die 0228 4007 111. Eine gute Fahrt euch.
8: Seid ihr ready to city?
9: Ready to city?
8: Ready to city. To city, der im Moment wahrscheinlich bekannteste Influencer aus dem Radio Bonn-Rhein-Sieg-Land ist in dieser Stunde bei uns zu Gast hier im Radio Bonn-Rhein-Sieg-Studio. Der Nordbrücken-Präsident.
9: Der Nordbrücken-Präsident.
8: So hat er jedenfalls angefangen.
9: Und mittlerweile auch Zaunkönig von Bornheim.
8: Genau, die ganze Geschichte in dieser Stunde bei uns. Hier sind Sarah und Walli.
9: Guten Morgen.
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1: Ja, der Bonner Generalintendant Bernhard Hellmich ist ja über Nacht zu einem Internetstar geworden. Seine flammende Rede gegen die angedrohte Schließung des Schauspiels in Bad Godesberg ist viral gegangen. Wahrscheinlich habt ihr das auch gesehen, wie Hellmich da auf der Bühne steht und das Mikrofon in seiner Hand ein bisschen zittert. Politiker, Kulturgrößen aus ganz Deutschland. Sogar Jan Böhmermann hat dieses Video geteilt. Volker, du hattest ihn im Interview hier im Radio Bonn Rhein-Sieg-Studio. Haben sich die Wogen denn inzwischen ein bisschen geglättet?
2: Nee, überhaupt nicht. Hellmich ist immer noch verärgert über die Kommunikation der Stadt Bonn. Nichts, aber auch gar nichts sei mit ihm abgesprochen gewesen. Die Mitarbeiter seien verunsichert und würden um ihre Jobs bangen. Ihm fehle komplett eine vertrauensvolle Zusammenarbeit mit der Stadt Bonn.
3: Ich bin nicht davon ausgegangen, dass die Öffentlichkeit das am nächsten Tag erfährt.
2: Wir wollten nach Ihrer Rede auch eine Reaktion haben vom Bonner Oberbürgermeister oder der Kulturdezernentin. Beide wollten dazu nichts sagen. Haben Sie mit dem OB inzwischen persönlich gesprochen?
3: Nein.
2: Wie gut ist Ihr Verhältnis zum Bonner Oberbürgermeister?
3: Ich kommuniziere hauptsächlich mit der Kulturdezernentin. Verhältnis zum Oberbürgermeister ist sehr freundlich und sehr entspannt, aber wir haben eigentlich wenig bis nichts miteinander zu tun.
2: Tja, dem Oberbürgermeister und der Stadt Bonn fehle es an einer Strategie für die Kulturlandschaft in Bonn. Und das sei das Hauptproblem. Ich bin also sehr gespannt, ob nach diesen Aussagen einer der beiden Herren zum Telefon greift und sie miteinander ins Gespräch gehen. Denn vielleicht ist das keine schlechte Idee für die Zukunft der Bonner Bühnen.
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1: Der Freitagmorgen hier in der Radio Bonn Rhein-Sieg Morning Show. Es gibt ein kleines Reel gerade mit uns beiden. Könnt ihr sehen auf der Radio Bonn Rhein-Sieg Instagram-Seite. Hat er drunter geschrieben, der Typ ist ja echt überall im Moment. Der ist so berühmt inzwischen. Aber wer ist der Typ mit der Kappe? Ja, der Typ mit der Kappe ist bei uns im Studio.
2: Das ist nämlich Two City, den kennt ihr vielleicht auch alle aus eurem Instagram-Feed, Sida aus Bornheim.
1: Genau, der Mann, der als Nordbrücken-Präsident angefangen hat und inzwischen
2: zum Zaunkönig von Bornheim geworden ist.
1: Guten Morgen.
3: Hallo, guten Tag.
1: Gerade schon gesagt, unsere Hörer haben inzwischen so viel von dir gesehen, jetzt müssen wir dich auch mal hören.
3: Ja.
1: Du musst dich mal einladen hier ins Studio.
3: Ja.
1: Und wir sind ja auch nicht die Ersten, du bist ja dauernd eingeladen, jetzt von irgendjemandem irgendwo hinzukommen, weil ich würde sagen, du bist inzwischen der berühmteste und erfolgreichste Influencer bei uns in Bonn. Kann man so sagen,
3: ja, oder? Ich glaube schon, ja.
1: Ja, ist ja auch so. Ja, zum Beispiel heute schon wieder, du warst schon im NRW-Landtag eingeladen, heute schon wieder, muss heute Nachmittag noch nach Düsseldorf fahren.
3: Ja.
1: Wie läuft sowas ab, wer lädt dich da ein?
3: Also ich kriege einfach, also ich habe ja so ein Postfach mäßig mit einer E-Mail, da schreiben mir einfach Leute. Und dann, ja, beantworte ich die einfach, je nach Lust und Laune, ja, nein, ja. Muss halt gucken, ob ich immer Zeit habe, so.
1: Ja. Stimmt, weil es ist ja auch so, dass du noch mit irgendwas Geld verdienst, da kommen wir nachher noch drauf zu sprechen. Jetzt lass erstmal erzählen, das fing ja alles damit an, dass wir plötzlich einen wütenden jungen Mann in seinem Auto hörten, kurz nachdem die Nordbrücke gesperrt wurde, der so richtig ausgerastet ist. Ich weiß noch, dass ich dich irgendwann mal 2 Tage nach der Sperrung der Nordbrücke, als du in einem deiner ersten Reels da im Auto saß und gesagt hast, ihr könnt alle abhauen aus Bonn, Bonn kann zumachen und so weiter. Das war so das allererste, wo ich dachte, das ist geil, das sende ich mal. Und da haben wir dich schon das erste Mal on air gehabt. Ja. So fing das ja eigentlich alles an, oder?
3: Ja, also so in Bonn, da habe ich so ein Video gemacht einfach, ey, yo, dass mich das unnormal nervt, so mit dem Verkehr und so weiter. Ich brauche inzwischen 1 Stunde zur Arbeit, obwohl das eigentlich nur 20 Minuten dauert. Zurück 1,5 Stunden und keine Ahnung, das nervt dann nur mal, das stresst einen so. Und danach habe ich noch Training, muss ich noch irgendwelche Sachen erledigen und keine Ahnung, das nervt einfach alles.
1: Und das ist dann richtig viral gegangen?
3: Ja.
1: Wie viele Leute haben das gesehen?
3: Zu viele, glaube ich.
1: Mehrere Millionen, oder?
3: Paar.
1: Dann ging es sogar so weit, dass die Polizei dich irgendwann mal...
3: Ja, das war crazy. Zum Beispiel eine Story, ich bin dann, ich war so in der Stadt und dann meinte ich zu dem Kollegen, ey, lass mal kurz zur Brücke, ich will ein Video drehen. Und dann wurde ich schon von der Polizei so auf den so rausgewogen, ey, du darfst hier nicht hin und so. Und die meinten, ich soll ein Video machen, dass Leute nicht draufgehen sollen und so. Und ein Kollege ist bei mir auch bei der Polizei. Und die meinten so, ja, jeder kennt dich und so weiter, musst da schon ein bisschen aufpassen und so.
1: Warst du vorher irgendwie schon bekannt oder nee, das fing wirklich alles erst mit der Nordbrücke an, oder?
3: Also ich habe davor auch schon so Social Media gemacht und so weiter, habe auch gestreamt auf Twitch und so, aber jetzt mit den Bonner Videos ging das schon maximal durch, ja.
1: Ja, also Nordbrücke, da gab es dann ein Video nach dem anderen, du im Sonnenuntergang auf der gesperrten Nordbrücke und dann die Videos, geht nicht auf die Nordbrücke und so weiter. Und dann haben wir ein paar Wochen nichts von dir gehört und dann auf einmal das hier.
4: Digga, ich habe vor ein paar Wochen ein Video gemacht, wo ich meinte, ey yo, warum ist hier kein Zaun? Kann mir bitte jemand verraten, wer das offen gelassen hat? Ein paar Wochen später, hier ist ein Zaun einfach. Ich meinte auf den so, ey yo, hier könnten Kinder langlaufen und hier durchlaufen und dann auf die Gleisen gehen. Checkt ihr, was ich meine?
1: Ja, checken wir auch.

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1: Mit Katrin Meyer-Sebastian. Schönen guten Morgen. US-Verteidigungsminister Hegseth will die geplante Erschießung eines zum Tode verurteilten Attentäters auf einem Militärstützpunkt öffentlich stattfinden lassen. Die Menschen müssten verstehen, dass solche Taten schwerwiegende Konsequenzen hätten. Die Hinrichtung ist für den 3. Dezember in Texas geplant. Bundesverkehrsminister Bilger hat erstmals konkret beziffert, um wie viel der Führerschein durch die geplante Reform günstiger werden könnte. Im Gespräch mit der Welt sagte der CDU-Politiker, Fahrschüler könnten mehrere hundert Euro, im besten Fall sogar bis zu 1.000 Euro sparen.
0: Und jetzt das Wichtigste von hier.
1: Bonns Generalintendant Bernhard Hellmich wirft der Stadt Bonn eine fehlende Strategie in Sachen Kultur vor. Die angekündigte Prüfung, das Schauspiel in Bad Godesberg möglicherweise aus Kostengründen zu schließen, sei ein nicht abgesprochener Alleingang gewesen. Das sagte Hellmich im Gespräch mit Radio Bonn-Rhein-Sieg-Chefredakteur Volker Groß.
2: Das für unsere Stadt Schwierige ist, dass es diese Strategie nicht gibt.
3: Das heißt, die agieren planlos.
2: Ich sehe zumindest keine Strategie und die Art und Weise, wie jetzt gerade auch in meinem Bereich, also im Theater, die Ideen aufeinander abfolgen, zeigen auch deutlich, dass es keine Strategie gibt.
1: Zum Bonner Oberbürgermeister habe er keinen Draht. Er vermisse die vertrauensvolle Zusammenarbeit mit der Stadt Bonn, sagte Hellmich noch. Das Ganze

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0: Beim 19. Bonner Friedenslauf werden heute an die 1900 Schülerinnen und Schüler an den Start gehen. Das Motto ab 9:30 an der Poppelsdorfer Allee: Frieden beginnt mit deinem ersten Schritt. Es werden Spenden gesammelt für Friedensprojekte, etwa im Nahen Osten oder der Ukraine. Zusammenkehren. Dieses Motto ist in Bad Honnef heute wörtlich zu nehmen. Ab 12 Uhr wird da die Innenstadt gereinigt von möglichst vielen Freiwilligen. Treffpunkt ist der Stadtraum an der Hauptstraße. Müllsäcke, Greifzangen und Eimer werden gestellt. Am Abend wurde es im Bergheimer Kreishaus besonders emotional bei der Verleihung des Preises für Zivilcourage. Es gab mehrere Preisträger, darunter auch den verstorbenen Luis Paulo aus Königswinter und die Eltern der verstorbenen Arwin aus Hürth. Bei einem Verkehrsunfall in Hürth im letzten Jahr hatte der 25-jährige Schulbegleiter Luis Paulo eine Gruppe Kinder vor dem Tod bewahrt. Er selbst ist aber an den Folgen seiner Verletzungen gestorben. Für seinen Einsatz wurde er jetzt mit dem Zivilcourage-Preis ausgezeichnet. Seine Eltern haben ihn für ihn entgegengenommen. Sein Vater Markus Joachim.
2: Seine Menschlichkeit wird da geehrt und das ist schön. Also diese Tatsache ist schön. Was unfassbar traurig ist, dass er nicht da ist. Dass er die Würdigung seiner Lebensleistung letztendlich, dass er die nicht mehr selbst entgegennehmen kann.
0: Die 10-jährige Arwin war nach diesem Unfall in Hürth ebenfalls gestorben. Ihre Eltern haben anschließend ihre Organe gespendet. Dafür bekamen auch sie am Abend den Preis des Rhein-Erft-Kreises. 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
3: Tja, was erwartet uns denn heute, Carsten Brand?
4: Wechselhaftes Wetter, immer wieder Schauer. Das gilt für heute, das gilt für morgen und übermorgen. Es bleibt windig, besonders heute und auch morgen noch sehr starker Wind. Auch mal Sturmböen dabei. Sonntag beruhigt sich die Wetterlage dann zum Nachmittag.
3: Heute Morgen alle unsere Wetterstationen einstellig. 8,7 Grad an unserer Wetterstation in Bonn-Bechlinghofen. Bad Honnef-Gideonberg 7,1, 6 Grad oben auf dem Ölberg in Königswinter.
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3: Sarah hat die Übersicht für euch.
5: Ihr habt immer noch Stau auf der A4 Köln nach Aachen. Zwischen dem Kreuz Köln-Gremberg und dem Kreuz Köln-Süd weiter 3 Kilometer, 10 Minuten kommen für euch obendrauf. Und mehr Zeit braucht ihr auch in der Bonner City. Da steht ihr auf der B56 zwischen Beuln und dem Bonner Zentrum. Da stockt es rund um die Kennedy-Brücke, auch da 10 Minuten in beide Richtungen. In der Bonner Südstadt auf der Reuterstraße habt ihr auch immer wieder Stop and Go in beide Richtungen. Da müsst ihr ungefähr 5 Minuten mehr einplanen. Genau wie auf der B9 Richtung Bonner Zentrum, da wieder stockender Verkehr rund um den Bad Godesberger Straßentunnel. Blitze habt ihr uns auch noch gemeldet, und zwar zweimal direkt in Bonn-Boll. Da wird einmal auf der Marstraße geblitzt, dann auch noch auf der Limpericher Straße, und in Rheinbach-Oberdrees steht ein Blitzer auf der B266, wenn ihr Richtung Rheinbach unterwegs seid. Danke euch für die ganzen Meldungen, und wenn ihr noch was hinzuzufügen habt, dann macht das gerne. Schickt eine WhatsApp oder ruft eben an. Die Nummer ist die 0228 4007 111. Gute und sichere Fahrt.
3: Hier ist die Radio Bonn-Rhein-Sieg Morning Show. Am Freitagmorgen Tucidy bei uns im Studio. Mehr von ihm in dieser halben Stunde. Jetzt erstmal eine Nummer, auf die ich mich sehr freue. Länger nicht gehört. Schau's hier mit Love Tonight. Hier sind Walli und Sarah.
5: Guten Morgen.
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1: Hier ist die Radio Bonn 30 Morning Show. Der Freitagmorgen und wir sind nicht allein heute im Studio.
2: Nein, weil der Nordbrücken-Präsident ist bei uns zu Gast im Studio. Two City kennt ihr von Instagram, sie da aus Bornheim.
1: Ja, Two City und sein Zaun. Erzähl uns mal die Geschichte, wie war das da in Bornheim am Bahnhof?
3: Ja, also nein, das war so einfach so random. So, da war so eine Lücke auf. Und da, wo die Lücke ist, habe ich schon mal als kleines Kind immer Fußball gespielt. Ja, dachte mir, ey, yo, das ist schon ein bisschen gefährlich. Also sehr gefährlich eigentlich. Hab dann ein Video gemacht und dann nach ein, zwei Wochen, keine Ahnung, wurde mir dann geschrieben von der Stadt, ey yo, wir haben einen Zaun hingemacht, aufgrund deinem Video so. Und dann, habe ich noch ein Video gemacht und dann hatte das so 5 Millionen Aufrufe, 4,5. Und dann, ja, dann kam alles von alleine einfach, keine Ahnung.
1: Sarah sagte schon, vom Nordbrücken-Präsidenten zum Zaunkönig.
2: Ja, von Bornheim. Und dein Zaun, der ist ja auch richtig süß geworden, ne? Also da hängen jetzt überall die ganzen Schlösschen, die man von der Hohenzollernbrücke kennt. Ja. Du hast einen Briefkasten. Kriegst du viele Briefe?
3: Sehr viele. Also der Briefkasten wurde jetzt leider beschädigt so. Aber ja, ich krieg trotzdem noch sehr, sehr viele Briefe. Ja.
1: Und dann mache ich letzte Woche irgendwann mein Instagram wieder auf, dann stehst du da mit Mark Forster am Zaun und ich dachte so, wo kommt denn jetzt Mark Forster, wo hat er denn den jetzt plötzlich her?
3: Ja.
1: Wie passiert sowas?
3: Ganz einfach, ich habe ihm geschrieben, genauso, Onkel, kommst du vorbei? Und danach hat er so geschrieben, erstens nenne ich dich Onkel, aber so aus Spaß, das hat er danach so geschrieben, ey, ich meine das aus Spaß und so. Und dann meinte er, ey, ich komme morgen vorbei, sei da. Und ich meinte zu meinem Chef, ey, Chef, ich muss morgen wieder frei nehmen.
1: Ja.
3: Und dann haben wir uns einmal getroffen. Ich mag ihn sehr, ist ein sehr, sehr Herzensmensch.
1: Total.
3: Dann haben wir einfach geredet, kurz ein, zwei Videos gemacht, geredet und dann ist er wieder gefahren.
1: Ja, weil du deinen Chef gerade schon erwähnt hast, kommen wir jetzt mal drauf zu sprechen. Du bist ja eigentlich ein Auszubildender.
3: Ja.
1: Dich hätte ich Anfang des Jahres brauchen können. Ich brauchte eine neue Heizung, eine neue Gasheizung bei mir im Keller. Und war super schwierig, eine Firma zu finden, die das macht.
3: Ja.
1: Du machst eine Ausbildung zum?
3: Anlagenmechaniker.
1: Für
3: Heizungssanitär, Heizung, bei Benerscheid und Boy.
1: Und dein Chef muss eine Menge mitmachen jetzt gerade wahrscheinlich, oder?
3: Ja.
1: Ich komme morgen nicht zur Arbeit, Mark Forster kommt.
3: Also ich bin jetzt im ersten Lehrjahr und ich wurde auch schon angesprochen, ey, warum machst du die Ausbildung und so weiter? Zieh doch mit der mit Social Media durch und so. Mhm. Und ich so, nein, also ich will unbedingt selber persönlich auch die Ausbildung machen und die auch zu Ende. Und Social Media ist für mich die ganze Zeit so aus Leidenschaft, so nebenbei. So, man sollte immer was Festes haben. So, deswegen werde ich die Ausbildung auch zu Ende machen.
1: Guter Typ. Seda, Two City, bei uns zu Gast im Radio Bonn Rhein-Sieg Studio. Mehr könnt ihr sehen auf dem Radio Bonn Rhein-Sieg Instagram-Kanal. Da haben wir sogar ein kleines Reel für euch gemacht.

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1: Mit Maite Albrecht. Guten Morgen. Wer gerade darüber nachdenkt, den Führerschein zu machen, kann sich wohl freuen. Er soll bald nicht mehr ganz so unverschämt teuer sein. Die Bundesregierung plant dazu ja eine Reform. Und Thorsten Adolfs aus dem News-Team. Es gibt jetzt erste Zahlen. Wie viel sollen Fahrschüler denn künftig sparen können?
2: Ja, schon einiges. Laut Bundesverkehrsminister Bilger sollen die Kosten dadurch, dass bürokratische Hürden wegfallen und es mehr digitalen Unterricht gibt, kräftig sinken. Bilger hat der Welt gesagt, dass Experten damit rechnen, dass Fahrschüler in Zukunft mehrere hundert Euro weniger bezahlen müssen. Im Idealfall könnten es sogar bis zu 1000 Euro sein. Aber, und einen kleinen Haken gibt es ja eigentlich fast immer, die Preise können je nach Region stark schwanken. Um die Kosten zu drücken, plant die Bundesregierung unter anderem den Theorieunterricht ins Internet zu verlegen, den Fragenkatalog zu kürzen und sogar gemeinsame Übungsstunden mit der Familie zu erlauben.
1: Bilger hat auch etwas zu den aktuellen Spritkosten und dem Tankrabatt gesagt.
2: Genau, und da ist er ziemlich zwiegespalten. Eigentlich wollte der Minister einen weiteren Tankrabatt vermeiden, weil die Belastung für Pendler und Betriebe wie Busunternehmen oder Speditionen aber enorm hoch ist, hat er gesagt, okay, ich trage das mit. Der Rabatt sei schließlich eine schnelle und direkte Hilfe, vor allem für Branchen, die die gestiegenen Kosten nicht einfach so an ihre Kunden weitergeben können. Der Bundesverkehrsminister sagt aber auch, dass es auf Dauer sinnvoller wäre, solche Unternehmen gezielter zu unterstützen, für den Fall, dass die Lage an den Zapfsäulen auch in Zukunft angespannt bleiben sollte.
1: Danke, Thorsten. Und das sind weitere Nachrichten. Außenminister Wadefuhl verschärft den Ton gegenüber Russland. Nach den jüngsten massiven Angriffen auf die Ukraine mit vielen zivilen Opfern sagte er, Putins Grausamkeit kenne keine Grenzen. Er werde aber am Widerstand der Ukraine und der Unterstützung des Westens scheitern. Wadefuhl kündigte an, den Druck auf Russlands Kriegswirtschaft mit neuen, umfassenden Sanktionen zu erhöhen. Dafür würden derzeit in Brüssel letzte Schritte abgestimmt. In Berlin setzen Linke, Grüne und SPD heute ihre Sondierungsgespräche fort. Ab dem Vormittag geht es dabei um den Landeshaushalt. Den Weg für Sondierungen freigemacht hatte eine gemeinsame Vereinbarung der drei Parteien auf verbindliche Regeln, wie auf antisemitische Vorfälle reagiert werden soll. Gegen die Berliner Linkspartei gibt es unter anderem Antisemitismusvorwürfe. Es gibt neuen Ärger für Volkswagen. Der Autobauer soll eine Geldbuße von 1,2 Millionen Euro zahlen. Das hat die Finanzaufsicht BaFin mitgeteilt. Es geht um eine optimistische Prognose von VW aus dem März 2023 für das damalige Geschäftsjahr. Sie sei so optimistisch ausgefallen, dass sie die Erwartungen des Marktes weit übertroffen habe, heißt es. So wichtige Neuigkeiten müssen börsennotierte Unternehmen sofort veröffentlichen, damit die Anleger Bescheid wissen. Stattdessen gab es von VW nur eine normale Pressemitteilung. Die VW-Aktie war nach dem Ausblick um mehr als 10% gestiegen. Ob der Konzern das Geld zahlt oder Einspruch einlegt, ist noch unklar.
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3: Mit Katrin Meyer-Sebastian. Sie hatten es schon angekündigt bei uns im Podcast, im Vier-Ohren-Gespräch. Die Grünen wollen, dass es vorangeht mit den Großprojekten in Bonn. Stillstand könne sich die Stadt nicht leisten. Und deshalb bieten sie dem Bonner OB heute in einem offenen Brief eine Zusammenarbeit an, machen auch konkrete Vorschläge. Das ist eins der Themen gleich in den nächsten News von hier um halb.
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4: Die Sarah hat schon ganz zerzauste Haare heute Morgen. Was ist das denn, Carsten Brandt?
5: Ja, sehr windig ist es. Böen bis etwa 50, 60 Stundenkilometer in Bonn, dem Rhein-Sieg-Kreis. Die Temperaturen kommen nicht so richtig in Fahrt. 15 Grad. Ist am Wochenende ähnlich. Es gibt zwischendrin mal ein paar Sonnenstrahlen. Sonntagnachmittag dann ein bisschen freundlicher, aber nachts dann doch erheblich kühler.
4: Also Sarah ist nur nicht zum Kämmen gekommen, habe ich gerade erfahren. Okay.
6: Ja, es ist Freitag, es war sehr früh heute Morgen.
4: Bonn-Wächlinghofen 8,7, 8,5 auf dem Venusberg und auf dem Ölberg auf der anderen Rheinseite sogar nur 5,8 Grad.
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4: 4:09, alles Wichtige von den Straßen, jetzt von Sarah.
6: Staus auf den Autobahnen haben wir gerade keine mehr gemeldet, aber im Bonner Cityverkehr ist noch ein bisschen was los. Und zwar auf der B56 zwischen Bonn-Beul und dem Bonner Zentrum. Da weiter stockender Verkehr rund um die Kennedy-Brücke in beide Richtungen. Da müsst ihr immer noch so 10 Minuten mehr einplanen. Und in der Bonner Südstadt auf der Reuterstraße, auch da stockt es immer noch in beide Fahrtrichtungen. Da kommen so ungefähr 5 Minuten für euch obendrauf. Dann habt ihr uns einige Blitzer gemeldet. 3 gleich in Bonn-Beul. Da wird einmal auf der Marstraße geblitzt, dann in Bonn-Beul auf der Limpericher Straße und es steht auch noch ein Blitzer auf der Hermannstraße. Da. Und dann haben wir auch noch einen Blitzer in Rheinbach-Oberdrees auf der B266, wenn ihr Richtung Rheinbach unterwegs seid. Ihr habt noch mehr Blitzer gesehen, vielleicht noch einen Stau, dann gebt es gerne durch. Die Nummer dafür ist wie immer die 0228 4007 111. Eine gute Fahrt euch.
4: Habt da wieder Spaß gehabt, ne, in der Radio Bonn-Rhein-Sieg Musikredaktion, oder? Unsere Musikredaktion, meine Güte. Post Malone kommt jetzt mit seinem Lied Chemical.
6: Mhm.
4: Und danach kommt Post Malone von Sam Feld.
6: Guck mal, viel Post Malone offensichtlich.
4: Oh Mann. Schönen Start in den Freitagmorgen mit der Radio Bonn Rhein-Sieg Morgen Crew. Guten Morgen.
6: Guten Morgen.
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0: noch. Die Zahl der Menschen, die im vergangenen Jahr daran starben, nahm im Jahresvergleich nochmal um 1,5% ab. Es gab gut 334.000 Fälle.
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0: Bonn werde nicht nur in der Verkehrspolitik schon Bundeshauptstadt des Stillstands genannt. Die Grünen wollen sich damit nicht abfinden. In einem offenen Brief, der Radio Bonn-Rhein-Sieg schon vorliegt, werden sie Bonns OB Guido Deus deshalb heute eine Zusammenarbeit anbieten. Die Stadt könne es sich nicht leisten, auf der Stelle zu treten, findet auch Grünen-Fraktionschef Daniel Rutte.
2: Es geht bei vielen wichtigen Zukunftsthemen nicht weiter. Beim Stadthaus herrscht Unklarheit, was passiert, wenn nächstes Jahr die Stadtverwaltung auszieht. Bei den Bühnen, bei den Bädern wurden Konzepte vorgelegt und dann wieder zurückgezogen. Vorschläge gemacht, die keine Mehrheiten gefunden haben. Wir halten es aber für erforderlich, dass wir uns nicht in ewigen Diskussionsschlaufen und Prüfungen verfangen, sondern dass Entscheidungen getroffen werden, damit es weitergeht für unsere Stadt.
0: In dem Brief machen die Grünen konkrete Kompromissvorschläge auch zur Nordbrücke. Unterschrieben haben die Grünen Kreisvorsitzenden, die Fraktionschefs im Bonner Rat und die Landtagsabgeordneten von hier Höller und Achtermeier.
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0: Bonns Generalintendant Bernhard Hellmich wirft der Stadt Bonn eine fehlende Strategie in Sachen Kultur vor. Die angekündigte Prüfung, das Schauspiel in Bad Godesberg möglicherweise zu schließen, sei ein Alleingang gewesen und nicht abgesprochen. Außerdem bemängelt Hellmich eine fehlende Gesprächsebene mit der Stadtspitze. Er vermisse die vertrauensvolle Zusammenarbeit, sagte er im Vier-Ohren-Gespräch. Das gibt es online in unserer aktuellen Podcast-Folge. Beim 19. Bonner Friedenslauf werden heute an die 1.900 Schülerinnen und Schüler an den Start gehen. Das Motto ab 9:30 an der Poppelsdorfer Allee: Frieden beginnt mit deinem ersten Schritt. Es werden Spenden gesammelt für Friedensprojekte, etwa im Nahen Osten oder der Ukraine. Weniger als 48 Stunden nach ihrem Auftaktsieg in der Basketball-Champions League wartet auf die Telekom Baskets Bonn heute Abend schon die nächste Aufgabe, diesmal in der Bundesliga. Die Mannschaft von Headcoach Markus Dankovic empfängt Science City Jena auf dem Hartberg, erwartet ein schweres Spiel. Die Jener kommen mit viel Selbstvertrauen, sie haben die letzten beiden Spiele gewonnen, außerdem hatten sie mehr Zeit zur Vorbereitung als die Baskets. Das gehöre im internationalen Wettbewerb aber dazu, betont es Dankovic und weiter: Wir müssen unseren bestmöglichen Basketball spielen, damit wir gemeinsam mit unseren Fans ein weiteres Heimspiel gewinnen können. Tip-off im Telekom Dome ist heute um 20 Uhr. 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
3: Das ist halt so, wie man den Herbst kennt, Carsten Brand.
4: Wechselhaftes Wetter, immer wieder Schauer. Das gilt für heute, das gilt für morgen und übermorgen. Es bleibt windig, besonders heute und auch morgen noch sehr starker Wind. Auch mal Sturmböen dabei. Sonntag beruhigt sich die Wetterlage dann zum Nachmittag.
3: Tja, dann gibt's von der windigen Type Walli jetzt noch die aktuellen Temperaturen 8,9 an unserer Wetterstation in Bonn-Bechlinghofen. Das ist schon fast mild heute Morgen. Alle Wetterstationen immer noch im einstelligen Bereich. 5,8 nur oben auf dem Ölberg in Königswinter.
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3: Offensichtlich sind alle schon im Wochenende, Sarah. Das hat es auch lange nicht gegeben.
5: Ja, ich weiß auch gerade gar nicht, wie ich damit umgehen soll, weil ich habe gerade keinen Stau zu vermelden. Also ihr kommt gerade überall ziemlich gut durch. Dafür haben wir aber einige Blitzer. Und zwar wird gleich dreimal in Bonn-Beul geblitzt. Einmal da auf der Marstraße, dann auf der Limpericher Straße und dann auch noch auf der Hermannstraße. Außerdem Blitzer in Rheinbach-Oberdrees auf der B266. Und Liz hat uns gerade noch ganz frischen Blitzer gemeldet in Hennef, da auf dem Wingenshof. Danke dir für die Info. Und wenn ihr auch noch was gesehen habt, mehr Blitzer, vielleicht doch noch den ein oder anderen Stau, dann gibt es gerne durch. Geht wie immer über die 0228 4007 111. Eine gute Fahrt euch.
3: Auf ins Wochenende mit der Radio Bonn-Rhein-Sieg Morgen Crew. Und hier gibt's gleich noch was zu gewinnen.
5: Ja, es gibt noch was zu gewinnen.
3: Ja. Da denkt man immer, hier lockeres Auslaufen am Freitag. Nee.
5: Nicht mit uns.
3: Nee, nicht mit uns, genau. Bleibt dran. Hier sind Walli und Sarah am Freitagmorgen.
5: Guten Morgen.
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0: Freitagmorgen, 9:45 Uhr. Zeit für uns zu gehen und an den Kollegen Nico Jansen zu übergeben.
1: Genau, wir haben die Woche geschafft.
0: Ja, nicht ohne noch einzulösen, was wir gerade vor 10 Minuten versprochen haben. Es gibt noch was zu gewinnen hier.
2: Das ist richtig.
0: Nico.
2: Und wenn wir schon im kölschen Modus sind, es ist wieder Bundesliga-Zeit und der erste FC Köln spielt im Derby gegen Mönchengladbach. Das ist wirklich das Spiel der Spiele für jeden FC-Fan. Restlos ausverkauftes Stadion am Sonntag, aber...
1: Aber
2: 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Dafür geht ihr jetzt auf den Radio Bonn Rhein-Sieg Instagram-Account und dann habt ihr die große Chance, dabei zu sein.
0: Also macht mit, sichert euch die letzten Tickets für das Derby zwischen dem FC und Gladbach am Sonntag.
2: Wie ist die Laune hier eigentlich?
0: Das ist halt diese Laune, wo dann immer so... Was steht denn da vor der Tür? Hallo?
3: Das Wochenende.
0: So ist die Laune.
2: Ein Klingelwitz hätte ich auch noch für euch zum Abschluss. Wie klingelt ein Gorilla? King Kong! So, Dankeschön. Bis gleich.

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1: Mit Malte Albrecht. Guten Morgen. Immer mehr Menschen in Deutschland wünschen sich, bei der Energieversorgung komplett unabhängig vom Ausland zu sein. Das zeigt eine aktuelle Civey-Umfrage. Fast 9 von 10 Befragten gaben das an. Thorsten Adolfs aus den Nachrichten. Spannend ist auch noch eine andere Erkenntnis.
2: Ja, die Meinungen zur günstigsten Energiequelle gehen nämlich weit auseinander. Viele schätzen Solar- und Windkraft als besonders effizient ein. Ein großer Teil der Befragten hält aber interessanterweise die Atomkraft für die günstigste Lösung. Experten vom Fraunhofer-Institut für solare Energiesysteme widersprechen da, aber sie sagen, Atomstrom kostet in der Produktion tatsächlich deutlich mehr als Strom aus Sonne oder Wind.
1: Eine andere alternative Energieform ist die Bioenergie und da ist bei uns in NRW einiges geplant.
2: Genau, um die Stromversorgung klimafreundlicher zu machen, setzt NRW verstärkt auf Bioenergie aus Reststoffen wie Gülle oder Holzabfällen. Landeswirtschaftsministerin Neubauer sagt, diese Energieform könne vor allem dann genutzt werden, wenn Wind und Sonne gerade nicht liefern. Weil aber viele Biogasanlagen vor dem Ende ihrer bisherigen Förderung stehen, fordert die Branche klare Signale von der Bundesregierung. Heute findet dazu in Düsseldorf ein Bioenergiegipfel statt. Naturschützer fordern, bei dieser Form der Energieerzeugung nur auf naturverträgliche Abfälle und Reststoffe zu setzen, also zum Beispiel auf Abfälle aus Biotonnen oder Erntereste, die auf den Feldern übrig bleiben. Verhindert werden sollten nach Angaben des NABU riesige Monokulturen, um Bioenergie zu gewinnen. Dadurch würden wertvolle Ackerflächen verloren gehen. Außerdem belaste es die Umwelt und schade der Artenvielfalt.
1: Dankeschön, Thorsten. Und das sind weitere Nachrichten. Das Bauen in Deutschland ist noch einmal deutlich teurer geworden. Die Preise stiegen im August so stark wie seit 3 Jahren nicht mehr. Laut Statistischem Bundesamt lagen sie im Schnitt 5,5% über dem Niveau des Vorjahres. Besonders stark verteuerten sich Dachdecker, Zimmer- und Holzbauarbeiten. Die Bundeswehr will kostengünstige Marschflugkörper für den Masseneinsatz anschaffen. Das hat Heeresinspekteur Freuding mitgeteilt. Sie könnten damit Ziele in etwa 1500 Kilometern Entfernung bekämpfen und gegnerische Flugabwehrsysteme überfordern. Die Bundeswehr prüft derzeit 2 Systeme, darunter das einer US-Firma. Seit knapp 2 Wochen demonstrieren Schüler in Frankreich für bessere Lernbedingungen. Jetzt geht die Regierung zum ersten Mal konkret auf ihre Forderungen ein. Premierminister Le Cornu kündigte am Abend an, dass kurzfristig mehr als 3000 Vertretungslehrer eingesetzt werden. Sie sollen an den Gymnasien helfen, wo der Lehrermangel besonders groß ist. Le Cornu stellte für die Schulen auch zusätzliches Geld in Aussicht. Die USA wollen eine Hinrichtung per Livestream übertragen. Das hat das Pentagon inzwischen bestätigt. Anfang Dezember soll ein früherer Armeepsychiater im Bundesstaat Texas vor ein Erschießungskommando gestellt werden. Der frühere Major hatte 2009 auf einem Militärstützpunkt 13 Menschen erschossen und viele weitere verletzt. Es ist die erste Hinrichtung durch das US-Militär seit 1961 und die erste Hinrichtung eines US-Soldaten durch ein Erschießungskommando seit dem Zweiten Weltkrieg.
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3: Mit Katrin Meyer-Sebastian. Erst gehen die Grundschulen an den Start, nämlich schon in diesen Minuten, und dann folgen die größeren. Insgesamt gut 1900 Kinder und Jugendliche, Schülerinnen und Schüler laufen heute in Bonn für den Frieden. Es ist der 19. Bonner Friedenslauf an der Poppelsdorfer Allee. Und damit sammeln die Teilnehmer Spenden natürlich wieder für Friedensprojekte. Eins der Themen gleich in den nächsten News von hier um 9:30.
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4: Ein regnerischer Freitag ist es heute, da müssen wir durch. Dafür ist das Wochenende gar nicht so verkehrt. Morgen und übermorgen immer wieder auch Sonnenabschnitte. Also, ihr könnt definitiv auch was draußen machen. Das Ganze bei Temperaturen um 16 Grad.
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4: Achtung Autofahrer, auf der A59 Richtung Köln aktuelle Gefahrenmeldung, Höhe Flughafengefahr durch Gegenstände auf der Fahrbahn. Die A4 Richtung Aachen zwischen Kreuzköln, Gremberg und Eiffeltor 4 Kilometer stockend. Die A555 Richtung Köln zwischen Rodenkirchen und Kreuzköln Süd 1 Kilometer Stau. Und A560 Richtung St. Augustin vor dem Dreieck St. Augustin West auch hier 1 Kilometer. Der Hinweis noch für die Bonner Kennedy-Brücke, dort Stau und stockender Verkehr von Beul Richtung Bonn, zwar ab der Niederkassler Straße 2 Kilometer stockend. Und der neueste Blitzer steht in Bonn-Woll auf der Hermannstraße in Fahrtrichtung Kennedy-Brücke. Danke an Sabine für die Info. Falls ihr was seht, Staus oder Blitzer, jetzt melden 0228 4007 111. Kurz nach 10, das heißt, wir starten rein mit 6 Songs am Stück für euch hier bei Radio Bonn-Rhein-Sieg. Euch einen schönen Freitag.
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4: Mit Nico Jansen und das hier ist Can't Hold Us von Macklemore.

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1: Mit Katrin Meyer-Sebastian. Schönen guten Tag. In Norwegen gibt die Nobeljury am Vormittag bekannt, wer den diesjährigen Friedensnobelpreis bekommt. Als mögliche Preisträger gelten die Kinderrechtsorganisation Save the Children. Der Internationale Strafgerichtshof oder das Komitee zum Schutz von Journalisten. Insgesamt gingen in diesem Jahr knapp 300 Nominierungen ein. In der Oberpfalz hat ein Mann zwei Mitarbeiter des Landratsamtes bei einer Waffenkontrolle erschossen. In der Nacht konnte die Polizei den mutmaßlichen Täter überwältigen und festnehmen. Er soll gestern Nachmittag in Berngau bei einer routinemäßigen Überprüfung das Feuer eröffnet haben.
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1: Bonn werde nicht nur in der Verkehrspolitik schon Bundeshauptstadt des Stillstands genannt. Die Grünen wollen sich damit nicht abfinden. In einem offenen Brief bieten sie Bonns OB Guido Deus deshalb eine Zusammenarbeit an. Die Stadt könne es sich nicht leisten, auf der Stelle zu treten, heißt es da. Als Oppositionspartei wollten die Grünen nicht nur Fehlentwicklungen benennen, sondern eigene Vorschläge vorstellen.

0: Höller und Achtermeier. Hunderte Grundschüler sind schon am Start. Sie laufen in Bonn seit etwa einer halben Stunde für den Frieden. Es ist der 19. Bonner Friedenslauf an der Poppelsdorfer Allee in Bonn. Nachher wird Bonns Oberbürgermeister die Oberstufen begrüßen. Insgesamt werden heute rund 1.900 Schülerinnen und Schüler an den Start gehen. Ihr Motto: Frieden beginnt mit deinem nächsten Schritt. Mit dem Lauf werden wieder Spenden gesammelt für die Arbeit der internationalen Friedensorganisation Pro Peace. Unterstützt werden damit Projekte im Nahen Osten, in der Ukraine und in anderen Konfliktregionen dieser Erde. Für ihre herausragenden Innovationen, ihren Mut und ihr Engagement hat Wirtschaftsministerin Neubauer jetzt herausragende Unternehmerinnen aus Aachen und Meckenheim mit dem Innovationspreis NRW ausgezeichnet. Es ist das erste Mal, dass ausschließlich Frauen diesen Preis bekommen. Sie machten mit ihren Ideen unser Leben besser und unsere Wirtschaft stärker, sagte Neubauer bei der Preisverleihung in Düsseldorf. Christiane Bartsch aus Meckenheim entwickelt und betreibt patentierte Vakuumdestillationsanlagen. Verschmutzte Lösungsmittel können damit schon am Produktionsstandort recycelt werden. Die anderen ausgezeichneten Innovationen helfen zum Beispiel, Hirnerkrankungen früher zu erkennen oder Pflanzenkohle aus Ernteresten zu gewinnen. 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
2: Eher ein verregneter Start ins Wochenende, aber der Samstag und Sonntag, also morgen, übermorgen, sieht gar nicht so schlecht aus. 16 Grad Sonne-Wolkenmix. Bis dahin heute vor allem viel Regen bei uns in der Region.
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2: Mit Stau aktuell auf der A4 Richtung Aachen zwischen Kreuzköln-Gremberg und Kreuzköln-Süd 2 Kilometer. Die A555 Richtung Köln zwischen Rodenkirchen und Kreuzköln-Süd 1 Kilometer stockend. Wir blicken noch schnell auf die Bonner Kennedy-Brücke. Hier immer noch Stau von der Niederkassler Straße in Beul aus Richtung Kennedy-Brücke. Da rund 2 Kilometer Stau und stockender Verkehr. Auf der Südbrücke alles frei. Die Reuterstraße staut in Richtung Autobahn und auch von der Autobahn kommend 1 Kilometer. Und in Bonn-Beul blitzt es, und zwar auf der Hermannstraße Richtung Kennedy-Brücke. Danke, Sabine. Falls ihr was seht, Staus oder Blitzer melden, 0228 4007 111. Und gleich verabreden wir uns auf ein Leckerkäffchen mit unseren Freunden von Baumann und Clausen. Euch jetzt einen schönen Freitagvormittag. Ich bin Nico Jansen.
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0: You Can Touch This, MC Hammer für euren Freitagvormittag. Hier ist Radio Bonn-Rhein-Sieg und gleich gibt's ganz frische Musik für euch hier bei uns bei Radio Bonn-Rhein-Sieg. Stella Lefty mit Boston. Und vorher wird's Zeit für ein Käffchen.
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3: Ja, Oberamtsrat Alfred Klausen?
4: Morgens, Alfred. Na, wie ist?
3: Sag mal, hast du das mit Herzogin Meghan nicht mitbekommen?
4: Nee.
3: Die hat sich für ein Foto beim Kochen ablichten lassen.
4: Und?
3: Unter dem Topf war keine Flamme.
4: Sie hat ohne Feuer gekocht.
3: Nein, Harvey. Sie hat ohne Feuer so getan, als würde sie kochen.
4: Ach so.
3: Und genau das ist die Zukunft.
4: Vom Kochen?
3: Nein, von der Verwaltung.
4: Alfred?
3: Wir müssen gar nicht mehr arbeiten. Wir müssen nur so aussehen.
4: Das machen wir doch seit Jahren.
3: Ja, stimmt auch wieder.
4: Und was ist jetzt deine Kampagne?
3: Nettler steht Feldpakt an.
4: Und was machen wir da?
3: Fotos.
4: Fotos.
3: Ich lass mich mit einem Aktenordner fotografieren.
4: Ist da was drin?
3: Natürlich nicht, viel zu schwer.
4: Und ich?
3: Du sitzt am Computer.
4: Und der ist an.
3: Harvey, darum geht es doch gar nicht.
4: Ach so.
3: Dann fotografieren wir Herbert mit einem Besen.
4: Beim Fegen?
3: Nein, beim Besen halten.
4: Alfred, dann ist das doch alles nur Show.
3: Harvey, jetzt hast du Social Media verstanden.
4: Dann können wir doch auch ein Foto von uns in der Kantine machen.
3: Sehr gut.
4: Mit zwei Tassen auf dem Tisch.
3: Aber ohne Käffchen drin.
4: Alfred?
3: Was denn?
4: Bei manchen Dingen, da hört der Spaß echt auf.
3: Käffchen.
4: Bingo.
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1: Mit Maite Albrecht. Guten Tag. Es tut sich was in der Bildungspolitik. Gleich wird im Bundestag zum ersten Mal über das neue Start-Chancen-Gesetz diskutiert. Es soll dafür sorgen, dass sehr junge Kinder besser gefördert werden. Bundesbildungsministerin Prien will dafür einheitliche Standards festlegen. Thorsten Adolfs aus dem News-Team. Warum ist es so wichtig, schon ganz früh bei den Kleinsten in den Kitas anzusetzen?
2: Also Ministerin Prien hat das im BR so beschrieben: Wer bis zur Einschulung nicht gut Deutsch spricht, hat es später im Unterricht extrem schwer. Und sie sagt, dass man das dann später in der Schule nur noch reparieren könne. Ein vernünftiger Unterricht werde ohne die notwendigen Voraussetzungen schwierig. Die schlechten PISA-Ergebnisse der Neuntklässler sind da ein Warnsignal. Deshalb sollen Kitas in Zukunft viel gezielter dabei helfen, dass Kinder fit für den Schulalltag werden und dort von Anfang an gut mitkommen.
1: Wie soll das in der Praxis ablaufen?
2: In dem Gesetz steht, dass bei Vierjährigen ganz genau geschaut werden soll, wie gut sie sprechen können und wie die generelle Entwicklung ist. Alle Kitas sollen etwas mehr Geld und Zeit für die neuen Tests bekommen. Und besonders genau soll in Kitas mit vielen Kindern hingeschaut werden, die in schwierigen Lebensumständen aufwachsen. Wenn dann Bedarf besteht, soll es sofort eine zusätzliche Förderung geben. Klar ist aber auch, dass Priens Vorstoß für Diskussionen sorgen wird. Weil Bildung in Deutschland eigentlich Ländersache ist, reiben sich Bund und Länder beim Thema Geld und Personalstellen oft aneinander.
1: Dankeschön, Thorsten. Und das sind weitere Nachrichten. Der Chef der Unionsfraktion Frei hat zugegeben, dass sich die CDU gerade in einer schwierigen Lage befindet. Am Reformkurs will er trotzdem festhalten. Man dürfe sich von schlechten Wahlergebnissen und Umfragewerten nicht beirren lassen, sagte Frei am Morgen in der ARD. Am Sonntag und Montag will die CDU-Spitze bei einer Klausur über die jüngsten Wahlniederlagen beraten. In Deutschland sterben immer weniger Menschen an Herz-Kreislauf-Erkrankungen. Nach neuen Zahlen des Statistischen Bundesamtes gab es im vergangenen Jahr gut 334.000 Todesfälle. Das sind 1,5% weniger als im Jahr davor. Im Vergleich zu 2022 ist die Zahl sogar um 6,7% gesunken. Trotzdem bleiben Herz-Kreislauf-Probleme die Todesursache Nummer 1. Bei Porsche läuft es weiter schlecht. In den ersten 9 Monaten hat der Sportwagenbauer weltweit nur noch knapp 179.000 Autos verkauft. Das sind 16% weniger als im Vorjahreszeitraum. Als Gründe nennt Porsche vor allem die schwache Nachfrage in China und den Umstieg auf Elektroantriebe in Nordamerika. Um gegenzusteuern, soll die VW-Tochter radikal umgebaut werden. Dabei sollen auch tausende Arbeitsplätze wegfallen. In Berngau in Bayern hat ein 60-Jähriger gestern bei einer Waffenkontrolle 2 Behördenmitarbeiter erschossen. Wie das zuständige Landratsamt jetzt mitgeteilt hat, hatte der Mann 10 Schusswaffen legal in seinem Besitz. Einen konkreten Verdacht gegen ihn gab es demnach nicht. Die beiden Mitarbeiter wollten nur prüfen, ob die Waffen richtig gelagert sind. Solche Routinekontrollen finden unangekündigt statt. Warum die Situation so eskaliert ist, ist bisher unklar. Nach der Tat verschanzte sich der Mann stundenlang in seinem Haus. Erst in der Nacht griff die Polizei zu, dabei wurde der 60-Jährige durch Schüsse leicht am Bein verletzt.
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3: Mit Katrin Meyer-Sebastian. So richtig viel Zeit, sich zu erholen, hatten die Telekom Baskets Bonn jetzt nicht gerade. Nicht mal 2 Tage ist der Auftaktsieg hier gegen Porto in der Champions League. Und heute Abend geht es schon weiter, allerdings dann in der Bundesliga. Alle Infos zum Spiel gibt es bei uns in den nächsten News von hier um 12:30.
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4: Ja, es ist der verregnete Freitag im Radio Bonn-Rhein-Siegland, aber die nächsten Tage werden dann wieder deutlich besser. Also morgen und übermorgen immer wieder Sonnenabschnitte, auch das Ganze bei 16 Grad.
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4: Und da haben wir 2 Gefahrenmeldungen. Achtung auf der A3 Richtung Frankfurt zwischen Bad Honnef-Linz und Pfaffenbach. Gefahr durch Gegenstände auf der Fahrbahn. Dann noch die A59 Richtung Köln. Vorsicht hier zwischen Raststätte Schloss Röttgen und Dreieckhäumer. Ein liegen gebliebenes Fahrzeug. Es staut sich auf der A4 Richtung Aachen zwischen Köln-Gremberg und Eiffeltor 3 Kilometer. Und stockender Verkehr auf der A61 Richtung Mönchengladbach zwischen Kreuz Meckenheim und Rheinbach 1 Kilometer. Der Blick noch auf die Bonner Kennedy-Brücke. Hier Stau und stockender Verkehr von der Niederkassler Straße aus 2 Kilometer über die Brücke, aus dem Bonner Zentrum 1 Kilometer stockend. Solltet ihr was sehen, Staus oder Blitze, einfach anrufen oder WhatsAppen 0228 4007 111. Allen unterwegs eine gute und sichere Fahrt. Und um kurz nach 11 starten wir in diese Stunde mit 6 Songs am Stück, die schönste und längste Musikstrecke im Radio Bonn-Rhein-Siegland. Für euren Freitag.
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4: Mit Nico Jansen. Hallo zusammen und das hier ist Becky G. Sorry Puppy. Sorry.

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0: Impfungen. Die Fallzahlen sinken seit dem Jahr 2022 aber deutlich und das auch zuletzt noch. Die Zahl der Menschen, die im letzten Jahr daran starben, nahm im Jahresvergleich noch mal um 1,5% ab. Es gab damit gut 334.000 Fälle. In der Oberpfalz hat ein Mann zwei Mitarbeiter des Landratsamts bei einer Waffenkontrolle erschossen. In der Nacht konnte die Polizei den mutmaßlichen Täter überwältigen und festnehmen. Er soll gestern Nachmittag in Berngau bei einer routinemäßigen Überprüfung das Feuer eröffnet haben.
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0: Bei den Bonner Stadtwerken kehren die 60 stillgelegten Bahnen weiterhin nur sehr langsam wieder auf die Gleise zurück. 16 sind es bislang insgesamt. Damit ist seit Ende September nur noch eine geprüfte und freigegebene Stadtbahn dazugekommen. Die Bonner Stadtwerke begründen das mit dem teils sehr aufwendigen Freigabeprozess. Je nach Fahrzeug könnten zusätzliche Prüfungen und Nacharbeiten nötig sein. Und auch die lückenlose Dokumentation kostet zusätzliche Zeit. An ihrer eigenen Vorgabe, bis Ende November wieder genügend Bahnen für ein reguläres Angebot zu haben, wollen die Bonner Stadtwerke aber festhalten. Wie viele Bahnen dafür nötig sind, sagten die SWB nicht. Die Bonner Polizei fahndet nach einer Frau, die sich im Juli in einer Bank in Bad Honnef das Portemonnaie einer Seniorin geschnappt haben soll. Viel Bargeld war nicht drin, 55 Euro, aber halt die Bankkarte, die soll die Gesuchte dann auch genutzt haben, um einen größeren Betrag vom Konto der 91-Jährigen abzuheben. Ein Richter hat jetzt entschieden, dass Fotos der bislang unbekannten Frau veröffentlicht werden dürfen. Den Link dahin gibt es gleich auf radiobonnrheinsieg.de. Wer der Polizei weiterhelfen kann, meldet sich zum Beispiel per Telefon bei den Beamten unter Bonn 15.0. Weniger als 48 Stunden nach ihrem Auftaktsieg in der Basketball-Champions League erwartet die Telekom Baskets Bonn heute Abend schon die nächste Aufgabe, diesmal in der Bundesliga. Die Mannschaft von Headcoach Markus Dankovic empfängt Science City Jena auf dem Hartberg und erwartet ein schweres Spiel. Die Jena kommen mit viel Selbstvertrauen, heißt es. Sie haben die letzten beiden Spiele gewonnen. Außerdem hatten sie mehr Zeit zur Vorbereitung als die Baskets. Das gehöre im internationalen Wettbewerb aber dazu, betont es Dankovic. Und weiter, wir müssen unseren bestmöglichen Basketball spielen, damit wir gemeinsam mit unseren Fans ein weiteres Heimspiel gewinnen können. Tip-off im Telekom Dome ist heute um 20 Uhr. Es gibt wieder einen Shuttle-Service. 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
2: Ein Regenfreitag ist es heute, viel Regen und das den ganzen Tag leider. Aber morgen und übermorgen wieder Wetterbesserung, auch sonnige Abschnitte. Die Temperaturen haben sich eingependelt bei 16 Grad. Ja, und dann wollen wir mal gucken, dass wir in eine einigermaßen vernünftige Woche starten. Sonne und Wolken im Wechsel ab Montag.
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2: Tja, und da ist doch einiges los für diese Uhrzeit. Achtung Autofahrer, zunächst auf der A3, einmal Richtung Frankfurt zwischen Bad Honnef, Linz und Rastplatz Pfaffenbach. Gefahr durch Gegenstände auf der Fahrbahn in die Gegenrichtung, Richtung Köln zwischen Neustadt-Wied und Bad Honnef, Linz. Hier Gefahr durch Aquaplaning und es wird gerade ein Unfall aufgenommen auf dem rechten Fahrstreifen und dem Standstreifen. Die A59 Richtung Köln zwischen Raststätte, Schloss Röttgen und Dreikheumer, Gefahr durch ein liegen gebliebenes Fahrzeug. Und das hier sind die Staus zwischen Neustadt-Wied und Bad Honnef-Linz auf der A3, wo der Unfall eben aufgenommen wird, 1 Kilometer Stau. Die A4 Richtung Aachen zwischen Kreuzköln-Gremberg und Kreuzköln-Süd, 3 Kilometer stockend. A59 Richtung Köln zwischen Flughafen Köln-Bonn und Dreikölln-Ports, 2 Kilometer Stau. Und dann die A61, einmal Richtung Mönchengladbach zwischen Weilerswist und Erfstadt, 1 Kilometer und in die Gegenrichtung zwischen Rheinbach und Grafschaftringen, hier 2 Kilometer. A555 zwischen Köln-Godorf und Kreuzköln-Süd, 1 Kilometer Stau. Und dann noch Stau auf der Bonner Kennedy-Brücke von Boll kommend in Richtung Bonner City. 2 Kilometer Stau und stockend. Falls ihr noch was seht, Staus oder Blitzer melden 0228 4007 111. Ja, und wenn wir eins durch den Wunscherfüller hier kennengelernt haben, dann sind das eure verrückten Hobbys. Gleich stellen wir nochmal die von Jennifer und Daniela vor. Und vielleicht habt ihr ja auch eins, was ihr euch unbedingt nochmal mit einem Workshop oder so perfektionieren lassen möchtet. Gleich alles Wichtige zum Wunscherfüller um 15:15.
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0: ist Radio Bonn-Rhein-Sieg. Um 11:45 gleich gibt's neue Musik von Leonie.
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0: Aber vorher müssen wir mal über eure Hobbys sprechen. Ihr habt ja verrückte Hobbys. Jennifer zum Beispiel hat beim Wunscherfüller auf radiobonnrheinsieg.de mitgemacht und sich einen Pole-Dance-Kurs gewünscht.
2: Ja, ich habe halt für mich gesagt, ich fange jetzt wieder irgendwas Neues an nach den Kindern. Und das ist halt das, was ich super gerne mache. Und ja, dann habe ich gedacht, vielleicht probiere ich es einfach. Es klappt, ich kriege so einen kleinen Anstupser und vielleicht wird da ja was ganz Großes draus.
0: So, und von uns bekommt sie jetzt einen Pole-Dance-Kurs geschenkt und eine Stange hatte sie schon zu Hause. Perfekt, also quasi Sport im Homeoffice. Und das Hobby von Daniela, bei dem wir diese Woche helfen, ist noch verrückter. Was ist dein Hobby?
3: Feuerspucken. Und ich sag mal, mit verschiedenen Gerätschaften mit Feuer hantieren.
0: Ja, dann viel Spaß bei unserem Workshop für dich. Auch den haben wir mit dem Wunscherfüller verschenkt an Daniela und hätten jetzt schon jemanden für die Weihnachtsfeier von Radio Bonn-Rhein-Sieg. Was ist denn euer Hobby oder wollt ihr unbedingt mal was lernen? Sagt es uns, verratet es uns auf radiobonnrheinsieg.de und wir kümmern uns drum.
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1: Mit Malte Albrecht. Guten Tag. Der Friedensnobelpreis geht in diesem Jahr an die südafrikanische Juristin Pillay. Das hat das norwegische Nobelkomitee in Oslo bekannt gegeben. Pillay werde für ihren Einsatz für das Völkerrecht und gegen Kriegsverbrechen geehrt, hieß es. Die 85-Jährige war unter anderem Richterin am Internationalen Strafgerichtshof und UN-Menschenrechtskommissarin. Der Friedensnobelpreis ist mit rund 1 Million Euro dotiert. Er wird wie immer am 10. Dezember in Oslo überreicht. Bundespräsident Steinmeier ist gerade in Frankreich zu Gast. Für ihn und den französischen Präsidenten Macron ist es ein Abschiedsbesuch. Beide scheiden nächstes Jahr aus ihren Ämtern aus. Thorsten Adolfs aus dem News-Team. Es gibt aber nicht nur Melancholie. Die beiden beschäftigen sich auch mit harten politischen Themen.
2: Ja, es geht zum Beispiel um das Thema atomare Abschreckung. Sie wird wegen der weltpolitischen Lage immer wichtiger. Heute besuchen Macron und Steinmeier zwei Einrichtungen bei Bordeaux, die eng mit dem Thema verbunden sind. Kanzler Merz hatte im Sommer gesagt, Deutschland prüfe das französische Angebot einer engeren atomaren Zusammenarbeit ernsthaft. Das bedeutet aber nicht automatisch, dass die Bundesrepublik dem französischen Atomschirm beitreten will. Aus Berlin heißt es, eine engere Zusammenarbeit könne die bestehende Abschreckung der NATO ergänzen, sie solle sie aber nicht ersetzen.
1: Steinmeier und Macron wollen heute auch ein Unternehmen besuchen, das eine Raumkapsel entwickelt.
2: Ja, das ist eine spannende Geschichte. Die Gründerin hat vor 5 Jahren mit der Arbeit daran begonnen, damals mit 4 Leuten und einem Startkapital von $50.000. Mittlerweile haben Investoren 450 Millionen Dollar in die Firma investiert. Dazu kommt ein Vertrag über 760 Millionen Euro mit der Europäischen Raumfahrtagentur ESA. Die Firmengründerin hat große Ziele. Sie will Europa, wie sie sagt, einen Platz am Tisch der Weltraumnationen sichern und in gut 2 Jahren eine erste Frachtkapsel Richtung ISS schicken. Spätestens in 10 Jahren sollen erste bemannte Raumkapseln ins All fliegen, so der Plan, als Alternative zum US-Unternehmen SpaceX.
1: Danke, Thorsten. Und das sind weitere Nachrichten. Das Bundesbauministerium stellt mehr Geld für energieeffiziente Neubauten bereit. Das hat Ministerin Huberts mitgeteilt. Demnach wird die Förderung für den sogenannten EH55-Plus-Standard wegen der hohen Nachfrage aufgestockt. Das bisherige Budget von 800 Millionen Euro wäre sonst schon vor Jahresende ausgeschöpft gewesen. Der Tourismus in Deutschland ist auf Rekordkurs. Zwischen Januar und August wurden fast 341 Millionen Übernachtungen gezählt. Das sind laut Statistischem Bundesamt so viele wie noch nie in den ersten 8 Monaten eines Jahres. Der Großteil der Gäste kam aus dem Inland, aber auch die Buchungen aus dem Ausland legten leicht zu. Bundesverkehrsminister Bilge hat zum ersten Mal gesagt, um wie viel der Führerschein durch die geplante Reform billiger werden könnte. Der Welt sagte er, Fahrschüler könnten je nach Region mehrere 100 Euro, im besten Fall sogar bis zu 1.000 Euro sparen. Die Kosten sollen durch mehr digitalen Theorieunterricht, Änderungen bei den Prüfungen und weniger Bürokratie gesenkt werden. Im Moment kostet der Führerschein im Schnitt 3.400 Euro. Wenn Bundestag und Bundesrat zustimmen, tritt die Reform Anfang kommenden Jahres in Kraft.
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3: Mit Katrin Meyer-Sebastian. Pico-Parks, das ist genau das, wonach es sich anhört. Kleine Parks nämlich, in diesem Fall 2 gibt es in St. Augustin, beziehungsweise sie sollen erst entstehen. Und diejenigen, die sich hier später aufhalten sollen, die sollen sie auch mitplanen und mitgestalten. Dazu gibt es heute neue Möglichkeiten. Die Infos dazu bei uns in den nächsten News von hier um 9:30.
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4: Eher ein verregneter Start ins Wochenende, aber der Samstag und Sonntag, also morgen, übermorgen, sieht gar nicht so schlecht aus. 16 Grad Sonne-Wolkenmix. Bis dahin heute vor allem viel Regen bei uns in der Region.
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4: Und Achtung, Autofahrer auf der A3 Richtung Frankfurt zwischen Bad Honnef-Linz und Rastplatz Pfaffenbach. Hier Gegenstände auf der Fahrbahn. Auf der gleichen Strecke zwischen Bad Honnef-Linz und Neustadt-Wied 3 Kilometer Stau und in die Gegenrichtung A3 Richtung Köln zwischen Neustadt-Wied und Bad Honnef-Linz 4 Kilometer. Die A4 Richtung Aachen zwischen Dreikheimer und Kreuzköln-Süd ebenfalls 4 Kilometer Stau. Dann die A59 Richtung Köln und zwar zwischen Flughafen Köln-Bonn und 3 Köln-Ports 1 Kilometer. Und die A61 Richtung Koblenz zwischen Rheinbach und Grafschaftringen 5 Kilometer stockend. Stau auch auf der A555 Richtung Köln zwischen Godorf und dem Kreisverkehr Köln-Bayern. Und dann schauen wir noch kurz auf die Kennedy-Brücke in Bonn, die vor allem Richtung Bonner Zentrum voll. Es staut sich hier schon ab Bonn-Beul-Villig 3 Kilometer, aber auch vom Alten Friedhof, also dann der Bornheimer Straße, bis auf die Kennedy-Brücke 2 Kilometer Stau. Allen unterwegs eine gute und vor allem sichere Fahrt. Und falls ihr was seht, Staus oder Blitzer melden 0228 4007 111. Und gleich beschäftigen wir uns nochmal mit den Nobelpreisen. Der Friedensnobelpreis also dieses Jahr nach Südafrika. Aber Robert Jans aus dem Radio Bonn-Rhein-Sieg-Team, der hat gleich seine ganz eigenen Nobelpreise. Das um Viertel nach. Ich wünsche euch jetzt einen schönen Freitagmittag. Mein Name ist Nico Jansen. Hallo.
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0: Halbzeit hier bei Radio Bonn Rhein-Sieg. Das ist euer Freitagmittag. Und wir sagen herzlichen Glückwunsch an die südafrikanische Juristin Nevenathan Pillay. Sie ist 85 Jahre alt und hat vor wenigen Minuten den Friedensnobelpreis 2026 verliehen bekommen. Für ihren Einsatz im Apartheid-Regime. Sie hat als Anwältin vor allem Gegner der Rassentrennung verteidigt. Ja, jetzt hat sie den Friedensnobelpreis bekommen. Und einer, der sich schon die ganze Woche mit den Nobelpreisen rumschlägt, das ist Robert Jans aus dem Radio Bonn Rhein-Sieg-Team. Und er möchte jetzt eigentlich einem dem Internet verleihen. Also, falls es dann geht.
1: Ach, es fühlt sich einfach alles so leicht und so schön unbeschwert an. Wie eine tolle Blumenwiese. Na, wenn Netflix zu Hause einfach ohne Probleme läuft, der Videocall im Büro nicht einfriert, alle einen hören können und die Seite online einfach sofort lädt. Dann steckt da auch ein bisschen Nobelpreis drin. Oh Mann, hört ihr mich? Hallo? Oh, könnt ihr mich hören? So, jetzt, okay. Also, schnelles Internet, das ist einfach mega wichtig. Und auch dahinter steckt Nobelpreisforschung. 2009 bekam der Physiker Charles Kao einen Teil des Physik-Nobelpreises. Ganz einfach gesagt, der hat entscheidend dafür gesorgt, dass Informationen heute als Licht durch hauchdünne Glasfasern geschickt werden können. Und zwar wahnsinnig schnell über große Entfernungen. Und ohne diese Technik sähe unser Internet heute ziemlich alt aus, ja? Glasfaser ist das Stichwort. Streaming, Videokonferenzen, riesige Datenmengen. Vieles davon wäre in dieser Form einfach kaum denkbar. Also wenn Netflix heute Abend sofort startet, Alexa das Licht dimmt und ChatGPT euch viel Spaß wünscht, dann kann man einfach mal sagen, ein Hoch auf die Wissenschaft.
2: Internet, weiß ich nicht, ich hab kein Internet.

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1: Mit Katrin Meyer-Sebastian. Schönen guten Tag. Bundesverkehrsminister Bilger hat erstmals konkret beziffert, um wie viel der Führerschein durch die geplante Reform günstiger werden könnte. Im Gespräch mit der Welt sagte er, Fahrschüler könnten mehrere hundert Euro, im besten Fall sogar bis zu 1000 Euro sparen. Der Sportwagenbauer Porsche meldet einen erneuten Absatzrückgang. Grund sei die schwierige Lage auf den Märkten in China und in Nordamerika.
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1: Auch der Gewerbeverein in Bornheim sieht die geplante Erhöhung der Grundsteuer B kritisch. Rund 31% mehr Steuern auf Grundstücke und Immobilien, das sei viel und das macht dem Gewerbeverein Sorgen. Denn viele Unternehmen stünden in Bornheim sowieso schon unter erheblichem wirtschaftlichem Druck, heißt es. Und die höhere Grundsteuer würde über die Betriebskosten auch Einzelhändler, Gastronomen, Handwerks- und Dienstleistungsbetriebe treffen. Der Gewerbeverein betont, dass er die Notwendigkeit der Haushaltskonsolidierung ebenfalls sehe, die dürfe aber nicht zulasten der Wettbewerbsfähigkeit und der Attraktivität des Wirtschaftsstandortes Bornheim gehen. Die Bonner Polizei fahndet nach einer Frau, die sich im Juli in einer Bank in Bad Honnef das Portemonnaie einer Seniorin geschnappt haben soll. Viel Bargeld war nicht drin, 55 Euro, aber die Bankkarte. Und die soll die Gesuchte dann auch genutzt haben, um einen größeren Betrag vom Konto der 91-Jährigen abzuheben. Ein Richter hat jetzt entschieden, dass Fotos der bislang unbekannten Frau veröffentlicht werden dürfen. Sie stehen im Fahndungsportal der NRW-Polizei. Wer weiterhelfen kann, meldet sich zum Beispiel per Telefon bei den Beamten unter Bonn 150. In St. Augustin entstehen ja gerade Pico-Parks, also kleine naturnahe Parkflächen im eher städtischen Umfeld. Ein Pico-Park soll nach Hangela kommen, einer in Niederpleis entstehen. Die Anwohner bekommen die Parks aber nicht einfach

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2: Ein regnerischer Freitag ist es heute, da müssen wir durch. Dafür ist das Wochenende gar nicht so verkehrt. Morgen und übermorgen immer wieder auch Sonnenabschnitte. Also, ihr könnt definitiv auch was draußen machen. Das Ganze bei Temperaturen um 16 Grad.
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2: Und da haben wir aktuell Stau auf der A3 Richtung Frankfurt. Zwischen Bad Honnef-Linz und Neustadt-Wied 3 Kilometer. Die A4 Richtung Aachen zwischen Kreuzköln-Gremberg und Kreuzköln-Süd 2 Kilometer Stau. Die A61 einmal Richtung Mönchengladbach zwischen Rheinbach und Miel 1 Kilometer. Und in jeden Richtung zwischen Rheinbach und Grafschaftringen 7 Kilometer stockend. A555 Richtung Köln zwischen Godorf und Kreuzköln-Süd 3 Kilometer. Stau. Und der Blick in die Bonner City, schon richtig was los auf der Bonner Kennedy-Brücke in beide Richtungen. 2 Kilometer Stau, das betrifft einmal die Strecke vom Alten Friedhof Richtung Beul rüber und von Bonn-Beul-Villig rüber Richtung in die Bonner City. Und 20 Minuten Zeitverlust. Auf der Südbrücke noch staufrei. Falls ihr was seht, Staus oder Blitzer, jetzt anrufen oder WhatsAppen 0228 4007 111. Gute Fahrt! Und gleich gibt's absolut Faszinierendes hier bei Radio Bonn-Rhein-Sieg. Wir sind gleich live bei einer Hirn-OP im Radio Bonn-Rhein-Siegland dabei, und zwar in der Beta-Klinik in Bonn. Spannende Einblicke gibt's gleich um 15:45 hier bei uns. Ich bin Nico Janssen. Hallo.
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0: Na, was sind die Vorzüge von uns Radioreportern? Richtig, wir kommen dorthin, wo sonst niemand rein dürfte.
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0: Ja, und zum Beispiel auch zur Beta-Klinik nach Bonn. Sven Jaworek stellt euch in dieser Woche diese Klinik vor. Und Sven, du schaust dir verschiedene Fachbereiche an, sprichst mit Ärzten und die haben dich sogar mit in den OP genommen.
2: Ja, und das gehört mit Sicherheit zu dem Außergewöhnlichsten, was ich jemals als Reporter mitbekommen habe. Also tatsächlich direkt vor mir der Kopf einer Frau, der vor meinen Augen einen Tumor entfernt wird.
3: Der Kopf ist eingespannt in einer festen Konstruktion, einer Klemmkonstruktion.
2: Der Neurochirurg Thomas Gasser hat mir erklärt, was da passiert. Der OP-Saal, muss man sich vorstellen, relativ eng, überall Geräte, überall verlaufen Kabel. Und an dieser OP sind dann insgesamt 8 Personen beteiligt.
3: Das ist ein großer Fachaufwand, den man benötigt. Also Spezialisten am Werk. Ja. Das Pflegepersonal, die OP-Schwestern müssen alle Hand in Hand gehen und wissen, was sie da tun. Das ist ein extrem aufwendige Strukturen, die miteinander arbeiten müssen. Ja. Die Kollegen machen jetzt den Schädelauf. Der Säbel, das hörst du jetzt auch, fräst in die Schädelkalotte jetzt ein Loch.
2: Man riecht es auch. Und interessant, der Patientin wurde vor der OP ein Stoff injiziert, der ihren Tumor gewissermaßen leuchten lässt. Und so ist der über Speziallupenbrillen noch besser zu sehen. Und um es mal ganz einfach auszudrücken, es gibt 2 Arten, wie der Tumor leuchten kann. Davon ist dann abhängig, ob Marion Rapp den Tumor rausoperiert oder Michael Säbel.
4: Der Leitoperateur wird der, der die richtige Lampe aufhört.
2: Und es gibt eine knifflige Sache, der Tumor muss entfernt werden, ohne dass wichtige Areale beschädigt werden.
4: Problem bei der Patientin ist, dass wir halt sehr nah an der Motorregion sind. Wir stimulieren es durch die Dura mit 17 mA.
2: Und um jetzt herauszufinden, wie man durchs Gehirn auf dem besten Weg zum Tumor gelangt, ohne das Sprach- oder Bewegungszentrum zu beschädigen, werden Elektroimpulse eingesetzt. So, aber das habe ich jetzt richtig verstanden. Diese Patientin wird gleich
3: wach.
2: Okay. Auch eine Besonderheit, die Frau wurde aus der Narkose geholt und während der Tumorentfernung wurden ihre Funktionen überprüft, also motorische Übungen, Zählen, Sprechen, um sicherzugehen, dass nichts im Hirn beschädigt wird.
5: Wir fangen jetzt mit ganz leichten Übungen an. Die Patientin soll jetzt bewegen, den Arm bewegen, ganz normal auf und zu machen und einfache, entweder Wochentage oder Zählen. Also, und das wird jetzt getestet.
4: Der primäre Motorkortex ist der hier. Das heißt, jeder Millimeter, den wir hier rausschnitten würde oder verletzen würden, würde zu einer Lähmung führen.
0: Absolut faszinierend, oder? Ein Einblick in den OP-Bereich der Beta-Klinik Bonn. Und zum Nachhören gibt es den Beitrag auch auf radiobonnrheinsieg.de.
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4: Mit Lena Bauer, guten Tag. Er gilt als die wichtigste Auszeichnung der Welt, der Friedensnobelpreis. Und in diesem Jahr geht er an eine Juristin aus Südafrika, an Navanethe Pillay. Das hat das Nobelkomitee am Vormittag in Oslo mitgeteilt. Danny Hoppe aus dem News-Team vom Komitee heißt es zur Begründung, sie habe maßgeblich dazu beigetragen, dass Kriegsverbrechen, Verbrechen gegen die Menschlichkeit und Völkermord strafrechtlich verfolgt werden.
5: Genau, Pillay ist seit den 60er Jahren als Anwältin tätig. Unter anderem hat sie Anti-Apartheid Aktivisten in Südafrika verteidigt und sich gegen Folter eingesetzt. Später hat die heute 85-Jährige auch am Internationalen Strafgerichtshof für Ruanda, am Internationalen Strafgerichtshof in Den Haag und als UN-Menschenrechtskommissarin gearbeitet. Zuletzt hatte sie eine von der UNO eingesetzte unabhängige Untersuchungskommission geleitet, die Israel im vergangenen Jahr einen Völkermord im Gazastreifen vorgeworfen hatte. Das Nobelkomitee bezeichnete Pillay heute als eine der wichtigsten Rechtsexperten unserer Zeit. Ob sie inzwischen weiß, dass sie den Friedensnobelpreis bekommt, ist unklar, denn vor der Verkündung konnte das Komitee sie nicht erreichen. Deshalb gab es den Aufruf an die Preisträgerin, wenn der Anruf von einer norwegischen Nummer komme, solle sie bitte rangehen, man würde liebend gern mit ihr sprechen. Die Verkündung des Friedensnobelpreises war gleichzeitig die letzte Bekanntgabe in dieser Woche nach Medizin, Physik, Chemie und Literatur. Eine letzte Auszeichnung steht dann noch am Montag an, und zwar in Wirtschaftswissenschaften.
4: Danke, Danny, für die Infos und damit zu weiteren Meldungen im Überblick. Nach tödlichen Schüssen auf zwei Landratsmitarbeiter bei einer Waffenkontrolle in Bayern gibt es keine Hinweise auf eine extremistische Tat. Das hat das Innenministerium jetzt mitgeteilt. Es sei noch völlig unerklärlich, wie es zu dieser Eskalation gekommen sei, sagte der bayerische Innenminister Herrmann. Altkanzler Schröder steht aktuell massiv in der Kritik. Der Grund ist der Besuch der Geburtstagsfeier des russischen Präsidenten Putin. Der Kreml hatte Fotos, auf denen die beiden Männer sich lächelnd die Hände schütteln, veröffentlicht. Das Bauen in Deutschland ist wieder deutlich teurer geworden. Das zeigt eine aktuelle Auswertung des Statistischen Bundesamts. Demnach steigen die Baupreise fast doppelt so hoch wie die allgemeinen Verbraucherpreise. Ein Kunstfälscher will seine eigene Fälschung zurückhaben. Genau darüber verhandelt seit heute der Bundesgerichtshof in Karlsruhe. Es geht um ein Bild, das 2006 als angebliches Werk des Malers Heinrich Campendonk für fast 2,9 Millionen Euro versteigert wurde. Eine Untersuchung des angeblichen Werks des bekannten Künstlers zeigte demnach aber, es enthält ein Farbpigment, das zur eigentlichen Entstehungszeit des Werks noch nicht existierte. Später kam heraus, gemalt hatte es der Fälscher Wolfgang B. Die Fälschung wurde weiterverkauft. Jetzt fordert der Kunstfälscher es zurück. Ein Urteil ist für Anfang kommenden Jahres angedacht.
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6: Mit Christoph Münch, guten Tag. So wie in vielen anderen Kommunen im Radio Bonn-Rhein-Siegland auch, wird angesichts der leeren kommunalen Kassen in Bornheim über eine Erhöhung der Grundsteuer B diskutiert, also für Grundstücke und Immobilien. Jetzt meldet sich der dortige Gewerbeverein zu Wort. Er macht sich Sorgen, dass darunter halt auch Einzelhändler, Gastronomen und Co. leiden könnten. Mehr gleich in unseren Lokalnachrichten um halb.
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7: Ja, es ist der verregnete Freitag im Radio Bonn-Rhein-Siegland, aber die nächsten Tage werden dann wieder deutlich besser. Also morgen und übermorgen immer wieder Sonnenabschnitte, auch das Ganze bei 16 Grad.
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7: Mit Stau auf der A3 Richtung Köln zwischen Siebengebirge und Kreuzborn-Siegburg hier 2 Kilometer. Dann Richtung Frankfurt zwischen Kreuzköln-Ost und Heumer 1 Kilometer stockend und dann noch zwischen Bad Honnef-Linz und Neustadt-Wied wiederum 4 Kilometer Stau. Die A4 Richtung Aachen zwischen Dreiköln-Heumer und Kreuzköln-Süd 4 Kilometer. Die A59 Richtung Bonn zwischen Rath und Flughafen 1 Kilometer. Weiter geht's auf der A61 einmal Richtung Mönchengladbach zwischen Wehr und Dreieck Sinzig 5 Kilometer und zwischen Rheinbach und Erftstadt nochmal 10 Kilometer Stau. Stau. In die Gegenrichtung, Richtung Koblenz, zwischen Miel und Grafschaftringen hier 8 Kilometer stockend. Und die A555 Richtung Köln zwischen Godorf und Kreuzköln Süd hier 3 Kilometer Stau. Auch Stau zurzeit auf der Bonner Kennedy-Brücke in beide Richtungen. 2 bis 3 Kilometer Stau und stockender Verkehr. Und auch richtig viel los auf der Bonner Reuterstraße in beide Richtungen. Rund 1 bis 2 Kilometer Stau und stockender Verkehr. Die Südbrücke selbst, die ist noch frei in Bonn. Und falls ihr noch was seht, Staus oder Blitzer, jetzt melden 0228 400 7111. Ja, und hallo am Freitag, wo unsere erste Woche Betriebsduell zu Ende gegangen ist. Also wir quizzen wieder mit euch um ein exklusives Brinks-Konzert bei euch auf der Arbeit. Und die ersten Chefs haben gespielt und wir haben einen Sieger in dieser Woche. Wer es ist und vor allem, wie die Spielrunden waren. Ihr könnt auch mal mitquizzen um 19:15 hier bei uns. Ich bin Nico Jansen.
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0: Die neue von Ray Garvey, Rivers. Und was hatten wir für tolle Chefs und Chefinnen diese Woche?
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0: Es war ja die erste Woche Betriebsduell. Es geht um ein exklusives Brings-Konzert auf eure Arbeit. Und hier hören wir nochmal die Kandidaten, die sich gebettelt haben um den Wochensieg.
2: Im Frühjahr hat in der Ostsee ein Wal für wochenlange Schlagzeilen gesorgt. Was war das für ein Wal?
3: Buckelwal.
2: Richtig. Wie nennt man die Fans von Star Trek?
3: Trekkies.
2: Richtig.
0: Ist Wachtberg eine Stadt oder eine Gemeinde?
4: Eine Gemeinde.
0: Richtig.
2: Leben in Bonn mehr Frauen oder Männer?
5: Mehr Frauen.
2: Richtig.
0: Wo im Rhein-Sieg-Kreis sitzt die Bundespolizeidirektion für NRW?
5: In Augustin.
0: Richtig.
2: Wie heißt die aktuelle Show im Bonner GOP-Theater?
6: On Air.
2: Richtig.
0: Was ist das Tückische an Gruben, die man anderen gräbt?
7: Man fällt selber rein.
0: Richtig.
2: Wer mit Florettdegen und Säbel was anfangen kann, ist Experte in welcher Sportart?
6: Fechten.
2: Richtig.
0: So, da waren viele richtige Antworten dabei, aber einer, der hatte 7 richtige Antworten in einer Minute und das war Thomas Kühn vom Dachdeckerbedarf Vollmer aus Bonn. Er ist unser erster Wochensieger. Ja, und nächste Woche geht's schon weiter.
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1: Mit Christoph Münch. Guten Tag. Der Friedensnobelpreis geht in diesem Jahr an die südafrikanische Juristin Nawa Netempelei. Sie wird für ihren mutigen Einsatz für das Völkerrecht und ihren Einsatz gegen Kriegsverbrechen und Genozid gewürdigt. Der Edelborsdorfer gilt als die älteste Apfelsorte in Deutschland, war aber lange Zeit aus Gärten und Streuobstwiesen verschwunden. Jetzt haben Obstforscher diesen Edelborsdorfer wiedergefunden bei einer Sortenerfassung im Landkreis Bamberg.
0: Und jetzt das Wichtigste von hier.
1: Auch der Gewerbeverein in Bornheim sieht die geplante Erhöhung der Grundsteuer B kritisch. Rund 31% mehr Steuer auf Grundstücke und Immobilien sei viel. Und das macht dem Gewerbeverein Sorgen. Denn viele Unternehmen stünden in Bornheim sowieso schon unter erheblichem wirtschaftlichen Druck, heißt es. Und die höhere Grundsteuer würde über die Betriebskosten auch die Einzelhändler, Gastronomen, Handwerks- und Dienstleistungsbetriebe treffen. Der Gewerbeverein betont, dass er die Notwendigkeit der Haushaltskonsolidierung zwar ebenfalls sehe, die dürfe aber nicht zulasten der Wettbewerbsfähigkeit und der Attraktivität des Wirtschaftsstandorts Bornheim gehen. Unbekannte sind in der vergangenen Nacht in einen Supermarkt in Swisthal-Heimatsheim eingebrochen. Das war an der Metternicher Straße. Die Bonner Polizei ermittelt nun. Nach dem, was bislang bekannt ist, müssen die Täter gegen 1 Uhr in der Nacht gewaltsam durch den Haupteingang in die Verkaufsräume eingestiegen sein. Dort machten sie sich dann offenbar vor allem im Kassenbereich zu schaffen und nahmen die Geldkassetten mit. Danach flohen sie wohl zu Fuß mit den Kassetten in der Hand. Die Polizei hofft nun auf Zeugen. In St. Augustin entstehen gerade Pico-Parks. Das sind kleine naturnahe Parkflächen im eher städtischen Umfeld. Ein Pico-Park soll nach Hangela kommen, einer in Niederpleis entstehen. Die Anwohner bekommen die Parks aber nicht einfach vor die Tür gesetzt. Sie sollen sie selber planen und gestalten. Die Ideen sind zusammengetragen. Es gab dafür schon Workshops. Jetzt müssen die Vorschläge auch umgesetzt werden. Blühwiesen sind geplant.

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0: Und im Verkehrsservice haben wir zurzeit Stau auf der A3 Richtung Köln. Zwischen Siebengebirge und Kreuzborn-Siegburg 4 Kilometer. Die Gegenrichtung Richtung Frankfurt. Zwischen Bad Honnef-Linz und Neustadt-Wied 6 Kilometer Stau. A4 Richtung Aachen zwischen Kreuzköln-Ost und Kreuzköln-Süd 4 Kilometer. Die A59 Richtung Bonn zwischen Heumer und Köln-Wahn 2 Kilometer Stau. A61, einmal Richtung Mönchengladbach, zwischen Wehr und Dreieck sind sich 5 Kilometer in die Gegenrichtung Richtung Koblenz, zwischen Miel und Grafschaftringen, hier 9 Kilometer stockend. A555 Richtung Köln, zwischen Godorf und Kreuzköln-Süd 3 Kilometer Stau. Und die A559 Höhe Köln-Grenberghofen in beide Richtungen 2 Kilometer stockender Verkehr. Der Blick noch auf die Bonner Kennedy-Brücke, hier Stau und stockender Verkehr auf 3 Kilometer in beide Richtungen. Und falls ihr noch was seht, Staus oder Blitzer, jetzt melden 0228 4007 111. Ach, oh nee, was ein Regen da draußen. Heute ist kein Regenfreitag, sondern ein Freitag voller Regen. Ja, aber wir haben das perfekte Gegenmittel, einen richtig guten Streaming-Tipp, was ihr euch sowohl im Kino oder auch zu Hause angucken könnt, hört ihr gleich hier bei uns um 15:45. Ich bin Nico Jansen.
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0: Gleich gibt's wahrscheinlich den Sommerhit 2026, Moving to the Sun von Hügel. Ja, das ist nicht heute so ganz das Motto. Deswegen haben wir den passenden Tipp für Regenwetter.
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0: Entweder ihr geht ins Kino, da ist nämlich seit gestern der Film The Social Reckoning gestartet. Da geht es um die sogenannten Facebook-Files, die das Wall Street Journal vor ein paar Jahren veröffentlicht hat. Aber unser TV-Tipper Sven Javorek, der sagt, bevor ihr euch diesen Film anschaut, schaut euch vorher noch The Social Network an. Den könnt ihr unter anderem streamen bei Prime und das ist ja sozusagen die Vorgängerstory. Facebook, wie alles begann.
2: Der Film zeigt, wie die ganze Facebook-Idee losging und wie rasant sich Facebook entwickelt hat. Weltweit.
3: Was machen Sie da?
4: Nachsehen, wie es in Bosnien läuft.
3: Dort gibt es zwar keine Straßen, aber die haben Facebook.
2: Dann geht es um die juristische Auseinandersetzung mit der Frage, ob Mark Zuckerberg die Idee zu Facebook von den zwei Winklevoss-Harvard-Zwillingen geklaut hat.
5: Ich glaube, wenn sich Ihre Mandanten auf meine Schultern stellen und sich Gigant nennen wollen, dürfen Sie das gern versuchen. Aber es gibt keinen Zwang, dass es mir Spaß macht, hier zu sitzen und mir Lügen anzuhören.
2: Und dann geht's um Zuckerberg selbst, ein Nerd, der mit Adiletten über den Campus läuft, nicht kompatibel mit seiner Umwelt. Er hat nur sein Ziel vor Augen, was Großes zu erfinden, koste es, was es wolle. Mir hat diese Arroganz und diese Überheblichkeit imponiert, die besonders raussticht, wenn er mit den Anwälten der Gegenseite im Clinch liegt.
5: Sie haben einen Teil meiner Aufmerksamkeit, Sie haben das nötige Minimum.
2: Mark Zuckerberg wird im Film als knallhart dargestellt, dann aber auch als einsamer Junge, der einfach nur geliebt oder zumindest respektiert werden will. Jesse Eisenberg spielt das sensationell gut. Und ich habe das Gefühl, je öfter ich The Social Network gesehen habe, desto weniger eindeutig ist es, ob Zuckerberg andere tatsächlich übers Ohr gehauen hat oder ob die anderen sich nur dumm angestellt haben. Der Film ist super kurzweilig, der Soundtrack ist genial, gab einen Oscar dafür. Und auch wenn ich selbst längst kein Facebook-Konto mehr habe, sage ich, gefällt mir.

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1: Mit Lena Bauer, guten Tag. Der Führerschein in Deutschland soll billiger werden. Das ist der Plan der Bundesregierung. Denn für immer mehr Menschen wird es schwierig, die Kosten dafür zu stemmen. Mehrere tausend Euro sind inzwischen fällig. Bundesverkehrsminister Bilger hat heute im Gespräch mit Welt zum ersten Mal Zahlen genannt. Danny Hoppe aus dem News-Team. Demnach könnte der Führerschein mehrere hundert bis tausend Euro günstiger werden.
2: Ja, das ist zumindest Bilgers Hoffnung. Nach Angaben seines Ministeriums kostet der Führerschein der Klasse B momentan im Schnitt so um die 3.400 Euro. Und du hast es ja gerade schon gesagt, das können nicht alle mal eben so bezahlen. Um die Kosten zu senken, soll es in den Fahrschulen deshalb mehr digitalen Unterricht, weniger Bürokratie und weniger Sonderfahrten wie Nacht- und Autobahnfahrten geben. Stattdessen sollen Probefahrten von Fahrschülern mit Familienangehörigen erlaubt werden, um mehr praktische Erfahrungen zu sammeln. Bilger sagt aber, wie hoch die Ersparnis am Ende ausfällt, hängt natürlich auch damit zusammen, wie viele Fahrstunden man benötigt. Dazu gäbe es auch regionale Unterschiede.
1: Die Reaktionen auf die Reform fallen weiter gemischt aus.
2: Ja, die Fahrlehrer sehen das Ganze sehr skeptisch. Sie kritisieren vor allem die geplante Laienausbildung und fordern auch, dass ein Teil der Theoriestunden weiter in Präsenz stattfinden sollte. Ansonsten könne das Sicherheitsniveau sinken, sagen sie. Bei vielen Verbänden kommen die Pläne dagegen gut an, zum Beispiel beim Sozialverband Deutschland. Er sagt, die hohen Führerscheinkosten würden viele junge Menschen vor Probleme stellen und zu Verschuldung führen. Auf dem Arbeitsmarkt brauche man meist aber einen Führerschein. Wichtige Berufe wie Rettungssanitäter, Busfahrer, Behindertenfahrdienste oder auch mobile Pflegekräfte könnten sonst gar nicht ausgeübt werden.
1: Danke, Danny, und damit zu weiteren Meldungen in Kürze. Der Friedensnobelpreis geht in diesem Jahr an die südafrikanische Juristin Navi Pillay. Das hat das norwegische Nobelkomitee in Oslo bekannt gegeben. Pillay werde für ihre Bemühungen um die Förderung des Friedens und des Völkerrechts geehrt, erklärte das Komitee. Der Bundestag hat heute erstmals über ein neues Gesetz für bessere Qualität in Kitas beraten. Nach dem Entwurf der Bundesregierung sollen Kinder spätestens mit 4 Jahren in ihrer Entwicklung erfasst werden, vor allem bei der Sprache. Das Bundesbauministerium stellt mehr Geld für energieeffiziente Neubauten bereit. Nach Angaben von Ministerin Huberts wird die Förderung für einen speziellen klimafreundlicheren Neubaustandard wegen der hohen Nachfrage aufgestockt. Das bisherige Budget von 800 Millionen Euro wäre sonst noch vor Jahresende ausgeschöpft gewesen. Am Checkpoint Charlie in Berlin sind alte Teile der DDR-Grenzanlage aufgetaucht. Die Stiftung Berliner Mauer sagt, bei Grabungen hat man unter anderem Mauerreste, Asphaltflächen und ein Fundament der DDR-Grenztruppen gefunden. Die Stiftung Berliner Mauer spricht von wichtigen historischen Zeugnissen des früheren Grenzübergangs. Gegraben wurde in den vergangenen Monaten an der Ecke Friedrichstraße und Zimmerstraße. Der Anlass am Checkpoint Charlie ist ein neuer Bildungs- und Erinnerungsort geplant. Noch sei offen, ob Besucher sich die Funde später anschauen können.
0: Und jetzt das Wichtigste von hier.
3: Mit Christoph Münch, guten Tag. Sie kamen in der Nacht gegen 1 Uhr Einbrecher in Swistal Heimatsheim. Sie brachen den Eingang eines Supermarkts in der Metternicher Straße auf, stahlen drinnen dann Geldkassetten. Die Bonner Polizei ermittelt und bittet dafür um etwas Unterstützung von Zeugen. Die Suche nach diesen Tätern ist gleich eins der Themen in unseren Radio Bonn-Rhein-Sieg Lokalnachrichten um 12:30.
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4: Eher ein verregneter Start ins Wochenende, aber der Samstag und Sonntag, also morgen übermorgen, sieht gar nicht so schlecht aus. 16 Grad Sonne-Wolken-Mix. Bis dahin heute vor allem viel Regen bei uns in der Region.
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4: Und da haben wir Stau auf der A3 Richtung Köln zwischen Siebengebirge und Kreuzbronn-Siegburg 3 Kilometer. In die Gegenrichtung deutlich mehr. A3 Richtung Frankfurt zwischen Siebengebirge und Neustadt-Wied insgesamt 7 Kilometer Stau. Die A4 Richtung Olpe zwischen Köln-Gremberg und Merheim 2 Kilometer. In die Gegenrichtung zwischen Kreuzköln-Ost und Kreuzköln-Süd 5 Kilometer. A59 Köln Richtung Bonn zwischen Heumer und Wahn mittlerweile 4 Kilometer Stau. Die A61 Richtung Mönchengladbach einmal zwischen Wehr und Dreieck sind sich 4 Kilometer stockend und im weiteren Verlauf zwischen Rheinbach und Erfstadt 9 Kilometer stockend. In die Gegenrichtung A61 Richtung Koblenz zwischen Miel und Grafschaftringen 11 Kilometer stockend. Die A555 Richtung Köln zwischen Wesseling und Kreuzköln Süd 4 Kilometer Stau. Und auf der A559 Höhe Köln-Grenberghofen in beide Richtungen 2 Kilometer Stau. 3 Kilometer Stau aktuell auf der Bonner Kennedy-Brücke und zwar in beide Richtungen, einmal nach Beul als auch nach Bonn. Und auf der Reuterstraße in Bonn in beide Richtungen 2 Kilometer zieht sich vor allem Richtung Südbrücke bis auf die B9. Falls ihr jetzt was seht, Staus oder Blitzer melden, 0228 4007 111. Das wird noch eine Stunde voller Überraschungen für euch. Viele tolle Gewinnspiele, die ich noch dabei habe für euer Wochenende. Also gut zuhören, das erste gibt's um 15:15.
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0: Don't worry, Leute, bald ist Wochenende.
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0: Heute ist es eher nass, regnerisch, warum denn nicht was drinnen unternehmen? Unter anderem könnt ihr zu den Telekom Baskets Bonn fahren. Die spielen heute zu Hause das Abend- und Heimspiel um 20 Uhr gegen Jena. Ganz viel Spaß im Telekom-Dom, gibt noch ein paar Tickets im Vorverkauf. Oder eine halbe Stunde früher in die Lanxess-Arena nach Köln fahren. Da spielen die Kölner Haie gegen Schwenningen. 19.30 Uhr geht's da los auf dem Eis. Das wäre eine Option, aber ab heute ist auch bei mir im Dorf die Reiterkirmes in Niederkassel-Reit. Und das bis zum Montag, also seid auch mit dabei. Und vor allem morgen und übermorgen sieht das Wetter ja richtig gut aus, auch für die Kirmes. 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
1: Mit Christoph Münch. Guten Tag. In Frankreich reagiert die Regierung erstmals mit konkreten Maßnahmen auf die anhaltenden Proteste von Schülern. Premierminister Le Cornu kündigte an, dass kurzfristig 3000 Vertretungslehrer eingesetzt werden. Sie sollen dann an den Schulen helfen, an denen der Lehrermangel am drängendsten ist. Bundesverkehrsminister Bilger hat erstmals konkret beziffert, um wie viel der Führerschein durch die geplante Reform billiger werden könnte. Im Gespräch mit der Welt sagte der CDU-Politiker, Fahrschüler könnten mehrere hundert Euro, im besten Fall sogar bis zu 1000 Euro sparen.
0: Und jetzt das Wichtigste von hier.
1: Die Diskussion um eine höhere Grundsteuer in Bornheim geht weiter. Auch der Gewerbeverein dort sieht die geplante Erhöhung der Grundsteuer B kritisch. Denn es sind rund 31% mehr Steuern innerhalb eines Jahres auf Grundstücke und Immobilien. Und das sei viel. Und das macht dem Gewerbeverein

0: bekannt ist, müssen die Täter gegen 1 Uhr gewaltsam durch den Haupteingang in die Verkaufsräume eingestiegen sein. Und dort machten sie sich dann offenbar vor allem im Kassenbereich zu schaffen. Sie stahlen dort Geldkassetten und flohen wohl zu Fuß mit den Kassetten in der Hand. Im Supermarkt wurde Alarm ausgelöst. Es wurde auch sofort nach den Einbrechern gefahndet. Dabei war sogar ein Diensthund im Einsatz. Aber die Täter konnten nicht mehr gefunden werden. Es gibt zwar Videoaufzeichnungen, daher auch Beschreibungen, aber die sind wohl nicht besonders aussagekräftig. Die Polizei hofft deshalb auf Zeugen. In St. Augustin entstehen gerade Pico-Parks. Das sind kleine, naturnahe Parkflächen im städtischen Umfeld. Ein solcher Pico-Park soll nach Hangela kommen, einer in Niederpleis entstehen. Die Anwohner bekommen diese Parks aber nicht einfach vor die Tür gesetzt. Sie sollen sie selber planen und gestalten. Die Ideen dafür gibt es, dafür gab es Workshops. Und nun müssen die Vorschläge umgesetzt werden. So sind zum Beispiel Blühwiesen geplant, Sitzplätze, Rückzugsorte für Insekten, Vögel und Kleintiere. Platz für Spiel und Bewegung, heißt es. 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
2: Ein regnerischer Freitag ist es heute, da müssen wir durch. Dafür ist das Wochenende gar nicht so verkehrt. Morgen und übermorgen immer wieder auch Sonnenabschnitte. Also, ihr könnt definitiv auch was draußen machen. Das Ganze bei Temperaturen um 16 Grad.
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2: Und da ist schon einiges los. Wir fangen an auf der A3 Richtung Köln zwischen Siebengebirge und Kreuzborn-Siegburg. 2 Kilometer Stau. In die Gegenrichtung Richtung Frankfurt zwischen Siebengebirge und Neustadt-Wied hier 8 Kilometer und 30 Minuten plus. Die A4 Richtung Olpe zwischen Kreuzköln-Gremberg und Merheim 3 Kilometer Stau und Richtung Aachen zwischen Kreuzköln-Ost und Kreuzköln-Süd hier 5 Kilometer. A61 Richtung Mönchengladbach zwischen Niederzissen und Dreieck-Sinzig 3 Kilometer in die Gegenrichtung, also Richtung Koblenz, zwischen Miel und Grafschaftringen 7 Kilometer stockend. Die A59 Richtung Bonn zwischen Heumar und Wahn, hier 4 Kilometer Stau. Dann die A555 Richtung Köln zwischen Godorf und Kreuzköln-Süd 3 Kilometer. Und die A559 in beide Richtungen zwischen Dreiköln-Porz und Gremberg 3 Kilometer Stau. Der Blick auf die Bonner Kennedy-Brücke, hier Stau auf 2 Kilometer in beide Richtungen, einmal Richtung Bornheimer Straße zurück und einmal Richtung Beul-Villig zurück. Also hier viel Geduld mitbringen und Stop and Go auch auf der Bonner Südbrücke Richtung Ramersdorf 1 Kilometer und bereits auf den Zufahrtsstraßen, besonders auf der B9, hier 2 Kilometer Stau. Im Bonner Stadtverkehr noch Stau auf der Bonner Reuterstraße in beide Richtungen 1 Kilometer. Und wenn ihr noch was seht, Staus oder Blitzer, jetzt melden 0228 4007 111. Und alle, die eben gut aufgepasst haben, haben schon gesagt, hey, hör mal, Nico, du hast die Telekom Baskets erwähnt, die Kölner Haie, aber der erste FC Köln spielt doch auch an diesem Wochenende und dann auch noch gegen Gladbach. Ja, das weiß ich doch. Geduldet euch und ich sag schon mal so viel, ausverkauftes Haus im Rhein-Energie-Stadion, aber 2 Plätze haben wir für euch gesichert. Also, gut zuhören, wie ihr drankommt, um 15:45 hier bei mir.
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0: Weekend. Na, treffender kann es ja gar nicht sein, Freunde. Das ist der Moment, wo ich mich verabschieden muss. Aus dieser Woche, aus dieser tollen Show und nicht ohne diese Hymne zu hören. Denn am Wochenende spielt er unser erster FC Köln gegen Mönchengladbach. Es ist Derbyzeit am Sonntag im Rhein-Energie-Stadion, natürlich restlos ausverkauft. 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Jetzt ein schönes Wochenende. Der Regen lässt nach. Nach morgen, ne? Morgen wird es besser. Sonntag auch. Also zum Stadionbesuch wäre eigentlich perfektes Wetter. Oder ihr denkt dran, dass andere Menschen auf der Welt noch richtig, richtig aktiv sind. Es ist Iron Man. Tschüss.
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2: Es gibt so tolle Sachen, die man auf Hawaii machen kann. Riesenwellen surfen, Hula tanzen, an Ananas rumnuckeln. Hm? Wieso muss es denn gleich ein Iron Man sein? Sich da ohne Hilfsmittel durch den Pazifik kämpfen, 4 Kilometer im Ozean kraulen. Wo man doch weiß, das Schönste am Schwimmen gehen ist die Röhrenrutsche und die Pommes danach. Dann mit nassen Klamotten aufs Rad, das scheuert doch. Kannst du mir doch nicht erzählen, wenn du 180 Kilometer gegen den Wolf antrampelst, dass das nicht brennt. Ja, dann musst du dich erstmal in Penaten einlegen wie so eine Sauergurke. Aber nix da. Danach darfst du ja noch einen Marathon genehmigen. Und zwar bei 30 Grad. Klar, es geht um den Weltmeistertitel. Aber beim Fußball gibt's sogar in der lauen Sommernacht extra Trinkpäuschen. Da wird sich hingelegt, wenn's meine Wade zwickt. Habt ihr Lionel Messi im WM-Finale gesehen? Der größte Spieler aller Zeiten, verdient Trillionen pro Sekunde, gilt als Sonne des Fußballuniversums. Und ich weiß auch warum. Die Sonne bewegt sich auch nicht. Ich mache jetzt erstmal den Triathlon des kleinen Mannes. Ich gehe baden, trinke einen Radler und dann lasse ich laufen.
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1: Mit Lena Bauer, guten Tag. Die Bahn hatte ursprünglich große Pläne. Bis 2031 sollen 21 vielbefahrene Strecken umfassend saniert sein. Daraus wird aber nichts. Stattdessen sollen in den nächsten 5 Jahren nur 13 Strecken drankommen. Das haben die Bahn und das Verkehrsministerium am Mittag angekündigt. Danny Hoppe aus dem News-Team, was sind die Gründe dafür?
2: Ja, dass es mit diesen großen Sanierungen einfach nicht so läuft wie geplant. Der Plan sah ja so aus, dass die betroffenen Strecken für mehrere Monate komplett gesperrt werden sollten, in der Hoffnung, dass nach diesen Baumaßnahmen dann alles reibungslos läuft. Beim ersten Großprojekt zwischen Frankfurt und Mannheim hat das auch noch geklappt. Beim zweiten Projekt auf der Strecke Hamburg-Berlin aber schon nicht mehr. Die Eröffnung verzögerte sich um 6 Wochen und auch danach gab es weiter Sperrungen, Umleitungen, Verspätungen und Ausfälle. Dasselbe Spiel gab es dann zuletzt auch auf der Strecke Nürnberg-Regensburg und auch an der schlechten Pünktlichkeit im Gesamtnetz haben die bisherigen Sanierungen nichts geändert.
1: Jetzt also erstmal weniger Großsanierungen. Was soll denn jetzt besser werden?
2: Zum Beispiel die Umleitungen während der Generalsanierungen. Die Bahntochter InfraGo soll sich darum laut Bahn jetzt kümmern. Das Ganze soll in Zukunft besser mit anderen Baustellen abgestimmt werden. Dazu soll der Zugverkehr nach den Bauarbeiten erstmal nur schrittweise wieder hochgefahren werden und nicht sofort komplett. Und anders als bisher sollen alle Strecken vollständig für das digitale Zugleitsystem ETCS vorbereitet werden. Das war bisher oft nur auf einzelnen Abschnitten geplant. Zu den 13 Strecken, die jetzt bis 2031 angegangen werden, sollen, gehören in NRW übrigens die Strecken Köln-Koblenz, Hagen-Unna-Hamm und Aachen-Köln.
1: Danke, Danny, und damit zu weiteren Meldungen in Kürze. Eine Woche nach einem SEK-Einsatz in Hagen und Unna prüft jetzt die Bundesanwaltschaft den Terrorverdachtsfall. Laut NRW-Innenminister Reul geht es unter anderem um den möglichen Vorwurf der Bildung einer terroristischen Vereinigung. Von den 3 festgenommenen Männern ist laut Ministerium nur noch einer in Polizeigewahrsam. Der Führerschein in Deutschland soll nach Plänen der Bundesregierung günstiger werden. Bundesverkehrsminister Bilger sagte der Welt, möglich seien mehrere 100 bis zu 1000 Euro. Geplant sind unter anderem mehr digitaler Unterricht, weniger Bürokratie und weniger Sonderfahrten. Wer ein Eigenheim bauen oder sanieren will, hat weiter eher schlechte Karten. Denn die Kosten dafür steigen immer weiter. Das sagt das Statistische Bundesamt mit Blick auf aktuelle Zahlen dazu. Demnach waren neue Wohngebäude zum Stichtag in diesem Jahr deutlich teurer als noch im Vorjahr. Das Bundesamt sagt, die Baupreise steigen fast doppelt so stark wie die allgemeinen Verbraucherpreise. Besonders hoch seien die Kosten für Arbeiten an Dächern oder auch Zimmer sowie Holzbauarbeiten. Und auch die Instandhaltung von bestehenden Wohngebäuden kostet deutlich mehr. Diese Entwicklung trifft aber nicht nur Privatleute, so das Amt, auch zum Beispiel der Straßenbau oder der Bau von Büroflächen kostet spürbar mehr.
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3: Mit Christoph Münch, guten Tag. Drogen, Waffen und mittendrin ein 4-jähriges Kind. All das entdeckte die Polizei in einer Wohnung in St. Augustin. Es ging dabei um eine Durchsuchung wegen des Verdachts des Drogenhandels. Die beiden Tatverdächtigen, Mann und Frau, wurden vorläufig festgenommen. Was noch passierte, gleich in unseren Lokalnachrichten um 9:30.
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4: Heute gehen wir durch den Nachmittag mit Regen und teilweise auch ziemlich stürmischen Böen. Ungemütlich ist es und bleibt es noch. Und dazu recht kühl mit maximal 14 Grad am Nachmittag. Auch das Wochenende bleibt leider durchwachsen. Den Schirm solltet ihr auf jeden Fall immer dabei haben. Sicher ist sicher. Aktuelle Temperatur in Bonn-Bechlinghofen 10,8 Grad. Auf dem Ölberg sind es nur 7,9 Grad.
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4: Zunächst eine Warnmeldung für die A4 Köln in Richtung Aachen zwischen dem Dreieck Köln-Heumer und dem Kreuz Köln-Gremberg. Gefahr durch eine ungesicherte Unfallstelle. Dort staut es sich bereits auf 5 Kilometer. Hier braucht ihr aktuell knapp eine halbe Stunde länger. Kommen wir zu den weiteren Staus auf den Autobahnen. Die A3 Köln-Frankfurt zwischen Bad Honnef-Linz und Neustadt-Wied 3 Kilometer. Die A59 Bonn Richtung Köln zwischen dem Flughafen und dem Dreieck Köln-Heumer 2 Kilometer. 10 Minuten plus. A59 Köln Richtung Bonn zwischen Köln-Rath und Köln-Bahn. 4 Kilometer Stau, eine Viertelstunde plus. Die A61 Richtung Koblenz zwischen Miel und Grafschaft-Ringen. 12 Kilometer stockender Verkehr, knapp eine halbe Stunde müsst ihr hier mehr rechnen. Die A555 Bonn in Richtung Köln zwischen Köln-Godorf und dem Kreuz Köln-Süd. 3 Kilometer, 15 Minuten plus. Und die A559 haben wir noch, Köln-Porz Richtung Köln-Gremberg, zwischen dem Dreieck Köln-Porz und dem Kreuz Köln-Gremberg 3 Kilometer, bedeutet auch hier eine Viertelstunde mehr. Kommen wir in den Stadtverkehr, die Kennedy-Brücke. Hier staut es sich auf der Kennedy-Brücke 2 Kilometer in beide Richtungen zurück. Also von Beuel ins Bonner Zentrum braucht ihr aktuell mindestens 20 Minuten länger. Es staut sich bis nach Vielich zurück. Und vom Zentrum rüber auf die Beueler Seite sind es 15 Minuten länger. Zur Südbrücke. Die Brücke sieht frei aus, aber es staut sich auf den Zufahrtsstraßen. Besonders auf der B9 haben wir aktuell 2 Kilometer Stau. Und auf der Bonner Reuterstraße steht ihr auch in beiden Richtungen 1 Kilometer im Stau. Ein Blitzer ist noch da in Richtung Neunkirchen-Seescheid, kurz vor der Haltestelle Wiesenstraße. Wenn ihr jetzt noch mehr seht, Staus oder Blitzer, dann bitte melden über die 0228 4007 111. Kommt gut und sicher ans Ziel. Heute Vormittag bei der Fahrt hier zur Arbeit habe ich mich schon wieder so ein bisschen geärgert beim Blick auf die Spritpreise, wie in den letzten Tagen eigentlich auch schon. Schon so wenige Tage nach der erneuten Einführung dieses Tankrabatts sind die ja wieder rasant angestiegen, als ob nichts gewesen wäre, kommt es einem vor. Aber ich habe dann einen Tipp für die Sparfüchse unter euch. Nehmt eure Tankquittungen und reicht sie einfach bei der Steuer mit ein. Als Spendennachweis für die armen Ölkonzerne. Und damit rein in diesen Freitagnachmittag und ins Wochenende. Ich bin Susanne Szymanowski-Wagner.
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0: Wir haben es an diesem Freitag im Radio Bonn-Rhein-Siegland jetzt schon bis nach drei geschafft. Juhu! Zeit für 3 nach 3 im Radio Bonn-Rhein-Siegland. Und da schenke ich euch heute 3 Veranstaltungstipps für ab heute und das Wochenende. Und die Startnummer 1 ist ein Tipp für, ja, ich würde mal sagen, Regenjackenbesitzer.
1: Jetzt ist Kirmeszeit in Ruppichteroth. Da geht's heute rund. Hier ist Nea und da öffnen heute Autoscooter, Kinderkarussell, Schießbude. Alles, was ihr für eine Kirmes so braucht. Um 18 Uhr gibt's dann auch noch einen offiziellen Fassanstich. Also der Bürgerverein Ruppichteroth, der freut sich auf euch.
0: Und damit kommen wir zu Startnummer 2 für euren Spaß am Wochenende.
2: Guido Kanz versteht immer noch Spaß und wagt mit seinem aktuellen Programm Komische Zeiten den humorvollen Blick auf eine Welt, die aus den Angeln zu geraten scheint. Hallo, Thorsten hier. Aufhalten kann auch er den ganzen Wahnsinn nicht, aber der Comedy-Star ist überzeugt, mit einem Lachen ist das Ganze definitiv besser zu ertragen. Morgen um 20 Uhr in Windeck in der Halle Kabelmetall und Restkarten kosten 38,50 Euro. Ich wünsche euch viel Spaß.
0: Danke, Thorsten. Und die Startnummer 3 geht an den Start in bestem Trachten-Outfit.
3: Dass wir im Rheinland das bessere Bier haben als die Bayern, das ist ja klar. Aber eins muss man denen wirklich lassen, das Oktoberfest ist eins der krassesten Volksfeste überhaupt. Und um so ein bisschen von dieser Stimmung abzubekommen, müsst ihr gar nicht bis nach München fahren. In Neunkirchen-Seelscheid wird von heute bis Sonntag auch Oktoberfest gefeiert. Mit Musik, Party und natürlich jeder Menge bayerischer Festzeltstimmung. Los geht's um 19 Uhr, Tickets gibt's für knapp 17 Euro. Und kleiner Tipp, ihr müsst zwar nicht offiziell, ihr solltet aber vielleicht mit Dirndl oder Lederhose da auftauchen.
0: Ja, dann kann das Wochenende ja losgehen. Hier kommen jetzt gleich im Anschluss die Toten Hosen für euch.

Hallo im Radio Bonn-Rhein-Siegland. Heute schon telefoniert, das Selbstverständliche für uns heute, feiert nämlich auf den Tag genau den 150. Geburtstag. Alexander Graham Bell und sein Assistent Thomas Watson, die führten nämlich am 9. Oktober 1876 das erste Ferngespräch der Welt über eine Telegrafenleitung. Und die waren so happy, die beiden, dass das geklappt hatte, dass sie bis weit nach Mitternacht weiter telefonierten. Sehr zum Ärger der Vermieterin, die sich dadurch gestört fühlte. Kennen wir ja auch Leute, die laut telefonieren und einen in den Wahnsinn treiben, obwohl ja so manch belauschtes Telefonat auch sehr unterhaltsam sein kann. Aber zurück zu dieser großartigen Erfindung Telefon. Die ersten Telefonzellen, die gab es bereits 2 Jahre später im Bundesstaat Connecticut. Allerdings konnte man jetzt da noch nicht so wirklich viele Menschen anrufen, weil ja kaum einer ein eigenes Telefon besaß. Auch bei uns gab es dann sogenannte Fernsprechkioske, bei denen man nach dem Kauf eines Telefonbillets sprechen konnte. Später kamen dann erst die Münztelefone auf. Das änderte sich aber schnell dann wieder. Dann kamen die Wahlscheibentelefone, die von den Tastentelefonen abgelöst wurden. Dann kamen die ersten Handys Mitte der 80er auf und 2007 die Smartphones. Die Telefonzellen, wir wissen, sind inzwischen nur noch als Bücherschränke genutzt, wenn sie noch dastehen, sind aber auf jeden Fall außer Funktion. 150 Jahre nach dem ersten Ferngespräch. Eine rasante Entwicklung. Übrigens, wie lang war eigentlich euer längstes Telefongespräch jemals? Ich habe eben mal überlegt, ich habe mal 2 Stunden mit einer Freundin gequatscht, das fand ich schon ziemlich lang. Die Harvard-Studenten Eric Brewster und Avery Leonard halten aber den Weltrekord mit 46 Stunden, 12 Minuten und 52 Sekunden. Also, falls ihr am Wochenende noch nichts vorhabt, vielleicht knackt ihr den Rekord ja. Und damit rein ins Wochenende mit Radio Bonn Rhein-Sieg und der Purple Disco Machine mit Sophie and the Giants. Hier kommt jetzt In the Dark für euch.

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1: Mit Christoph Münch. Guten Tag. Der Friedensnobelpreis geht in diesem Jahr an die südafrikanische Juristin Navanete Mpelai. Sie wird für ihren mutigen Einsatz für das Völkerrecht und ihren Einsatz gegen Kriegsverbrechen und Genozid gewürdigt. Bundeskanzler Merz ist empört über das gestrige Treffen von Ex-Bundeskanzler Schröder mit Russlands Machthaber Putin zu dessen 74. Geburtstag. Der russische Präsident alleine sei verantwortlich für den Krieg in der Ukraine. Seine Befehle sorgten für unermessliches Leid, heißt es von Friedrich Merz.
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1: Bei einer Wohnungsdurchsuchung in St. Augustin hat die Kreispolizei Drogen und Waffen gefunden und ein 4-jähriges Kind. Gestern Morgen hatten die Beamten einen Durchsuchungsbeschluss vollstreckt, denn es gab Hinweise auf Drogenhandel. Tatsächlich wurden die Fahnder fündig. Sie beschlagnahmten rund 2 Kilo Amphetamin, etwas Kokain, 2.500 Euro Bargeld und diverses Verpackungsmaterial. Auch eine Druckluftpistole und ein Einhandmesser stellten sie sicher. Beschuldigt werden eine 31-jährige Frau und ein 36-jähriger Mann. Beide wurden vorläufig festgenommen. Außerdem war auch ein 4 Jahre altes Kind in der Wohnung, um das sich nun das Jugendamt kümmert. Ebenso um ein weiteres älteres Kind, das gerade in der Schule war. Die Bonner Polizei fahndet nach einer Frau, die sich im Juli in einer Bank in Bad Honnef das Portemonnaie einer Seniorin geschnappt haben soll. Viel Bargeld war nicht drin, 55 Euro, aber die Bankkarte. Und die soll die Gesuchte dann auch benutzt haben, um 1.300 Euro vom Konto der 91-Jährigen abzuheben. Ein Richter hat entschieden, dass Fotos der bislang unbekannten Frau veröffentlicht werden dürfen im Fahndungsportal der Polizei NRW. Den Link dahin gibt's auf radiobonnrheinsieg.de. Wer da weiterhelfen kann, meldet sich zum Beispiel per Telefon bei den Beamten unter Bonn 15.0. Gestern Abend wurde es im Bergheimer Kreishaus besonders emotional bei der Verleihung des Preises für Zivilcourage. Es gab mehrere Preisträger, darunter auch der verstorbene Luis Paulo aus Königswinter und die Eltern der verstorbenen Arvin aus Hürth. Bei einem Verkehrsunfall in Hürth im vergangenen Jahr hatte der 25-jährige Luis Paulo eine Gruppe Kinder vor dem Tod bewahrt. Er selbst kam dabei um. Für seinen Einsatz wurde er eben mit dem Zivilcourage-Preis ausgezeichnet, den seine Eltern für ihn entgegennahmen.
2: Seine Menschlichkeit wird da geehrt und das ist schön. Also diese Tatsache ist schön. Was unfassbar traurig ist, dass er nicht da ist. Dass er die Würdigung seiner Lebensleistung letztendlich, dass er die nicht mehr selbst entgegennehmen kann.
1: Die 10-jährige Arvin starb beim gleichen Unfall in Hürth. Ihre Eltern hatten dann ihre Organe gespendet und haben dafür auch den Preis für Zivilcourage erhalten. 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
3: Die Aussichten hat unser Wettermann Carsten Brandt für uns.
4: Hallo, heute viel Wind, immer wieder ein paar Schauer zwischendrin, nimmt einen Schirm mit, auch morgen immer wieder Regen, Temperaturen bis 15 Grad ansteigend. Sonntag wird es dann

0: Vorsicht auf der A59 Köln-Bonn am Dreieck Köln-Heumer von der A3 und A4 aus auf die, in die Überleitung zur A59 Richtung Bonn. Hier Gefahr durch Gegenstände auf der Fahrbahn. Die Staus A3 Richtung Frankfurt zwischen dem Kreuz Köln-Ost und dem Dreieck Köln-Heumer 3 Kilometer. A59 Richtung Köln zwischen Köln-Rath und Wahn 3 Kilometer. A59 Köln-Bonn zwischen Köln-Rath und Köln-Wahn 3 Kilometer. Die A61 Richtung Koblenz zwischen Miel und Grafschaftring 14 Kilometer stockend. Hier braucht ihr jetzt mindestens eine halbe Stunde länger. Die A555 Richtung Köln zwischen Köln-Godorf und dem Kreuz Köln-Süd 3 Kilometer, 15 Minuten drauf. A559 Richtung Köln-Gremberg zwischen dem Dreieck Köln-Porz und dem Kreuz Köln-Gremberg 3 Kilometer. Schauen wir in die Innenstadt auf die Kennedy-Brücke. Hier staut es sich in beide Richtungen auf 2 Kilometer zurück. Von Beuel ins Bonner Zentrum müsst ihr mindestens 20 Minuten länger einrechnen. Und vom Zentrum rüber auf die Beueler Seite sind es gut 15 Minuten plus. Die Südbrücke sieht aktuell frei aus, aber es staut sich auf den Zufahrtsstraßen, besonders auf der B9. Hier haben wir 2 Kilometer Rückstau. Und auf der Bonner Reuterstraße in beiden Richtungen 1 Kilometer. Blitzer in Hennef haben wir gleich 2, einmal auf der Frankfurter Straße und einmal auf dem Wingenshof. Wenn ihr mehr seht, Blitzer oder Staus, bitte melden 0228 4007 111. Kommt gut und sicher an. Mal ehrlich, wir wären doch nicht wir, wenn wir nicht eure Wünsche erfüllen würden. Das machen wir auch gleich wieder nach 3 Songs, versprochen. Schönen Freitag mit Susanne Szymanowski-Wagner.
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0: Der Freitagnachmittag und auch wenn wir mit dem Kopf ja schon so im Wochenende sind, der Wunscherfüller von Radio Bonn Rhein-Sieg, der ist noch lange nicht im Wochenende.
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2: Hallo Julia.
3: Hallo.
2: Wie geht's dir denn? Wobei störe ich?
3: Ich hole gerade mein Kind aus der Kita.
2: Wie alt ist denn dein Kind?
3: Der ist am Samstag 6 geworden.
2: Ja, Happy Birthday, nachträglich.
3: Ja, ja, danke.
2: Ja, wie heißt der denn?
3: Finn.
2: Hallo Finn.
4: Hi.
2: Hi, hier ist der Jürgen aus dem Radio.
4: Hi.
2: Hallo, guck mal, ich sitze hier im Radio und du kommst gerade aus der Kita?
4: Ja.
2: Sag mal, Finn, deine Mama hat mir geschrieben.
4: Ja.
2: Die hat geschrieben, du hast einen ganz großen Wunsch.
3: Einmal in den Serengeti-Park, ne, Giraffen gucken.
4: Ja.
3: Aber die ganze Familie liegt Giraffen.
2: Okay. Oh, ihr seid Giraffenfreunde. Warum,
3: ja,
2: denn,
3: genau.
2: Warum denn ausgerechnet Giraffe?
3: Mein Mann und ich waren im Zoo und wir haben uns einfach in diese Tiere verliebt. Und das hat uns auch über die Hochzeit begleitet. Da waren unsere Eheringe auf einer Giraffe drauf aus Holz.
2: Cool, die Giraffenfamilie.
3: Genau.
2: Sehr gut. Dann kann ich doch gar nicht mehr anders, oder?
3: Ja.
2: Vor allen Dingen jetzt hat es der Junge doch auch schon mitgekriegt, dass der Onkel aus dem Radio da am Telefon ist.
3: Genau, genau.
2: Finn, pass mal auf, was ich jetzt sage. Wir schenken euch 3 Karten für den Serengeti-Park und zwar mit Übernachtung.
3: Oh, das ist aber toll. Vielen Dank. Sag mal danke.
2: Oh, bitte. Das heißt, ihr könnt euch nicht nur die Giraffen angucken, sondern natürlich alle Tiere, die es dort gibt und könnt euch ja von mir aus auch 2 Tage schön machen, weil
3: super.
2: Die Übernachtung geht mit auf unseren Nacken.
3: Ja, das ist aber toll. Vielen Dank.
2: Ihr Lieben, ich wünsche ganz, ganz, ganz viel Spaß.
3: Ja, vielen Dank. Ne? Danke.
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4: Ah, hier.
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4: Altes Handy. 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
1: Mit Lena Bauer, guten Tag. Seit Juli gelten neue Zollbestimmungen in der EU. Und das merken die großen asiatischen Billigfirmen wie Shein, Temu und AliExpress. Ihre Umsätze in Deutschland sind im dritten Quartal deutlich eingebrochen. Das haben der Bundesverband E-Commerce und Versandhandel Deutschland mitgeteilt. Danny Hoppe aus dem News-Team. Die Erlöse der drei Anbieter sind demnach im Vergleich zum Vorjahr um mehr als ein Drittel zurückgegangen.
2: Genau, auf 566 Millionen Euro. Und das liegt vor allem an einer Maßnahme, die die EU getroffen hat. Und das ist der Wegfall der Zollfreigrenze von 150 Euro für Sendungen aus Nicht-EU-Staaten. Das heißt, seit Juli gilt selbst für Kleinsendungen eine Pauschale von 3 Euro. Und die EU plant noch mehr. Ab November kommt dann auch noch eine Bearbeitungsgebühr von 2 Euro drauf. Und diese Maßnahmen merken natürlich vor allem die Billiganbieter aus Asien wie Temu oder Shein. Das zeigen diese neuen Zahlen jetzt ganz eindeutig. Ihr Marktanteil in Deutschland ist im dritten Quartal gesunken, nachdem er davor stark gewachsen war. Und genau das war ja auch das Ziel der EU, um den heimischen Markt besser zu schützen.
1: Man muss aber sagen, der Onlinehandel hat generell an Tempo verloren.
2: Ja, hier lagen die Gesamtumsätze in Deutschland zwar immer noch 2,9% über dem Vorjahresquartal, aber auch hier hat das Wachstum insgesamt nachgelassen. Als Grund dafür nennt der Bundesverband E-Commerce und Versandhandel Deutschland vor allem die schlechtere Konsumstimmung, sprich bei vielen sitzt das Geld wegen der hohen Alltagskosten einfach nicht mehr so locker. Einige Produkte gehen online aber weiter ziemlich gut. Bei Medikamenten, Drogerieartikeln, Lebensmitteln und Mode gab es im dritten Quartal ein Plus. Schlechter sieht es dagegen zum Beispiel bei Elektronikartikeln, Möbel und Dekoration aus.
1: Danke, Danny, und damit zu weiteren Meldungen im Überblick. SPD, Linke und Grüne in Mecklenburg-Vorpommern wollen Koalitionsverhandlungen aufnehmen. Nach erfolgreichen Sondierungen empfehlen die Verhandlungsleiter der Parteien ihren Gremien entsprechende Gespräche, heißt es in einer Erklärung. Ziel sei eine Koalition, die auf Verlässlichkeit, Stabilität und Vertrauen setze. Nach tödlichen Schüssen bei einer Waffenkontrolle in Berngau in Bayern ist das Motiv weiter unklar. Nach Angaben von Bayerns Innenminister Herrmann war der festgenommene 60-jährige Jäger und Sportschütze und besaß 10 Waffen legal. Er soll 2 Mitarbeiter des Landesamts getötet haben und wird im Krankenhaus bewacht. Viele von uns wollen offenbar, dass Energie stärker aus dem eigenen Land kommt. Das zeigt eine aktuelle Survey-Umfrage. Demnach halten fast 90% der Befragten das für wichtig. Viele Menschen gehe es vor allem darum, unabhängiger von Importen von zum Beispiel Öl oder Gas zu sein. Gleichzeitig zeige die Umfrage aber auch, dass viele die Rolle von erneuerbaren Energien unterschätzen. Also, welche Auswirkungen Solar- oder auch Windenergie schon heute auf Jobs und die Strompreise haben. Anlass der Umfrage ist eine Energiewende-Demo heute vor dem Bundestag in Berlin.
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3: Mit Christoph Münch, guten Tag. Nach einem Polizeieinsatz in St. Augustin muss sich das Jugendamt dort jetzt um 2 Kinder kümmern, denn sie gehören zu einem Paar, das mit Drogen gehandelt haben soll. Bei der Durchsuchung der Wohnung fand die Polizei Amphetamin, Kokain und Waffen. Dieser Fall ist gleich eins der Themen in den Radio Bonn-Rhein-Sieg-Lokalnachrichten um 12:30.
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4: Es wird ein ziemlich durchmischtes Wochenende mit Regen, mit Wolken und aufgelockerten Momenten. Der Sonntag ein bisschen besser als der Samstag. Bis dahin ist es aber noch scheußlich. Diesen Freitag müssen wir noch durchstehen. Kühl und nass, aktuelle Temperatur in Bonn-Bechlinghofen 11 Grad.
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4: Zunächst die Warnmeldung nochmal für die A59 Köln Richtung Bonn am Dreieck Köln-Holmar von der A3 und A4 aus auf die Überleitung zur A59 Richtung Bonn. Vorsicht, hier besteht Gefahr durch Gegenstände auf der Fahrbahn. Dann schauen wir auf die Staus. Die A3 Köln-Frankfurt zwischen Köln-Delbrück und dem Dreieck Köln-Holmar, 4 Kilometer stockend. Die A4 Köln-Aachen zwischen dem Dreieck Köln-Holmar und dem Kreuz Köln-Süd, 4 Kilometer Stau, hier aktuell 20 Minuten plus. Die A59 Richtung Bonn zwischen Köln-Rath und Wahn, 2 Kilometer Stau, 10 Minuten drauf. Die A61 Richtung Koblenz zwischen Miel und Grafschaftring noch 10 Kilometer stockend. Hier braucht ihr knapp eine halbe Stunde länger. Die A555 Richtung Köln zwischen Köln-Godorf und dem Kreuz Köln-Süd 3 Kilometer und 15 Minuten plus. Schauen wir in die Innenstadt von Bonn zur Kennedy-Brücke. staut sich weiter über die Kennedy-Brücke 2 Kilometer zurück in beide Richtungen. Von Beul nach Bonner Zentrum rüber braucht ihr aktuell mindestens 20 Minuten länger. Es staut sich bis nach Vielicht zurück. Und vom Zentrum rüber auf die Beuler Seite sind es 15 Minuten länger, mindestens. Die Südbrücke sieht frei aus, aber es staut sich auf den Zufahrtsstraßen, besonders auf der Petra-Kelly-Allee und der B9, 2 Kilometer Stau. Mit einer Viertelstunde länger könnt ihr auch dort rechnen. Auf der Bonner Reuterstraße in beide Richtungen 1 Kilometer Stau. Dann schauen wir zu den Fähren. Die Hörerin Sabrina meldet uns, dass die Fähre zwischen Rolandseck und Bad Honnef wieder fährt. Allerdings können sie auch wie alle anderen noch keine LKWs transportieren. Und Blitze haben wir in Hennef gleich 2, einmal auf der Frankfurter Straße und auf dem Wingenshof. Und wenn ihr Staus oder Blitzer seht, dann meldet uns das über die 0228 4007 111. Googelst du schon? Eine Frage, die die Jüngeren unter uns gar nicht kennen. Wie viele Jahre ist das jetzt her, dass Google aufkam? Wir verraten es euch gleich, denn der Geburtstag ist sehr, sehr nah. Hallo am Freitag mit Susanne Szymanowski-Wagner.
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0: 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Wo ist das nächste Café? Wie alt ist Angela Merkel? Welche Bahn kann ich nehmen? Alles Fragen, die Mama eben ganz schnell googelt. Morgen feiert Google 25 Jahre in Deutschland. Und mal ehrlich, ein Leben ohne Google, können wir uns das heute eigentlich noch vorstellen?
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0: Onlinerin Katrin ist bei mir und du bist ja quasi mit Google groß geworden. Bei mir kam das alles erst ziemlich spät dazu.
2: Ja, also Google ist 2001 in Hamburg gestartet und da war ich noch gar nicht auf der Welt tatsächlich. Für mich war das also deshalb immer ganz normal, immer schnell was googeln, wenn ich irgendwas wissen wollte.
0: Aber angefangen hat das Ganze ja auch ziemlich klein.
2: Ja, stimmt. Der erste Google-Mitarbeiter in Deutschland wollte eigentlich nämlich mit Freunden hier auf ein Konzert in Köln gehen und dann hat eine Personalagentur angerufen und hat gesagt, ja, wir brauchen dich hier, wir haben vielleicht einen Job. Dann ist er nach Kalifornien geflogen, hat unzählige Bewerbungsgespräche geführt und dann wurde er zum allerersten Google-Mitarbeiter. Holger Meier ist das. Und heute hat Google allein in Deutschland schon über 3000 Mitarbeiter.
0: Und aus der reinen Suchmaschine ist ja auch ein ziemlich großer Teil unseres Alltags geworden, muss man schon sagen.
2: Voll, man kennt das ja selber. Früher war das wirklich nur Suchmaschine, aber jetzt, ich gucke, wie komme ich zur Arbeit über Google Maps. Dann übersetze ich Texte von Englisch auf Deutsch, dann kann ich YouTube-Videos gucken oder eben auch Gemini fragen. Das ist ja die KI und die beantwortet einem ja alles. Da kann man ja auch Urlaubsplanung mittlerweile machen. Das ist halt eigentlich ganz praktisch, aber man muss auch mittlerweile eigentlich so gut wie keinen Artikel mehr lesen.
0: Praktisch ist das ja schon, aber wenn mir jetzt die KI wirklich alles so fertig serviert, dann muss ich dann überhaupt noch selbst recherchieren?
2: Ja, unbedingt. So ist es einfach. Ich meine, wir zwei kennen es ja am besten. Sonst ist es nicht richtig fundiert, nicht journalistisch genug im Grunde genommen. Ja, weil manchmal die KI halt auch lügt.
0: Und auch Fehler machen kann.
2: Genau.
0: Schon verrückt, wie sich das alles rasant verändert hat. Danke, Katrin, für die Infos.
2: Gerne.
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0: Es ist der Freitagnachmittag hier bei uns im Radio Bonn Rhein-Siegland. Letztes Jahr habe ich sie hier bei mir im Studio gehabt, nachdem ich verzaubert war von ihrem Auftritt beim Klassik-Picknick auf dem Kunstrasen in Bonn. Daria Asmus, die Bonner Sängerin, ist ja solo als Ria Rausch unterwegs, sowie auch in verschiedenen Bands, zum Beispiel bei der Daria Groove Foundation oder auch bei Raska Raska. Und da, bei dieser Band, bei Raska Raska, ist sie seit 5 Jahren dabei und gab dem Sound dieser Band eine neue Stimme. Und sie haben einen neuen Song, der mega abgeht, Zucker für zwei. Hören wir mal rein, hat mir die Daria geschickt.
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einen mega coolen Sound, oder? Zucker für zwei, Raska Raska, I love it. Und Daria Asmus hat noch mehr Projekte, tritt Ende Oktober zum Beispiel am 25. im Pantheon auf mit Band und präsentiert die Sounds of Change. Was machen die da? Es geht um Musik, die protestiert und nicht mehr leise sein will. Um Protestsongs, die auch Jahrzehnte nach ihrer Entstehung noch bewegen. Schauen wir mal auf Pink Floyd. Die protestieren in Another Brick in the Wall gegen Kontrolle und Anpassung. Tonsteine Scherben liefern mit Keine Macht für Niemand den Soundtrack einer ganzen Generation. Bob Dylan singt gegen Krieg und Ungerechtigkeit. John Lennons Give Peace a Chance wird zur Hymne der Friedensbewegung. Und Bella Ciao entwickelt sich vom Partisanenlied zum weltweiten Symbol für Freiheit und Widerstand. Gerade in Zeiten des Umbruchs gibt Musik auch Hoffnung. Und genau das bringt Daria Asmus gemeinsam mit Gitarrist und Sänger Markus Silvestri und ihrer Band ins Pantheon. Nicht verpassen wird ein Megaabend Sounds of Change, wenn Songs die Welt verändern. Sonntag, 25. Oktober, 19 Uhr im Pantheon. Tickets gibt's noch für 24 Euro. Habt ihr also noch Zeit, eure Freunde alle mit einzupacken und hinzugehen. Und das war der Tipp von mir fürs Radio Bonn Rhein-Siegland.

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1: Mit Christoph Münch, guten Tag. Nach Einschätzung des Deutschen Instituts für Wirtschaftsforschung kommt der Tankrabatt nicht komplett bei den Autofahrern an. Es sollten ja 17 Cent pro Liter sein, beim Diesel seien es aber nur 13, beim Benzin 11 Cent. Die Frankfurter Buchmesse hat nun seit heute fürs Publikum geöffnet. Die Veranstalter rechnen mit einem großen Andrang, vor allem bei der Fantasy-Literatur und bei Verlagen mit sogenannten New Adult-Titeln. Das sind Romane, die sich speziell an junge Erwachsene richten.
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1: Bei einer Wohnungsdurchsuchung in St. Augustin hat die Kreispolizei Drogen gefunden, Waffen und ein Kind. Gestern Morgen hatten die Beamten einen Durchsuchungsbeschluss vollstreckt. Es gab Hinweise auf einen Handel mit Drogen. Und tatsächlich wurden die Fahnder auch fündig. Sie beschlagnahmten rund 2 Kilo Amphetamin, etwas Kokain und Bargeld. Ebenfalls fanden die Ermittler eine Gaspistole und ein Messer und ein 4-jähriges Kind, um das sich nun das Jugendamt kümmert. Genauso wie ein älteres Kind, das gerade in der Schule war. Die beiden Tatverdächtigen, eine 31-jährige Frau und ein 36-jähriger Mann, wurden vorläufig festgenommen.
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1: Der Wasserrohrbruch in der Bonner City ist behoben. Mitarbeiter von Bonnetz hatten den Schaden an der Rathausgasse entdeckt. Dort war schon die Fahrbahn abgesackt. Jetzt ist das Leck repariert, die Baugrube verschlossen, heißt es. Am Dienstag muss dann noch ein Tiefbauunternehmen die Straßendecke wiederherstellen. Solange gibt's dort eine Umleitung. Rabimmel, Rabammel, Rabum heißt es bald wieder im Radio Bonn-Rhein-Siegland. Und wer vielleicht noch keine Idee für eine passende Martinslaterne hat, der kann sich noch bis zum 30. Oktober Inspiration im Beuler Rathaus holen. Denn dort gibt's wieder die traditionelle Martinslaternen-Ausstellung. Jeweils zu den Öffnungszeiten des Rathauses präsentieren Kinder aus Beuler Kindertageseinrichtung und Schulen dort ihre bunten, selbstgestalteten Laternen. Der Billigfluganbieter Ryanair baut sein Angebot am Flughafen Köln-Bonn weiter aus und nimmt auch neue Ziele für den Winter ins Visier. Erstmals verbindet die Airline Köln-Bonn mit

0: viel Wind heute im Tagesverlauf, viele Wolken, auch immer wieder ein bisschen Regen in Bonn-Rhein-Sieg-Kreis. Temperaturen, die wieder ein bisschen ansteigen, 15, 16 Grad. Rechnet morgen aber auch am Wochenende wieder mit neuen Regenwolken.
1: Und aktuell messen wir an der Wetterstation in Niederkassel-Ranzel 12 Grad.
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1: Zunächst eine Warnmeldung für die A59 Bonn-Köln. Vorsicht zwischen Flughafen und Dreieckports. Hier besteht Gefahr durch Gegenstände auf dem mittleren Fahrstreifen. Dann haben wir Stau auf der A4 Köln-Aachen zwischen dem Dreieck Köln-Heumau und dem Kreuz Köln-Süd. 4 Kilometer, hier aktuell 20 Minuten plus. A59 Richtung Bonn zwischen Köln-Rath und Köln-Wahn 2 Kilometer, knapp 10 Minuten mehr. A61 Richtung Koblenz zwischen Miel und Grafschaftringen 10 Kilometer stocken, 20 Minuten plus. A61 Richtung Mönchengladbach zwischen Weilerswist und Erftstadt 4 Kilometer Stau, 10 Minuten drauf. Und die A555 Richtung Köln zwischen Köln-Godorf und dem Kreuz Köln-Süd 3 Kilometer und mindestens 10 Minuten mehr. Schauen wir in den Stadtverkehr in Bonn. Die Kennedy-Brücke. Es staut sich auf der Kennedy-Brücke 2 Kilometer in beide Richtungen. Da braucht ihr in beide Richtungen mindestens eine Viertelstunde länger. Auf der Bonner Reuterstraße in beide Richtungen haben wir noch 1 Kilometer Stau. Und bei den Fähren meldet uns Sabrina, dass die Fähre zwischen Rolandseck und Bad Honnef wieder fährt. Allerdings können noch keine LKWs mitfahren. Blitze haben wir auch noch in Hennef und zwar gleich 2. Einer steht auf der Frankfurter Straße und einer auf dem Wingenshof. Mehr Staus, mehr Blitzer könnt ihr uns melden. 0228 4007 111. Gute Fahrt. Ach, wir schaffen das durch diesen Regen durch. Zusammen mit ein bisschen Freude an neuer Musik. Habe ich nämlich in dieser halben Stunde was für euch dabei. Von Zoe Wees, die sich nach einem Jahr zurückmeldet. Ich bin Susanne Szymanowski-Wagner. Wünsche euch einen schönen Start ins Wochenende mit uns. Hallo zusammen.
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0: Diese Frische, wenn wir uns mal so eine richtig gute Auszeit genommen haben, nach dem Urlaub zum Beispiel, das tut doch einfach verdammt gut. Und ähnlich frisch kommt sie hier gerade zurück, Zoe Wees. I don't wanna lose control. Sie hat sich ganz bewusst ein Jahr eine Auszeit gegönnt, zum auf sich selber konzentrieren, zum Fokussieren, zum Wachsen. Einfach, um so ein bisschen an sich zu arbeiten und größer zu werden. Ja, und auch um sich selbst und ihrer musikalischen Identität das Richtige zu geben, zurückzufinden sozusagen. Ein neues Kapitel einfach. Und genau von dem hat sie uns schon letztes Jahr vor ihrer Auszeit erzählt.
1: Ich glaube, das nächste Kapitel wird sehr selbstbewusst sein. Und dazu gehört ja auch, Dinge passieren zu lassen, loszulassen und weiterzugehen. Und ich glaube, es wird ein sehr selbstbewusstes Kapitel.
0: Und so selbstbewusst, wie sie es angeteased hat, dieses neue Kapitel, so selbstbewusst klingt auch ihre neue Single, die sie jetzt ganz frisch zu ihrem Comeback natürlich rausgebracht hat. Rise Again heißt die, klingt super und kraftvoll, handelt vom Wiederaufstehen, auch wenn man gefallen ist. Ums Weitermachen, ums Nicht-Aufgeben, also Power pur. Und die gibt's jetzt hier für euch, Zoe Wees mit Rise Again.

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0: 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Gleich geht's weiter mit richtig viel Musik.
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1: Mit Lena Bauer, guten Tag. In den vergangenen Wochen und Monaten hatte es gleich mehrere Cyberangriffe durch KI-Systeme gegeben, die außer Kontrolle geraten waren. Das macht vielen Menschen Sorgen, auch in Brüssel. Die EU-Kommission will vom ChatGPT-Entwickler OpenAI und vom Claude-Entwickler Anthropic Infos zu den Vorfällen bekommen. Danny Hoppe aus dem News-Team, auch von mehreren chinesischen Firmen, will man in Brüssel mehr wissen.
2: Ja, dass die EU-Kommission bei mehr als 30 KI-Firmen mal nachhorchen wollte, wusste man schon. Jetzt wurden aber auch konkrete Unternehmen benannt. Viele Kritiker und Branchenvertreter sehen sich durch die jüngsten Hacking-Attacken durch KI-Modelle ja bestätigt. Einige von ihnen warnen, man könne nicht ganz ausschließen, dass KI in der Zukunft die Menschheit auslösche. Ganz so dramatisch sieht es EU-Digitalchefin Virkkunen nicht. Solche Aussagen könnten auch einfach Teil des Marketings sein, sagte sie. Gleichzeitig warnt sie aber auch, wenn ein Unternehmen sage, dass sein System sehr gefährlich sei, sollte es nicht auf den Markt kommen. Und das ist die Sorge der EU, dass durch den weltweiten KI-Wettbewerb Modelle auf den Markt kommen, die nicht genug getestet wurden. Eine Gefahr sieht Virkkunen zum Beispiel darin, dass hochleistungsfähige KI-Modelle zur Entwicklung biologischer Waffen eingesetzt werden könnten oder dass Terroristen sie in die Hände bekommen. Von den Tech-Konzernen fordert die EU-Kommission deshalb entsprechende Sicherheitsvorkehrungen. Zwischenfälle müssten außerdem sofort der EU gemeldet werden, heißt es. Bei Verstößen gegen das KI-Gesetz drohen hohe Strafen bis zu 15 Millionen Euro oder 3% des weltweiten Jahresumsatzes.
1: Und damit zu weiteren Meldungen im Überblick. Die NATO probt aktuell für den Ernstfall an ihrer Ostgrenze. Rund 20.000 Soldaten sind NATO-Angaben nach an der Übung beteiligt. Eine der Kommandozentralen liegt demnach in Wiesbaden. Ziel sei, eine schnelle Reaktion auf mögliche Krisen zu üben. Asiatische Shopping-Plattformen wie Shein, Temu und AliExpress haben in Deutschland deutlich weniger umgesetzt. Nach Angaben eines Online-Handelsverbands gingen die Erlöse im dritten Quartal um mehr als ein Drittel zurück. Als Grund nennt der Verband höhere Abgaben für Kleinsendungen aus Nicht-EU-Staaten. NRW-Innenminister Reul hat sich die Hüfte gebrochen. Laut Innenministerium stolperte der Politiker bei einem dienstlichen Termin im Polizeipräsidium Wuppertal über eine Treppenstufe und stürzte. Der 74-Jährige wird im Krankenhaus behandelt, ihm gehe es den Umständen entsprechend gut. Der Friedensnobelpreis geht in diesem Jahr an die südafrikanische Juristin Navi Pillay. Das Nobelkomitee in Oslo zeichnete die 85-Jährige für ihren Einsatz für Menschenrechte und gegen Kriegsverbrechen aus. Pillay war früher Richterin am Internationalen Strafgerichtshof und UN-Menschenrechtskommissarin. Die Reaktionen fallen unterschiedlich aus. Viel Lob kommen von der UNO, der EU und der Bundesregierung. Israel kritisiert die Entscheidung dagegen scharf. Das Außenministerium spricht von einer grotesken Instrumentalisierung des Friedensnobelpreises. Für den Hintergrund, Pillay leitete eine UN-Kommission, die Israel im vergangenen Jahr Völkermord im Gazastreifen vorgeworfen hatte. Pillay selbst sagte, sie widme den Preis den Überlebenden internationaler Verbrechen.
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3: Mit Christoph Münch, guten Tag. Nach dem etwas usseligen Herbsttag heute könnte man auf die Idee kommen, sich in einen Flieger ab Köln-Bonn zu setzen, um das Wochenende bei etwas mehr Temperatur zu verbringen. Zum Beispiel in der albanischen Hauptstadt Tirana. Die gehört jetzt neu zum Winterflugplan des Airports. Ich habe nachgeguckt, da sind es gerade 22 Grad. Neue Ziele vom Flughafen aus. Wir sprechen gleich drüber in unseren Lokalnachrichten um halb.
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4: Den Freitag-Regentag haben wir jetzt fast geschafft. Besser wird es auch nicht mehr. Das Wochenende wird aber etwas heller und freundlicher. Aber es bleibt durchmischt. Der Sonntag hat dann wenigstens keinen Regen mehr dabei. Mehr als 15, 16 Grad werden es aber wahrscheinlich nicht. Aktuelle Temperatur in Bornheim-Wittig 13,2 Grad. In der Bonner Nordstadt haben wir 12,2 Grad.
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4: Vorsicht nach wie vor auf der A59 Bonn-Köln zwischen Flughafen und Dreieck Borzier Gefahr durch Gegenstände auf der Fahrbahn. Die Autobahn A4 Köln-Aachen zwischen dem Dreieck Köln-Heumau und dem Kreuz Köln-Süd 3 Kilometer Stau, eine Viertelstunde braucht ihr hier länger. Die A61 Richtung Koblenz zwischen Mehl und Grafschaftring 8 Kilometer Stau, auch hier noch 15 Minuten plus. Die A555 Bonn Richtung Köln zwischen Köln-Godorf und dem Kreuz Köln-Süd 2 Kilometer und 10 Minuten mehr. Schauen wir in die City. Es gibt Stau noch über die Kennedy-Brücke rüber, 2 Kilometer in beide Richtungen. Hier braucht ihr ein bisschen Geduld. Mindestens eine Viertelstunde müsst ihr in beiden Richtungen rechnen. Außerdem staut es sich noch auf der Bonner Reuterstraße, auch hier in beide Richtungen auf 1 Kilometer. Und es wird geblitzt in Hennef, einmal auf der Frankfurter Straße und einmal auf dem Wingenshof. Wenn ihr jetzt noch mal seht, Staus oder Blitzer, meldet uns das über die 0228 4007 111. Könnt ihr anrufen oder auch WhatsAppen. Allen unterwegs eine gute Fahrt. Wir durften ja ganz viel hinter die Kulissen einer Klinik bei uns hier am Rhein gucken in dieser Woche. Hinter die Kulissen der Beta-Klinik und sogar ins Heiligtum rein, in den OP-Saal. Mehr dazu hört ihr gleich hier bei mir. Ich bin Susanne Szymanowski-Wagner. Hallo zusammen.
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0: Unsere Woche in der Bonner Beta-Klinik geht langsam zu Ende. Die Klinik am Bonner Bogen hat sich in dieser Woche ja vorgestellt.
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0: Viele Fachrichtungen unter einem Dach vereint, von Dermatologie bis Neurochirurgie. Eine Privatklinik, die aber auch Kassenpatienten behandelt. Auch das haben wir diese Woche schon gehört. Radio Bonn Rhein-Sieg-Reporter Sven Jawrek, du hast ja jetzt über eine Woche lang einen Einblick bekommen. Was sind so deine Eindrücke?
2: Also erstmal vielleicht das Offensichtliche, wenn du da in die Beta-Klinik reinkommst. Es riecht nicht nach Krankenhaus, es sieht auch nicht nach Krankenhaus aus. Sind wir mal ehrlich, in der Regel, geh mal durch so ein Krankenhaus, da fühlst du dich zurückversetzt in die 60er und 70er Jahre. Dagegen sieht die Beta-Klinik aus, also jetzt nicht direkt wie ein Wellnesshotel, aber es geht so ein ganz bisschen in die Richtung, alles hell, alles modern. Und was auch auffällig ist, die Ärzte, mit denen ich in dieser Woche zu tun hatte, die kamen mir auf eine Art lockerer vor. Ja, ich war ja als Reporter da, nicht als Patient, aber ich kann mir sehr gut vorstellen, dass die Ärzte da wirklich auf Augenhöhe mit ihren Patienten kommunizieren. Das war ja auch ein Punkt, den mir alle auch ungefragt geschildert haben, dass sie hier einen sehr engen Kontakt zu ihren Patienten pflegen. Diesen Eindruck, und du hast ja nach meinen Eindrücken gefragt, den habe ich bekommen. Fairerweise muss man dazu sagen, eine Privatklinik wie die Beta-Klinik wird natürlich anders geführt, hat andere Strukturen, hat andere Möglichkeiten als herkömmliche Krankenhäuser.
0: Wie ist denn die Beta-Klinik medizinisch aufgestellt?
2: Das ist in vielen Bereichen vergleichbar mit anderen Kliniken. Klar, der Vorteil, du hast hier die unterschiedlichsten Fachabteilungen auf vergleichsweise wenigen Quadratmetern. Auch an der Beta-Klinik wird teils mit Robotern operiert. Also vom Know-how und der technischen Ausstattung würde ich sagen, ist das vergleichbar. Und doch gibt es Behandlungsmethoden, die nicht so verbreitet sind, die hier angeboten werden. Der Neurochirurg Thomas Gasser zum Beispiel, der leitet an der Beta-Klinik eines der in Europa führenden Zentren für Laserchirurgie im Gehirn, also Tumorzerstörung zum Beispiel mit Laser.
3: Was wir machen ist, dass wir computergestützt eine Lasersonde, also ein Glasfaserkabel oder mehrere davon, in Gehirnareale einbringen. Und die Besonderheit ist, dass wir den Patienten in den Kernspintomographen bringen und dort im Kernspintomographen eine Verödung durchführen, also Laserenergie ins Gehirn bringen an diese Stelle und der Tumor zum Beispiel ist zerstört oder der Epilepsieherd ist zerstört.
2: Ich finde, wenn man das so hört, es ist schon imposant, was heutzutage alles möglich ist.
0: Einblicke in die Bonner Beta-Klinik, unsere Themenwoche. Alle Beiträge zum Nachhören und auch Interviews findet ihr nochmal auf radiobonnrheinsieg.de.
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1: Mit Christoph Münch. Guten Tag. Nach Einschätzung des Deutschen Instituts für Wirtschaftsforschung kommt der Tankrabatt nicht komplett bei den Autofahrern an. Es sollten ja 17 Cent pro Liter sein, beim Diesel seien es aber nur 13, beim Benzin 11 Cent. In den USA soll eine Hinrichtung öffentlich zu sehen sein. Per Livestream hat Verteidigungsminister Hegseth angekündigt, der Amokläufer Nidan Hazal soll erschossen werden. Die Vereinten Nationen bezeichnen das nun als eine Form von Folter.
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1: Nach einem Polizeieinsatz bei mutmaßlichen Drogendealern in St. Augustin kümmert sich das Jugendamt nun um zwei Kinder. Die Kreispolizei durchsuchte gestern eine Wohnung, fand rund 2 Kilo Amphetamin, etwas Kokain, Bargeld und Waffen, eine Gaspistole und ein Messer. Und in der Wohnung war auch ein 4-jähriges Kind. Das ist nun in der Obhut des Jugendamts, ebenso wie ein älteres Kind, das zum Zeitpunkt der Durchsuchung in der Schule war. Beschuldigt werden eine 31-jährige Frau und ein 36-jähriger Mann. Beide wurden vorläufig festgenommen.
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1: Er hatte wohl seine Autoschlüssel verloren, ganz in der Nähe des Wagens. Und der ist jetzt weg, offenbar geklaut. Das ist einem 67-jährigen Hennefer wohl auf einem Privatparkplatz an der Straße am Burkhardt passiert. Die Kreispolizei sucht nun nach dem Dieb und nach dem Auto. Einem Kangoo mit dem Kennzeichen SUZU4414. Der Wasserrohrbruch in der Bonner City ist behoben. Mitarbeitende von Bonnetz hatten den Schaden an der Rathausgasse entdeckt und dort war auch schon die Fahrbahn abgesackt. Das Leck ist nun repariert, die Baugrube verschlossen. Am kommenden Dienstag muss dann noch die Straßendecke neu gemacht werden. Der Billigfluganbieter Ryanair baut sein Angebot am Flughafen Köln-Bonn weiter aus und nimmt auch neue Winterziele ins Visier. Erstmals verbindet die Airline Köln-Bonn mit Tirana, der Hauptstadt Albaniens. Außerdem wird die marokkanische Küstenstadt Agadir künftig auch im Winter angeflogen. Tirana steht mit bis zu 5 wöchentlichen Flügen im Flugplan, Agadir 2-mal pro Woche. Man freue sich über die neuen Ziele sehr, sagte Flughafenchef Thilo Schmid. Gleichzeitig sei es auch ein Gewinn für alle aus der Region, die Sonne und Strand auch in der Wintersaison suchen. 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
2: Die Aussichten hat unser Wettermann Carsten Brandt für uns. Wie wird's?
3: Ihr Lieben, schauen wir aufs Wochenende. Samstag viele Wolken, immer wieder ein bisschen Regen. Sonntag dann nach einem mäßigen Start mit Nässe wird's dann freundlicher.
2: Und die aktuelle Temperatur in Bad Honnef-Egidenberg 10,9 Grad. In Bonn-Hoholz messen wir 11,2.
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2: Zunächst eine Warnmeldung. Vorsicht A59, Bonn Richtung Köln, zwischen dem Kreuz Bonn-Ost und Bonn-Pützchen. Hier besteht Gefahr durch ein totes Tier auf der Fahrbahn. Dann haben wir die A4 Köln-Aachen zwischen dem Dreieck Köln-Heumer und dem Kreuz Köln-Süd. Noch 2 Kilometer Stau und 10 Minuten plus. Auf der A61 Richtung Koblenz zwischen Miel und Grafschaftringen noch 7 Kilometer Stau. Hier braucht ihr immer noch mindestens eine Viertelstunde länger. In die City in Bonn schauen wir auch noch zur Kennedy-Brücke. Da haben wir noch 2 Kilometer stockend und zwar in beide Richtungen und 10 Minuten. Hallo am Freitagfeierabend. Ich bin Susanne Szymanowski-Wagner. Kommt gut durch mit uns.
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0: 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Ihr habt es bei uns gehört. Der Friedensnobelpreis geht in diesem Jahr an die südafrikanische Juristin Navi Pillay. Sigrid Harms ist für uns in Oslo. Sigrid, wer ist Navi Pillay?
1: Also Navi Pillay ist bei uns vielleicht weniger bekannt, aber unter Juristen gilt sie als großes Vorbild. Sie wurde während der Apartheid in Südafrika geboren und war die erste schwarze Richterin am obersten Gerichtshof. Später war sie dann Richterin am UN-Tribunal für Ruanda, am Internationalen Strafgerichtshof in Den Haag und UN-Hochkommissarin für Menschenrechte. Der Leiter des Nobelkomitees sagte: Sie hat maßgeblich dazu beigetragen, dass Kriegsverbrechen, Verbrechen gegen die Menschlichkeit und Völkermord strafrechtlich verfolgt werden.
0: Und was will das norwegische Nobelkomitee mit dieser Preisvergabe bewirken?
1: Mit der Auszeichnung stärkt das Nobelkomitee die internationale Strafjustiz. Jürgen Watne-Frydnes sagte: In einer Welt, die von mehr Konflikten geprägt ist, ist die Unterstützung, Stärkung und Ausweitung der Arbeit dieser Institutionen unser Schlüssel zu einer friedlicheren Welt. Navi Pillays Einsatz für Gerechtigkeit und Menschenwürde sei eine Quelle der Hoffnung und Inspiration.
0: Ist die Preisvergabe gänzlich unumstritten?
1: Nein, das ist sie sicher nicht. Mit der Auszeichnung stärkt das Nobelkomitee ja auch den Internationalen Strafgerichtshof, der ja Haftbefehle gegen Israels Ministerpräsident Netanyahu und Russlands Präsident Putin erlassen hat. Auch US-Präsident Trump lehnt das Gericht scharf ab. In Den Haag dürfte man sich deshalb über die Rückendeckung aus Oslo freuen. Aber auch Pillay polarisiert. Eine UN-Untersuchungskommission unter ihrem Vorsitz kam nämlich zu dem Schluss, dass Israel in Gaza Völkermord begangen hat. Und das weist Israel natürlich scharf zurück.
0: Der Friedensnobelpreis geht nach Südafrika an Navi Pillay. 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

0: 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Fast 4 Kilometer mehr schwimmen, 180 Kilometer Radfahren und dann zum krönenden Abschluss noch einen Marathon laufen. Und das Ganze bei tropischer Hitze. Das ist die Weltmeisterschaft im Ironman auf Hawaii. Morgen geht's los und unser Hannes ist bereit zuzugucken.
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2: Es gibt so tolle Sachen, die man auf Hawaii machen kann. Riesenwellen surfen, Hula tanzen, an Ananas rumnuckeln. Wieso muss es denn gleich ein Ironman sein? Sich da ohne Hilfsmittel durch den Pazifik kämpfen, 4 Kilometer im Ozean kraulen. Wo man doch weiß, das Schönste am Schwimmen gehen ist die Röhrenrutsche und die Pommes danach. Dann mit nassen Klamotten aufs Rad, das scheuert doch. Kannst mir doch nicht erzählen, wenn du 180 Kilometer gegen den Wolf antrampelst, dass das nicht brennt. Na, dann musst du dich erstmal in Penaten einlegen wie so eine Sauergurke. Aber nix da. Danach darfst du ja noch einen Marathon genehmigen. Und zwar bei 30 Grad. Klar, es geht um den Weltmeistertitel. Aber beim Fußball gibt's sogar in der lauen Sommernacht extra Trinkpäuschen. Da wird sich hingelegt, wenn's meine Wade zwickt. Habt ihr Lionel Messi im WM-Finale gesehen? Der größte Spieler aller Zeiten, verdient Trillionen pro Sekunde, gilt als Sonne des Fußballuniversums. Und ich weiß auch warum. Die Sonne bewegt sich auch nicht. Ich mache jetzt erstmal den Triathlon des kleinen Mannes. Ich gehe baden, trinke einen Radler und dann lasse ich laufen.
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1: Mit Lena Bauer, guten Abend. Der große Sanierungsplan der Bahn für die nächsten Jahre ist gescheitert. Der Konzern nimmt eine Korrektur vor. Bis 2031 sollen jetzt deutlich weniger wichtige und vielbefahrene Strecken saniert werden als gedacht. Nur noch 13 statt 21. Das haben die Bahn und das Verkehrsministerium mitgeteilt. Danny Hoppe aus dem Newsteam, das liegt daran, dass es bei den letzten Großprojekten nicht so lief wie geplant.
2: Nee, der Plan sah ja eigentlich so aus, dass bei den großen Generalsanierungen die betroffenen Strecken monatelang komplett gesperrt werden, um danach den Betrieb dort wieder voll aufzunehmen. Das hat zuletzt auf den Strecken Hamburg-Berlin und Nürnberg-Regensburg aber nicht geklappt. Erst verzögerte sich das Ganze und dann gab es auch noch danach Sperrungen, Umleitungen, Verspätungen und Ausfälle. Jetzt soll es in den nächsten 5 Jahren also nur noch 13 Generalsanierungen geben. Dort soll der Zugverkehr nach den Bauarbeiten auch nur schrittweise wieder hochgefahren werden und nicht sofort komplett. Außerdem will die Bahn die Umleitungen während der Sperrungen besser abstimmen, zum Beispiel mit anderen Baustellen.
1: Unabhängig von diesen Großprojekten gibt es ja sonst auch weiter viele Bauarbeiten und Sperrungen. Heute Abend kommen 2 weitere Sperrungen im Ruhrgebiet dazu.
2: Ja, und zwar bei Duisburg. 3 Wochen lang fahren dann keine Züge zwischen Duisburg und Essen sowie zwischen Duisburg und Oberhausen. Das hat deutliche Auswirkungen auf den Fern- und Regionalverkehr. Denn beide Strecken sind stark befahren. Die Auswirkungen reichen nach Angaben der Bahn bis nach Düsseldorf und Köln. Für Reisende heißt das, sie müssen sich in dieser Zeit auf Umleitungen, Ausfälle und Ersatzbusse einstellen. Der Grund für die neue Bahnsperrung hat diesmal aber mit dem Straßenverkehr zu tun, denn das Kreuz Kaiserberg wird modernisiert und das führt in Duisburg über 8 Bahngleise hinweg. Und dafür wird die Bahnstrecke bis Ende Oktober komplett gesperrt. Außerdem soll die Bahnstrecke für den Rhein-Ruhr-Express ausgebaut werden.
1: Danke, Danny, und damit zu weiteren Meldungen im Überblick. Nur wenige Stunden nach dem Friedensnobelpreis für die frühere Richterin am Weltstrafgericht und UN-Menschenrechtskommissarin Pillay verhängen die USA Sanktionen gegen den Internationalen Strafgerichtshof in Den Haag. Laut US-Außenministerium sollen Transaktionen mit dem Gericht verboten und seine Arbeit eingeschränkt werden. NRW-Innenminister Reul hat sich die Hüfte gebrochen. Laut Innenministerium stolperte und stürzte der Politiker bei einem dienstlichen Termin im Polizeipräsidium Wuppertal. Der 74-Jährige sei jetzt im Krankenhaus, ihm gehe es den Umständen entsprechend gut. Am Checkpoint Charlie in Berlin sind alte Teile der DDR-Grenzanlage aufgetaucht. Die Stiftung Berliner Mauer sagt, bei Grabungen hat man unter anderem Mauerreste, Asphaltflächen und ein Fundament der DDR-Grenztruppen gefunden. Die Stiftung Berliner Mauer spricht von wichtigen historischen Zeugnissen des früheren Grenzübergangs. Gegraben wurde in den vergangenen Monaten an der Ecke Friedrichstraße und Zimmerstraße. Der Anlass am Checkpoint Charlie ist ein neuer Bildungs- und Erinnerungsort geplant. Noch sei offen, ob Besucher sich die Funde später anschauen können.
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3: Mit Christoph Münch. Guten Abend. Das wäre so richtig gemein. Wie die Kreispolizei berichtet, hat ein Mann auf einem Parkplatz in Hennef möglicherweise seinen Autoschlüssel verloren. Und es sieht so aus, als ob den dann auch jemand gefunden hat und mit dem Auto weggefahren ist. Die Polizei sucht nach dem Auto und dem Täter. Die ganze Geschichte gleich in unseren Lokalnachrichten um 20:30.
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4: Es wird ein ziemlich durchmischtes Wochenende werden mit Regen, Wolken und aufgelockerten Momenten. Bis dahin ist es aber noch scheußlicher. Den Freitag heute müssen wir auch abends noch durchstehen. Kühl und nass ist es also, nehmt, auch wenn ihr heute Abend unterwegs seid, auf jeden Fall einen Regenschirm mit. Aktuelle Temperatur in Bonn-Beuel-Bechlinghofen 12,5 Grad.
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4: So, schauen wir zunächst auf die Autobahnen. Die A4 Köln-Aachen zwischen dem Dreieck Köln-Heumer und dem Kreuz Köln-Süd, hier haben wir noch 4 Kilometer stockend. Die A59 Köln Richtung Bonn zwischen dem Dreieck Köln-Heumer und Köln-Bahn 2 Kilometer Stau. Hier müsst ihr gut 10 Minuten mehr einrechnen. Auf der A61 Richtung Koblenz zwischen Miel und Grafschaftring haben wir immer noch 7 Kilometer und hier braucht ihr noch mindestens eine Viertelstunde länger. Schauen wir in die Bonner City, da haben wir noch ein bisschen Stau über die Kennedy-Brücke rüber. 2 Kilometer stockend in beide Richtungen, mindestens 10 Minuten mehr einrechnen. Wenn ihr jetzt noch was seht, Staus oder Blitzer, meldet uns das über die 0228 4007 111. Gute Fahrt! haben wieder einige Chefs und Chefinnen gebattelt diese Woche bei uns. Oh, oh, oh, übrigens Betriebsduell war toll. Und wir haben einen Wochensieger. Und wir lassen diese Woche noch einmal Revue passieren für euch. Gleich hier bei mir, ich bin Susanne Schwanowski-Wagner. Hallo zusammen.
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0: Wollen wir doch nochmal reinhören, oder?
2: Im Frühjahr hat in der Ostsee ein Wal für wochenlange Schlagzeilen gesorgt. Was war das für ein Wal?
3: Buckelwal.
2: Richtig. Wie nennt man die Fans von Star Trek?
3: Trekkies.
2: Richtig.
4: Ist Wachtberg eine Stadt oder eine Gemeinde?
5: Eine Gemeinde.
4: Richtig.
2: Leben in Bonn mehr Frauen oder Männer?
6: Mehr Frauen.
2: Richtig.
4: Wo im Rhein-Sieg-Kreis sitzt die Bundespolizeidirektion für NRW?
6: In Augustin.
4: Richtig.
2: Wie heißt die aktuelle Show im Bonner GOP-Theater?
7: On Air.
2: Richtig.
4: Was ist das Tückische an Gruben, die man anderen gräbt?
8: Man fällt selber rein.
4: Richtig.
2: Wer mit Florett, Degen und Säbel was anfangen kann, ist Experte in welcher Sportart?
7: Fechten.
2: Richtig.
0: Alle haben mega toll mitgespielt. Gewinnen kann dann immer nur einer. Unser erster Wochensieger ist Thomas Kühn vom Dachdeckerbedarf Vollmer aus Bonn. So, und nächste Woche geht's weiter. Und jetzt habe ich natürlich ein bisschen Brinks für euch auf die Ohren. Hier kommt gleich der Ren für euch von Brinks.
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0: Robin Schulz und Watermate hier bei Radio Bonn-Rhein-Sieg. Ja, wir müssen schauen nach Siegen rüber, denn in Siegen verzweifelt man gerade an einem strengen Geruch, der immer wieder durch die ganze Stadt zieht. Keiner hat bis jetzt rausgefunden, wo der herkommt. Also da muss jetzt endlich mal der Oberexperte ran.
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3: Ja, nee, ist klar.
4: In Siegen stinkt es zum Himmel. Es breitet sich immer wieder ein metallischer, verbrannter Gestank in der Stadt aus. Und keiner weiß, woher das kommt. Ich kann da nur Vermutungen anstellen. Vielleicht wurden die Umkleidekabinen der Siegerlandhalle mal wieder durchgelüftet. Ja, und bevor ihr mich jetzt anguckt, ich habe da schon lange nicht mehr gespielt. Man darf ja auch nicht vergessen, Siegen ist auch eine Universitätsstadt. Und jeder, der schon mal an der Uni war, weiß, was da olfaktorisch in so einer Studenten-WG abgeht. Sieger, da machst du den Kühlschrank auf und die Maden brüllen, Alter, mach das Licht aus. Ja, aber das wäre jetzt auch eine zu einfache Erklärung. Nee. Andere Idee. Die Millionärsdichte in Siegen ist ja auch sehr hoch. Man sagt ja zwar immer, Geld stinkt nicht, aber wann habt ihr das letzte Mal hinten am Sparschwein gerochen? Hier ist jedenfalls mein Lösungsansatz. Pass auf, liebe Siegner, entweder ein paar Windräder bauen und die Mocke wegblasen oder, wie man es auf jeder guten Party mit einem anständigen Furz macht, Feuerzeug dran halten. Ja, wie das geht, frag einfach die Studenten. Die machen das jedes Wochenende.
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1: Mit Christoph Münch. Guten Abend. Nach dem Treffen von Altkanzler Schröder mit Kreml-Chef Putin an dessen Geburtstag kommt nun Kritik von Bundeskanzler Merz, aber auch von der SPD. Parteichef Klingbeil sagte, dieser Besuch in Moskau sei völlig inakzeptabel. Russland führe einen brutalen Angriffskrieg gegen die Ukraine und habe unermessliches Leid über die Menschen dort gebracht. Rot-Rot-Grün vereinbart Koalitionsgespräche in Mecklenburg-Vorpommern. Das haben nun die Verhandlungsleiter von SPD, Linken und Grünen ihren Parteigremien empfohlen, wie es in einer gemeinsamen Erklärung hieß. Ziel sei eine Koalition, die auf Verlässlichkeit, Stabilität und Vertrauen setze.
0: Und jetzt das Wichtigste von hier.
1: In Hennef ist ein Auto von einem Parkplatz gestohlen worden, möglicherweise weil der Autofahrer den Schlüssel in der Nähe seines Wagens verloren hat. Der 67-Jährige hatte sein Renault Kangoo am Dienstagabend auf einem Parkplatz an der Straße am Burkhardt abgestellt. Abgeschlossen. Am Mittwochvormittag wollte er zu seinem Auto, aber das war weg. Der Hennefer rief die Polizei, dann stellte er fest, dass er nur noch einen Schlüssel hatte. Womöglich hatte er den anderen auf dem Parkplatz verloren und jemand anderes könnte den gefunden haben und dann mit dem Auto weggefahren sein. Die Polizei ermittelt, der Wagen hat das Kennzeichen SUZU4414. Wer den Wagen sieht, meldet das bitte bei der Kreispolizei. Auch der Gewerbeverein in Bornheim sieht die geplante Erhöhung der Grundsteuer B kritisch. Rund 31% mehr Steuer auf Grundstücke und Immobilien sei viel. Und das macht dem Gewerbeverein Sorgen. Viele Unternehmen stünden in Bornheim sowieso schon unter erheblichem wirtschaftlichen Druck, heißt es. Und die höhere Grundsteuer würde über die Betriebskosten dann auch die Einzelhändler, die Gastronomen und die Handwerks- und Dienstleistungsbetriebe treffen. Der Gewerbeverein betont aber, dass er die Notwendigkeit der Haushaltskonsolidierung ebenfalls sehe, die dürfe aber nicht zulasten der Wettbewerbsfähigkeit und der Attraktivität des Wirtschaftsstandorts Bornheim gehen. Weniger als 48 Stunden nach ihrem Auftaktsieg in der Basketball Champions League wartet auf die Telekom Baskets Bonn heute Abend schon die nächste Aufgabe, dieses Mal in der Bundesliga. Die Mannschaft von Head Coach Marko Stankovic empfängt Science City Jena auf dem Hartberg. Der Trainer erwartet ein schweres Spiel, denn Jena kommt mit viel Selbstvertrauen, denn Science City hat seine letzten beiden Spiele gewonnen. Außerdem hatte das Team mehr Zeit zur Vorbereitung als die Baskets, eben wegen des internationalen Wettbewerbs. Tip-off im Telekom Dome ist um 20 Uhr, die Abendkassen sind aber schon seit einer halben Stunde offen. 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
2: Die Aussichten hat unser Wettermann Carsten Brandt für uns. Hi.
3: Hallo. Ja, das Wochenende ist wirklich leider sehr durchwachsen. Ganz anders als das letzte Wochenende. Das ist eher typisch Herbst jetzt. Viel Wind heute, Temperaturen 15, 16 Grad. Samstag, Sonntag, beide Tage auch sehr wechselhaft. Auch da viele Wolken, viel Wind, immer wieder Regen.
2: Und aktuelle Temperatur auf dem Bonner Hartberg 13 Grad.
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2: Wir haben noch ein bisschen Stau draußen auf den Autobahnen. A3 Köln-Frankfurt zwischen Kreuz Köln-Ost und Dreiköln-Heumer 2 Kilometer. Auf der A3 Richtung Frankfurt zwischen Lohmar und Kreuz Bonn-Siegburg 1 Kilometer. Die A4 Köln-Aachen zwischen Kreuz Köln-Gremberg und Kreuz Köln-Süd 2 Kilometer stockend. Auf der 59 Köln-Bonn zwischen Köln-Rath und Köln-Bahn 3 Kilometer Stau. A61 Richtung Koblenz zwischen Miel und Auffahrt Grafschaftringen 7 Kilometer stockend. Und die A555 Richtung Köln zwischen Köln-Godorf und Kreuz Köln-Süd 1 Kilometer Stau. Außerdem stockt es immer noch über die Kennedy-Brücke in der Bonner City auf beiden Seiten 2 Kilometer stockender Verkehr. Mindestens 10 Minuten mehr einplanen. Und wenn ihr noch was seht, Staus oder Blitzer, bitte melden 0228 4007 111. Ich wünsche euch einen entspannten Freitag-Feierabend. Ich bin Susanne Szymanowski-Wagner.
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0: Yvonne Rhein-Sieg, der Freitag-Feierabend. Gestartet ist er als Nordbrücken-Präsident. Mittlerweile wurde er auch noch zum Zaunkönig von Bornheim. Er ist gerade wahrscheinlich der bekannteste Influencer hier in Bonn. Vermutlich habt ihr alle schon mal ein Video von ihm gesehen, auf Insta oder auf Facebook. Die Rede ist natürlich von Two City oder auch Sida aus Bornheim. Er ist nach der Nordbrückensperrung mit seinen kleinen Wutvideos erstmal viral gegangen und seitdem ist bei ihm eine Menge passiert. Heute Morgen war er zu Gast bei uns hier im Studio bei Walli. Die beiden haben ein bisschen über seine letzten Monate gequatscht und Walli wollte natürlich wissen, wie viele Menschen haben seine Nordbrücken-Videos denn schon gesehen?
1: So viele, glaube ich.
2: Mehrere Millionen, oder?
1: Paar.
2: Dann ging es sogar so weit, dass die Polizei dich irgendwann mal...
1: Ja, das war crazy. Zum Beispiel eine Story, ich war so in der Stadt und dann meinte ich zu dem Kollegen, ey, lass mal kurz zur Brücke, ich will ein Video drehen. Und dann wurde ich schon von der Polizei so auf den so rausgewogen, ey, yo, du darfst hier nicht hin und so. Und ich meinte, ich soll ein Video machen, dass Leute nicht draufgehen sollen und so.
2: Und dann haben wir ein paar Wochen nichts von dir gehört und dann auf einmal das hier.
3: Digga, ich habe vor ein paar Wochen ein Video gemacht, wo ich meinte, ey, yo, warum ist hier kein Zaun? Kann bitte jemand verraten, wer das offen gelassen hat? Ein paar Wochen später, hier ist ein Zaun einfach.
2: Ja, Two City und sein Zaun. Erzähl uns mal die Geschichte, wie war das da in Bornheim am Bahnhof?
1: Da war so eine Lücke auf. Und da, wo die Lücke ist, habe ich schon mal als kleines Kind immer Fußball gespielt. Ja, dachte mir, ey, yo, das ist schon ein bisschen gefährlich. Also sehr gefährlich eigentlich. Hab dann ein Video gemacht und dann nach ein, zwei Wochen, keine Ahnung, wurde mir dann geschrieben von der Stadt, ey, yo, wir haben einen Zaun hingemacht aufgrund deinem Video so.
2: Ja. Und dann mache ich letzte Woche irgendwann mein Instagram wieder auf. Dann stehst du da mit Mark Forster am Zaun. Und ich dachte so, wo kommt denn jetzt Mark Forster? Wo hat er denn den jetzt plötzlich her?
1: Ja.
2: Wie passiert sowas?
1: Ganz einfach. Ich habe ihm geschrieben, genauso, Onkel, kommst du vorbei? Und danach hat er so geschrieben, erstens nenne ich dich Onkel, aber so aus Spaß. Das hat er danach so geschrieben, ey, ich meine das aus Spaß und so. Und dann meinte er, ey, ich komme morgen vorbei, sei da. Und ich meinte zu meinem Chef, ey, Chef, ich muss morgen wieder frei nehmen.
2: Ja.
1: Und dann haben wir uns einmal getroffen. Ich mag ihn sehr, ist ein sehr, sehr Herzensmensch.
2: Total.
1: Ja, dann haben wir einfach kurz ein, zwei Videos gemacht, geredet und dann ist er wieder gefahren.
0: Ja, super sympathisch. Und neben dem ganzen Online-Erfolg macht Sida ja auch noch seine Ausbildung als Anlagenmechaniker im Heizungsbau. Vermutlich muss sein Chef in Zukunft aber auch hin und wieder auf ihn verzichten, wenn seine Videos weiter so viral gehen.
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1: Mit Lena Bauer, guten Abend. Der Führerschein in Deutschland soll billiger werden. Das ist der Plan der Bundesregierung. Denn für immer mehr Menschen wird es schwierig, die Kosten dafür zu stemmen. Mehrere tausend Euro sind inzwischen fällig. Bundesverkehrsminister Bilger hat heute im Gespräch mit Welt zum ersten Mal Zahlen genannt. Danny Hoppe aus dem News-Team. Demnach könnte der Führerschein mehrere hundert bis tausend Euro günstiger werden.
2: Ja, das ist zumindest Bilgers Hoffnung. Nach Angaben seines Ministeriums kostet der Führerschein der Klasse B momentan im Schnitt so um die 3.400 Euro. Und du hast es ja gerade schon gesagt, das können nicht alle mal ebenso bezahlen. Um die Kosten zu senken, soll es in den Fahrschulen deshalb mehr digitalen Unterricht, weniger Bürokratie und weniger Sonderfahrten wie Nacht- und Autobahnfahrten geben. Stattdessen sollen Probefahrten von Fahrschülern mit Familienangehörigen erlaubt werden, um mehr praktische Erfahrungen zu sammeln. Bilger sagt aber, wie hoch die Ersparnis am Ende ausfällt, hängt natürlich auch damit zusammen, wie viele Fahrstunden man benötigt. Dazu gäbe es auch regionale Unterschiede.
1: Und die Reaktionen auf die Reform, die fallen eher gemischt aus?
2: Ja, die Fahrlehrer sehen das Ganze sehr skeptisch. Sie kritisieren vor allem die geplante Laienausbildung und fordern auch, dass ein Teil der Theoriestunden weiter in Präsenz stattfinden sollte. Ansonsten könne das Sicherheitsniveau sinken, sagen sie. Bei vielen Verbänden kommen die Pläne dagegen gut an, zum Beispiel beim Sozialverband Deutschland. Er sagt, die hohen Führerscheinkosten würden viele junge Menschen vor Probleme stellen und zu Verschuldung führen. Auf dem Arbeitsmarkt brauche man meist aber einen Führerschein. Wichtige Berufe wie Rettungssanitäter, Busfahrer, Behindertenfahrdienste oder auch mobile Pflegekräfte könnten sonst gar nicht ausgeübt werden.
1: Und damit zu weiteren Meldungen im Überblick. Die USA verhängen Sanktionen gegen den Internationalen Strafgerichtshof in Den Haag. Nach Angaben des US-Außenministeriums sollen Vermögenswerte des Gerichts in den USA eingefroren werden. Ab heute Abend um 21 Uhr sind wichtige Bahnstrecken bei Duisburg dicht. 3 Wochen lang fahren von dort aus laut Bahn keine Züge in Richtung Oberhausen und Essen. Reisende müssen in der Region mit Umleitungen, Ausfällen und Ersatzbussen rechnen. Nach 3 Wochen Länderspielpause rollt am Abend wieder der Ball in der Fußball-Bundesliga. Den Anfang macht der BVB. Die Dortmunder empfangen als Tabellenführer Werder Bremen. Und BVB-Trainer Niko Kovac hat sich unter der Woche schon mal Luft verschafft. Danny Hoppe hat den Ausblick.
2: Kovac war die Länderspielpause viel zu lang. Er ärgert sich über gleich mehrere Dinge. Zum einen, dass er in dieser Zeit nur mit einem sehr kleinen Kader trainieren konnte. Zum anderen über die hohe Belastung und die vielen Reisen der Nationalspieler. Riasson und Schlotterbeck verletzten sich. Karezas und Svensson hatten Erkältungen im Gepäck. Und Benzemaini war am Mittwoch noch auf der Rückreise aus Afrika. Dazu sind fast 3 Wochen Pause auch nicht unbedingt gut für den Spielrhythmus. Das ist natürlich vor allem für Teams wie den BVB ärgerlich, die vor der Länderspielpause richtig gut drauf waren. Die Dortmunder haben ja bisher alle ihre Pflichtspiele gewonnen. So soll es heute gegen Bremen natürlich weitergehen, um die Tabellenspitze zu verteidigen.
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3: Den Freitag, diesen scheußlichen Regentag, den haben wir jetzt fast hinter uns. Besser wird es jetzt auch am Abend nicht mehr. Das Wochenende aber etwas heller und freundlicher, aber immer noch durchmischt. Also wir müssen noch mit Regen rechnen. Der Sonntag wird dann schon etwas regenfreier. Mehr als 15, 16 Grad werden wir hier aber nicht erreichen. Aktuelle Temperatur in Bornheim-Wittig 13,1 Grad, in der Bonner Nordstadt 12,2.
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3: Zunächst eine Warnmeldung für die A3 Frankfurt-Köln. Vorsicht zwischen Siebengebirge und Kreuzborn-Siegburg. Hier Gefahr durch eine ungesicherte Unfallstelle. Dann haben wir die Staus A3 Köln Richtung Frankfurt zwischen Loma und Kreuzborn-Siegburg. 3 Kilometer, mindestens 20 Minuten mehr einplanen. Die A4 Köln-Aachen zwischen Kreuzköln-Gremberg und Kreuzköln-Süd. 1 Kilometer. A59 Richtung Bonn zwischen 3 Köln-Heuma und Flughafen. 1 Kilometer. Die A61 Richtung Koblenz zwischen Rheinbach und Grafschaftringen. Noch 7 Kilometer und eine Viertelstunde drauf. Haben wir die A555 Bonn-Köln zwischen Köln-Godorf und Kreuzköln-Süd 1 Kilometer und die A560 Hennef-St. Augustin zwischen Siegburg und Dreieck St. Augustin-West 1 Kilometer. Außerdem stockt der Verkehr auch immer noch in der Bonner City über die Kennedy-Brücke rüber in beide Richtungen 2 Kilometer stockend, 10 Minuten mehr einplanen. Wenn ihr noch was seht, Staus oder Blitzer, könnt ihr das melden 0228 4007 111. Kommt gut und sicher ins Ziel. So, jetzt haben wir es gleich geschafft. Gleich sind wir im dunklen Abend hier im Radio Bonn-Rhein-Siegland. Der Tag ist durch, hat genug geregnet und wir gehen auf ein Wochenende zu, das vielleicht ein bisschen durchwachsen wird. Aber egal, wir machen was Schönes draus. Und einen schönen Feierabend jetzt erstmal. Ich bin Susanne Szymanowski-Wagner.
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0: Radio Bonn, Rhein-Sieg hier. Wir haben Herbst. Und Herbst heißt Traurigkeit und Dunkelheit. Von Oktober bis April auch. Aber nicht, wenn der Herbst noch ein bisschen golden sein kann. Alle hoffen ja auf goldenen Herbst. Kollege Kevin Zimmer ist da aber einer Farblüge auf die Schliche gekommen. Der Oktober, der ist Ocker.
1: Eigentlich müsste es ja überall glänzen, so golden wie der Herbst angeblich ist, ne?
2: Schöne Jahreszeit mit den Blättern, die sich verfärben.
1: Ja, wann werden die denn dann golden, frage ich mich. Dass das noch keinem aufgefallen ist, dass der Herbst uns farbtechnisch was als Gold verkauft, was weit von Gold entfernt ist. Aber brauner Herbst mag ja keiner sagen. Außer vielleicht der ein oder andere AfD-Politiker in Thüringen. Ich sage euch was, Gold hat die Natur gar nicht als Farbe vorgesehen. Jetzt ist es raus.
3: Bunte, schöne, bunte Blätter fallen von den Bäumen ab.
1: Bunt kann man gar nicht oft genug sagen, merke ich gerade. Aber dadurch wird der Herbst nicht bunter oder goldener, schon mal gar nicht. Wenn, dann ist es ein Ocker. Wir können gerne sagen, der ockerne Herbst. Ja? Um ganz korrekt zu sein, ist es Rahl 1024 Herbst. Ja? Manchmal ist er auch Rahl 8001, also eher ockerbraun. Guckt mal genau hin, ne? Ich kann kein Gold entdecken im Herbst.
4: Aus dem Fenster sieht die Welt auch gut aus.
1: Ja, bleib mal da oben, komm ja nicht runter, denn es ist da unten nicht alles Gold, was glänzt. Es ist braun und manchmal, wenn man so einen Tannenzapfen auf dem Bürgersteig wegtreten will, merkt man dann auch erst, dass es kein Tannenzapfen war, ja? Ich erkenne nichts Goldenes im Herbst, aber ich erkenne auch nichts Weißes am weißen Hai. Das ist mein Problem. Und wenn wir schon mal dabei sind, nicht nur der Herbst hat nichts Goldenes, wenn wir ehrlich sind, die meisten Deutschlandfahnen, jetzt wird's kritisch, sind ja auch nicht schwarz-rot-gold, sondern wenn wir mal genau hingucken, sind die eher schwarz-rot-raps-gelb. Ja, aber das ist ein anderes Thema.

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1: Mit Christoph Münch, guten Abend. Nach einem Polizeieinsatz bei mutmaßlichen Drogendealern in St. Augustin kümmert sich das Jugendamt nun um zwei Kinder. Die Kreispolizei durchsuchte gestern eine Wohnung, fand dort auch rund 2 Kilogramm Amphetamin, etwas Kokain, Bargeld und Waffen, eine Gaspistole und ein Messer. Aber in der Wohnung war auch ein 4-jähriges Kind. Das ist nun in der Obhut des Jugendamtes, ebenso wie ein älteres Kind, das zum Zeitpunkt der Durchsuchung in der Schule war. Beschuldigt werden eine 31-jährige Frau und ein 36-jähriger Mann. Beide wurden vorläufig festgenommen. Bei den Bonner Stadtwerken kehren die 60 stillgelegten Bahnen weiterhin nur langsam wieder auf die Gleise zurück. 16 sind es bislang insgesamt. Damit ist seit Ende September nur noch eine geprüfte und freigegebene Stadtbahn dazugekommen. Die Bonner Stadtwerke begründen das mit dem teils sehr aufwendigen Freigabeprozess. Je nach Fahrzeug könnten zusätzliche Prüfungen und Nacharbeiten notwendig sein. Auch die lückenlose Dokumentation kostet zusätzliche Zeit. An ihrer eigenen Vorgabe, bis Ende November wieder genügend Bahnen für ein reguläres Angebot zu haben, wollen die Bonner Stadtwerke aber festhalten. Wie viele Bahnen dafür nötig sein werden, sagten die SEB hingegen nicht. Bonn werde nicht nur in der Verkehrspolitik schon Bundeshauptstadt des Stillstands genannt. Und die Grünen hier wollen sich damit nicht abfinden. In einem offenen Brief wollen sie Bonns Oberbürgermeister Guido Deus die Zusammenarbeit anbieten. Denn die Stadt könne es sich nicht leisten, auf der Stelle zu treten, heißt es da. Als Oppositionspartei wollten die Grünen aber nicht nur Fehlentwicklungen benennen, sondern auch eigene Vorschläge vorlegen und Verantwortung für Lösungen übernehmen. In dem offenen Brief machen die Grünen Vorschläge für den Neubau der Nordbrücke, für die Bonner Bühnen, das Stadthaus und die Freibäder. Unterschrieben wurde dieser Brief an den Oberbürgermeister von den Grünen Kreisvorsitzenden, den Fraktionschef im Bonner Rat und den Landtagsabgeordneten von hier, Höller und Achtermeier. Und das war der Tag heute hier im Radio Bonn-Rhein-Sieg-Land. Ich wünsche einen schönen Feierabend und einen schönen Start ins Wochenende. Und wir hören uns dann morgen früh wieder, denn ab 8.30 Uhr gibt es dann hier wieder die neuesten Nachrichten aus Bonn und dem Rhein-Sieg-Kreis mit mir.
2: Na, noch ein Tipp für den Abend gefällig? Für zu Hause vor der Glotze vielleicht? Kriegt ihr nur 3 Songs Geduld bitte noch. Schönen Freitagabend mit uns. Ich bin Susanne Szymanowski-Wagner.
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1: Gestern ist im Kino der Film The Social Reckoning gestartet. Da geht es um die sogenannten Facebook-Files, die das Wall Street Journal vor ein paar Jahren veröffentlicht hat. Zusammengefasst kam ja da ans Licht, dass Mark Zuckerberg kein Problem hat mit Fake News auf seiner Plattform und dass es für ihn auch kein Problem ist, dass Facebook viele krank macht, vor allem junge User. Unser TV-Tipper Sven Javorek empfiehlt, bevor ihr euch diesen Film anschaut, schaut euch unbedingt The Social Network an, sozusagen die Vorgängerstory, Facebook, wie alles begann.
2: Der Film zeigt, wie die ganze Facebook-Idee losging und wie rasant sich Facebook entwickelt hat, weltweit.
3: Was machen Sie da?
4: Nachsehen, wie es in Bosnien läuft.
3: Dort gibt es zwar keine Straßen, aber die haben Facebook.
2: Dann geht es um die juristische Auseinandersetzung mit der Frage, ob Mark Zuckerberg die Idee zu Facebook von den zwei Winklevoss-Harvard-Zwillingen geklaut hat.
5: Ich glaube, wenn sich Ihre Mandanten auf meine Schultern stellen und sich Gigant nennen wollen, dürfen Sie das gern versuchen. Aber es gibt keinen Zwang, dass es mir Spaß macht, hier zu sitzen und mir Lügen anzuhören.
2: Und dann geht's um Zuckerberg selbst, ein Nerd, der mit Adiletten über den Campus läuft, nicht kompatibel mit seiner Umwelt. Er hat nur sein Ziel vor Augen, was Großes zu erfinden, koste es, was es wolle. Mir hat diese Arroganz und diese Überheblichkeit imponiert, die besonders raussticht, wenn er mit den Anwälten der Gegenseite im Clinch liegt.
5: Sie haben einen Teil meiner Aufmerksamkeit, Sie haben das nötige Minimum.
2: Mark Zuckerberg wird im Film als knallhart dargestellt, dann aber auch als einsamer Junge, der einfach nur geliebt oder zumindest respektiert werden will. Jesse Eisenberg spielt das sensationell gut. Und ich habe das Gefühl, je öfter ich The Social Network gesehen habe, desto weniger eindeutig ist es, ob Zuckerberg andere tatsächlich übers Ohr gehauen hat oder ob die anderen sich nur dumm angestellt haben. Der Film ist super kurzweilig, der Soundtrack ist genial, gab einen Oscar dafür. Und auch wenn ich selbst längst kein Facebook-Konto mehr habe, sage ich, gefällt mir.
1: The Social Network im Stream bei Prime und The Social Reckoning ab sofort im Kino. Und damit bin ich raus für heute. Bis morgen früh. Bye, bye. Ich bin Susanne Szymanowski-Wagner.

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1: Ich bin Thomas Pleskin. Der Autoführerschein könnte künftig mehrere hundert Euro weniger kosten. Nach Angaben von Verkehrsminister Steffen Bilger sind durch die geplante Reform im besten Fall sogar Einsparungen von bis zu 1.000 Euro möglich.
2: Bis zu 1.000 Euro weniger, das wäre eine große Entlastung, denn ein Führerschein kostet im Schnitt rund 3.400 Euro. Die Reform soll vor allem durch digitalen Theorieunterricht und weniger Bürokratie Geld sparen. Geplant sind außerdem Änderungen bei Prüfungen und Pflichtfahrten. Fahrlehrerverbände warnen jedoch, weniger Unterricht und Übung könnten die Sicherheit gefährden. Sie wollen, dass ein Teil der Theorie weiter im Klassenzimmer stattfindet. Noch ist die Reform nicht beschlossen, Bundestag und Bundesrat müssen zustimmen. Starten könnte sie Anfang nächsten Jahres. Thomas Bremser, Nachrichtenredaktion.
1: In Deutschland verlassen wieder mehr Jugendliche die Schule ohne mindestens einen Hauptschulabschluss. Nach Angaben des Statistischen Bundesamts lag ihr Anteil im Schuljahr 2024/25 bei 8,4%, so hoch wie seit 20 Jahren nicht mehr. Insgesamt waren rund 65.000 Jugendliche betroffen. Das Bundesbildungsministerium zeigte sich besorgt und verwies unter anderem auf zusätzliche Förderung an Schulen sowie geplante Sprachtests in Kitas. Der Friedensnobelpreis geht in diesem Jahr an die südafrikanische Juristin Navi Pillay. Das Nobelkomitee in Oslo würdigte ihre Verdienste um Frieden und Völkerrecht.
3: Navi Pillay ist bei uns vielleicht weniger bekannt, aber unter Juristen gilt sie als großes Vorbild. Sie wurde während der Apartheid in Südafrika geboren und war die erste schwarze Richterin am obersten Gerichtshof. Später war sie dann Richterin am UN-Tribunal für Ruanda, am Internationalen Strafgerichtshof in Den Haag und UN-Hochkommissarin für Menschenrechte. Der Leiter des Nobelkomitees sagte, sie hat maßgeblich dazu beigetragen, dass Kriegsverbrechen, Verbrechen gegen die Menschlichkeit und Völkermord strafrechtlich verfolgt werden. Sigrid Hams, Oslo.
1: Die Firma Wurzener Nahrungsmittel ruft weiße Bohnen zurück, weil bei Kontrollen vereinzelt Schimmelspuren festgestellt wurden. Betroffen sind Packungen mit 500 Gramm und 10 Kilo. Verkauft wurden die Bohnen unter anderem bei Edeka, Globus, Kaufland und Rewe in mehreren Bundesländern. Kunden können die Ware bis zum 15. Oktober auch ohne Kassenbon zurückgeben und bekommen ihr Geld erstattet. Und das waren die Nachrichten mit Thomas Bleskin.
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4: Der Freitag geht nicht ganz so gemütlich zu Ende. Es regnet weiter, auch heute Nacht. Stellenweise ist es dazu auch noch sehr windig. Einzelne stürmische Böen ziehen mal durch. Morgen am Samstag haben wir dann von allem was dabei. Mal kommen Schauer runter, dann guckt aber auch mal die Sonne vor. Dazu bekommen wir 13 bis 16 Grad in der Spitze.
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4: Der Blick auf die Autobahn, das sind hier die längsten Staus. A1 Münster-Dortmund zwischen dem Kamener Kreuz und Kreuz Dortmund-Unna. 7 Kilometer Stau, knappe 20 Minuten dauert es da länger für euch. A3 Frankfurt-Köln zwischen Siebengebirge und dem Kreuz Bonn-Siegburg. 2 Kilometer Stau, 10 Minuten kommen oben drauf. Die 45 Gießenhagen zwischen Eringshausen und Herborn-Süd. 1 Kilometer Stau, 10 Minuten kommen auch da oben drauf. Dann die A46 Düsseldorf-Heinsberg zwischen Kapellen und Grevenbruch. 1 Kilometer, 12 Minuten plus. Also A61 Mönchengladbach-Koblenz zwischen Rheinbach und Grafschaft-Ringen. 5 Kilometer Stau, gute 20 Minuten müsst ihr da mehr einrechnen. Und noch die 559 Köln-Gremberg, Köln-Porz zwischen Kreuz Köln-Gremberg und Köln-Gremberg-Hofen. 1 Kilometer Stau, 10 Minuten plus. Moving to the Sun jetzt für euch. Das macht doch Hoffnung, oder? Von Gugel. Ich bin Natascha Wittmark. Ich hoffe, ihr habt trotz dieses Urselwetters einen schönen Abend soweit.
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2: Neu bei uns, Iggy Kelly, Miracle.

0: Iggy Kelly mit Miracle war das.
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0: Und nachdem die Länderspielpause für die Bundesliga länger war als die Winterpause, muss man sich erstmal wieder in Erinnerung rufen, wo wir denn da gerade eigentlich stehen. Und tatsächlich, der Tabellenführer Borussia Dortmund empfängt da zum Auftakt Werder Bremen. Gleich um 20:30 ist Anpfiff.
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2: Ja, der Kloppo-Wahnsinn hat auch mich in seinen Bann gezogen. Hundertschaften von neuen Nationalspielern musste ich in aller Eile kennenlernen. Ich war wirklich froh, dass die Namen ausreichend groß auf den Trikots aufgedruckt waren. Und man muss sagen, zumindest die Mission des neuen Chefübungsleiters wurde erfüllt.
3: Wir haben ein paar Zeichen gezeigt, dass wir verschiedene Dinge vielleicht ein klein bisschen besser können, als man momentan glaubt. Das freut mich sehr. Für die Jungs, das freut mich sehr, für alle, um ehrlich zu sein, weil wir das Zeichen ja auch haben wollten.
2: Aber wer geglaubt hat, nach all der Aufregung könnten wir es uns mit Bundesliga-Fußball so richtig gemütlich machen, der hat sich getäuscht. Denn das Rhein-Derby aller Rhein-Derbys wartet auf uns, der erste FC Köln.
4: Dreimal Kölner Love, 3 Punkte, FC Köln.
2: Trifft auf Borussia Mönchengladbach.
5: In Köln werden wir gewinnen, weil die Kölner nicht so gut sind. Wir sind besser.
2: Ja, auch für die Schalker wird es spannend. Der Ausflug nach Freiburg ist beim Blick auf die aktuellen Formkurven, aber alles andere als ein lockerer Schwarzwaldspaziergang.
6: Aber wie bereits jetzt mehrfach erwähnt, im Strafraum war beiderseitig schnell Schluss mit lustig.
2: Fast schon das leichteste Spiel haben die Paderborner. Als 12. der Tabelle treffen sie auf die Stuttgarter, die tatsächlich noch 3 Plätze tiefer zu finden sind.
7: Ich habe eine Mannschaft gesehen, die kein Abschießkandidat sein kann.
2: Und dann haben wir noch Bayer Leverkusen. Sie müssen zu den Punkt- und fast torgleichen Mainzern fahren. Vor der Ewigkeits-Länderspielpause war die Werkself gerade erst aus den Betriebsferien zurückgekommen. Jetzt will man weiter oben dran bleiben, denn aktuell steht man nur 3 Zähler hinter den Bayern. Wenn das nicht mal Motivation pur ist.
8: Das ist meine Frage an euch. Habt ihr darauf Lust?
9: Ja.
8: Oh, da geht noch ein bisschen was. Das war noch keine Bestform. Nochmal, habt ihr darauf Lust?
9: Ja.
8: Super, okay, dann steigen wir direkt ein.
2: In diesem Sinne, schönen Anpfiff.

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1: Es regnet weiter, auch heute Nacht, und es bleibt windig. Morgen am Samstag bekommen wir dann einen Mix aus Sonne und Wolken. Und besonders im Norden von NRW regnet es zwischendurch auch mal. Aber nicht mehr ganz so lang anhaltend wie heute. Die Temperaturen liegen dazu zwischen 13 und 16 Grad.
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1: Der Blick auf die Autobahnen, das hier sind die längsten Staus. A1 Münster-Dortmund zwischen Carmen-Zentrum und Kreuz Dortmund-Unna. 4 Kilometer, eine knappe Viertelstunde müsst ihr mehr einrechnen. A46 Düsseldorf-Heinsberg zwischen Kapellen und Grevenbruch. 1 Kilometer, 10 Minuten kommen oben drauf. A59 Köln-Bonn zwischen dem Dreieck Köln-Holmer und Dreieck Köln-Porz. Auch 1 Kilometer Stau, 8 Minuten kommen oben drauf. Die 61 Mönchengladbach-Koblenz zwischen Rheinbach und Grafschaft-Ringen. 5 Kilometer Stau, eine knappe halbe Stunde. Dauert es da für euch länger. Und noch die 559 Köln-Gremberg-Köln-Porz zwischen Kreuz Köln-Gremberg und Köln-Gremberg-Hofen. 2 Kilometer Stau, knappe 20 Minuten dauert es da länger. Ja, kommt gut durch und hoffentlich bald an, liebe Autofahrer. 3 Songs am Stück spiele ich euch jetzt. Der erste kommt von Leonie, Don't Worry. Dann sind dabei noch die Red Hot Chili Peppers mit Other Side und Tiffany Harris mit Vertigo.
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0: jetzt hier gedanklich schon im Montag. I Will Love You Monday war das. Das wollen wir noch nicht, ne? Deswegen jetzt hier Stella Lefty mit Boston für euch. Ein Song über sie und ihren Freund. Ihr erstes Date hat sie inspiriert zu dem Song, sagt sie. Das war aber nicht in Boston, falls ihr das jetzt denkt. Das war in Nashville. Die beiden leben auch nicht in Boston. Ja, sie kommt ursprünglich aus Chicago und lebt jetzt in L.A. Warum also Boston? Ja, ein Klavier hat sie dazu inspiriert. Das stand zwar nicht in Boston, sondern in Nashville, aber es stand Boston drauf. Also auf dem Klavier, es war nämlich ein Boston-Klavier. Und als sie den Schriftzug beim Spielen gelesen hatte, hat sie sich gedacht, ein Country-Song, der Boston heißt, das wird sich doch gut machen. Ja, manchmal nimmt die Inspiration viele Umwege, aber Hauptsache, sie kommt an, ne?
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1: Ich bin Thomas Bleskin. Der Autoführerschein könnte künftig spürbar billiger werden. Verkehrsminister Steffen Bilger rechnet durch die geplante Reform mit Einsparungen von mehreren hundert Euro, im besten Fall sogar bis zu 1.000 Euro. Derzeit kostet der Führerschein der Klasse B im Schnitt rund 3.400 Euro. Günstiger werden soll er vor allem durch mehr digitalen Theorieunterricht und weniger Bürokratie. Die neuen Regeln sollen möglichst Anfang 2027 in Kraft treten. In Deutschland verlassen wieder mehr Jugendliche die Schule ohne mindestens einen Hauptschulabschluss. Nach Angaben des Statistischen Bundesamts lag ihr Anteil im Schuljahr 2024/25 bei 8,4%, so hoch wie seit 20 Jahren nicht mehr.
2: Die aktuelle Misere zieht sich durch die ganze Bildungskette, das zeigen Tests immer wieder. Grundschüler haben immer mehr Probleme mit Lesen und Mathe und Jugendliche schneiden bei der PISA-Studie schlechter ab. Als Grund werden unter anderem Sprachprobleme durch Zuwanderung genannt. Die Politik will deshalb jetzt bundesweit schon vor der Grundschule gegensteuern mit Sprachtests für Vierjährige in der Kita. Jörg Ratsch, Nachrichtenredaktion.
1: Die südafrikanische Juristin Navi Pillay ist mit dem Friedensnobelpreis ausgezeichnet worden, und zwar für ihren Einsatz zur Förderung von Frieden und Völkerrecht. Laut dem Nobelkomitee in Oslo trug Pillay maßgeblich dazu bei, dass Kriegsverbrechen und Völkermord strafrechtlich verfolgt werden.
3: Das UN-Menschenrechtsbüro nennt Pillay einen Gewinn für Menschenrechte und Gerechtigkeit. Amnesty International spricht vom richtigen Signal zur richtigen Zeit. Pillay habe Verbrechen klar benannt, unabhängig davon, wer sie begeht. Die 85-Jährige war lange Richterin am Strafgerichtshof in Den Haag. Zuletzt leitete sie eine UN-Untersuchungskommission, die Israel Völkermord im Gazastreifen vorwarf. Entsprechend scharf ist die Reaktion aus Israel. Die Regierung wirft Pillay vor, die Dämonisierung Israels voranzutreiben. Der Preis würde die israelischen Hass legitimieren. Thomas Bremser, Nachrichtenredaktion.
1: Die US-Regierung hat Sanktionen gegen den Internationalen Strafgerichtshof in Den Haag verhängt. Vermögenswerte des Gerichts in den USA sollen gesperrt und US-Bürgern Geschäfte mit dem Gericht verboten werden. Die Maßnahmen sollen nach 180 Tagen in Kraft treten. Die EU-Kommission zeigte sich besorgt und kündigte weitere Unterstützung für das Gericht an. Auch Bundesjustizministerin Stefanie Hubig bekräftigte Deutschlands Rückhalt für den Internationalen Strafgerichtshof. Und das waren die Nachrichten mit Thomas Bleskin.
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4: Ja, es bleibt weiter nass und windig heute Abend. Es können sich auch einzelne Gewitter bilden. Morgen wird es dann etwas freundlicher. Es ziehen zwar weiter Schauer durch, aber es bleibt nicht dauerhaft nass. Und zwischendurch kann auch mal die Sonne vorgucken. Dazu bekommen wir 13 bis 16 Grad.
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4: Das sind die längsten Staus. A1 Münster-Dortmund zwischen Carmen-Zentrum und Kreuz Dortmund-Unna. 5 Kilometer, eine knappe Viertelstunde dauert es länger. A40 Essen-Dortmund zwischen Bochum-Hamme und Bochum-Zentrum. 1 Kilometer Stau, 7 Minuten plus. Nochmal A40 Dortmund-Essen jetzt zwischen Dortmund-Lütgen-Dortmund und Kreuz-Bochum. 1 Kilometer, 9 Minuten kommen obendrauf. Die 59 Köln-Bonn zwischen 3 Köln-Heumer und dem 3 Köln-Porz. 1 Kilometer, 6 Minuten plus. A61 Mönchengladbach-Koblenz zwischen Rheinbach und Grafschaft-Ringen. 4 Kilometer Stau, 20 Minuten müsst ihr da mehr einrechnen. Und noch die 559 Köln-Gremberg-Köln-Porz zwischen Kreuz Köln-Gremberg und 3 Köln-Porz. 2 Kilometer Stau, eine Viertelstunde dauert es länger.
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Guten Abend, meine Damen und Herren, und willkommen bei Messy Round Rhythm, Blues and Related Tunes mit Max Rooms am Mikrofon, Kai Hofstetter an der Technik und Baptiste Trillet-Thibault als Blues-Faktotum. Heute Abend wollte ich anfangen mit einigen Blues-Rock-Nummern. Mike meinte aber, das sind Blues-Funk-Nummern. Sie hören auf jeden Fall zunächst Sherman Robertson mit Out of Sight, Out of Mind und dann Kenny Neal mit Branded.

Also, der Streit hat sich eben gelegt. Sherman Robertson war doch funky und Kenny Neal eben rockig. Bevor wir uns wieder an die Gurgel gehen, lass mal eine Nummer laufen, wo wir uns über die Stilrichtung einig sind. Die heißt heutzutage Amerikaner und das machte vor rund 50 Jahren The Band radiotauglich. Zum Beispiel mit der Nummer The Wait, mit Gitarre und Gesang vom jüngst verstorbenen Robbie Robertson.

Das war eben Carol Fran mit Emmett Lee und davor hörten sie Big Daddy Wilson und Doc Fass mit Talking to Myself. Einen weiteren vertonten Nachruf hören sie jetzt für einen Musiker, der jahrelang als verstorben galt und letzte Woche gestorben ist, Sixto Rodriguez. Ein Dokumentarfilm wurde über ihn unter dem Titel seines einzigen Hits Sugar Man gedreht. Berühmt wurde er damit nur in Südafrika, wo er nicht auftreten durfte und nicht einmal von seinem Erfolg wusste.

diesem Fall stinkt Eigenlob nicht. Das war eben Snooky Pryor mit Pay for All Our Sins. Wir bleiben beim Blues mit Champion Jack Dupree mit der Nummer Evil Woman.

Nach Champion Jack Dupree mit Evil Woman hörten Sie eben Gina Sicilia mit Members Only. Nach solcher gepflegten Musik kann es in Messaround nur Rhythm and Blues zünftig weitergehen. Zum Beispiel mit Lee Shot Williams. Zunächst mit der Nummer When You Move, You Lose und dann The Millionaire.

Das war eben Lee Sharp Williams mit Millionaire und davor hörten Sie Lee Sharp Williams mit When You Move, You Lose. Langsam und sicher geht's dem Ende der Sendung zu. Aber bevor endgültig Schicht ist, hören Sie jetzt in volle Länge James Carden mit der Nummer All Walks of Life.

Das war eben James Carden mit All Walks of Life. Im Hintergrund hören Sie Mama Get Yourself Together von Baby Huey. Und von uns hören Sie gleich wieder nächste Woche, zur gleichen Zeit und auf der gleichen Wellenlänge. Bis dahin empfehlen wir wie immer, don't mess up, mess around.

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1: Ich bin Dirk Zeitler. Die Bahn tritt bei der Sanierung ihres stark belasteten Netzes auf die Bremse. Bis 2031 sollen nur noch 13 statt 21 vielbefahrene Strecken umfassend erneuert werden. Die übrigen Projekte kommen später dran. Wann alle rund 40 geplanten Generalsanierungen abgeschlossen sein werden, ist damit offen. Zuletzt war 2036 als Ziel genannt worden.
2: Der Knackpunkt ist, die Bahn will weniger Großbaustellen gleichzeitig stemmen und dafür die Abläufe verbessern. Umleitungsstrecken sollen besser vorbereitet und der Verkehr nach einer Sanierung schrittweise wieder hochgefahren werden. Denn zuletzt gab es nach Bauarbeiten immer wieder Probleme mit Verspätungen und Zugausfällen. Gestrichen werde aber keine Sanierung, betonen Bahn und Bund. Dringend notwendige Arbeiten sollen auch auf den später eingeplanten Strecken stattfinden. Thomas Bleskin, Nachrichtenredaktion.
1: Der Autoführerschein könnte künftig mehrere hundert Euro weniger kosten. Nach Angaben von Verkehrsminister Bilger sind durch die geplante Reform im besten Fall sogar Einsparungen von bis zu 1.000 Euro möglich. Der Führerschein der Klasse B kostet derzeit im Schnitt rund 3.400 Euro. Günstiger werden soll er unter anderem durch mehr digitalen Theorieunterricht und weniger Bürokratie. Die US-Regierung hat Sanktionen gegen den Internationalen Strafgerichtshof verhängt. Man werde Transaktionen mit dem Gericht untersagen, seine Ressourcen abschneiden und seine Handlungsfähigkeit einschränken, teilte das US-Außenministerium mit. Die Ankündigung kam nur Stunden, nachdem die frühere Richterin am Weltstrafgericht Pillay den Friedensnobelpreis erhalten hatte.
3: Die USA machen ernst. Sie wollen das Gericht Stein für Stein abbrechen. So hatten sie gedroht. Und diese Strafmaßnahmen treffen tatsächlich das gesamte Gericht. Es kann abgekoppelt werden von allen finanziellen Transaktionen, der digitalen Kommunikation. Das Gericht wäre also total gelähmt. Aus Amsterdam, Bettina Visser.
1: Zum Sport. Holstein Kiel gerät in der zweiten Fußball-Bundesliga immer stärker unter Druck. Der ehemalige Erstligist verlor auch das Krisenduell bei Eintracht Braunschweig mit 0:1. Der 1. FC Heidenheim und der 1. FC Kaiserslautern trennten sich 0:0 unentschieden. Und das waren die Nachrichten mit Dirk Zeitler.
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4: Es bleibt weiter nass und windig, auch in der Nacht. In den frühen Morgenstunden lässt der Regen dann so langsam nach. Am Samstag brauchen wir zwar immer noch einen Regenschirm, Schauer ziehen weiter durch, es bleibt aber auch mal länger trocken. Zwischendurch sehen wir auch mal die Sonne und die Temperaturen liegen dazu zwischen 13 und 16 Grad.
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4: Drei Staus gibt's noch. Einer ist auf der A1 Münster-Dortmund zwischen Kamenzentrum und Unna. 2 Kilometer lang, 7 Minuten braucht er da durch. A61 Mönchengladbach-Koblenz zwischen Rheinbach und Grafschaft-Ringen. 1 Kilometer Stau, 4 Minuten plus da. Und auf der A559 Köln-Grenberg-Köln-Porz zwischen Kreuz Köln-Grenberg und Köln-Grenberg-Hofen staut es sich auf 1 Kilometer. Da dauert es 8 Minuten länger. Kurz nach 10 haben wir es. Ein bisschen machen wir noch zusammen, ne? Natascha Wittmark hier, hallo, einen schönen Abend euch.
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4: Lady Gaga, Hold My Hand ist das jetzt für euch. Und gleich gibt's The Bowser mit Magnetic.

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1: Es bleibt regnerisch und windig heute Nacht bei rund 10 Grad. In den frühen Morgenstunden lässt der Dauerregen dann so langsam nach. Am Samstag wird es dann nicht ganz so super nass. Es ziehen zwar weiter Schauer durch, aber es bleibt auch mal länger trocken. Und zeitweise ist auch Sonne dabei. Die Temperaturen liegen zwischen 13 und 16 Grad.
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1: Hier staut es sich noch. A45 Hagen-Gießen zwischen Ehringshausen und Wetzlar Ost. 4 Kilometer, 10 Minuten braucht ihr da durch. Und A559 Köln-Gremberg, Köln-Porz zwischen Kreuz Köln-Gremberg und Köln-Gremberg-Hofen. 2 Kilometer Stau, eine Viertelstunde dauert's länger. Durch und an. Natascha Wittmark hier, hallo. Wir gehen jetzt durch 3 Jahrzehnte, also musikalisch.
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1: Ja, einmal die 80er mit Fleetwood Mac, Little Eyes. Dann habe ich die Imagine Dragons für euch, Radioactive. Und ihr hört es, Teddy Swims macht den Anfang, Mr. Know-It-All.

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0: Chemical.
1: It's Chemical.
0: So, und jetzt schwelgen wir ein bisschen in Erinnerung und denken noch mal daran, wie es war letzte Woche, als wir Sonne bei knapp 30 Grad hatten. Ja, jetzt seid ihr in der richtigen Stimmung für Fastboy oder wie sie sich nennen.
2: Ja, wir sind die singenden DJs, die ihre selbstgeschriebenen Songs performen.
0: Denn wir hören jetzt Music Sound von den Brüdern, eine Sommerhymne tatsächlich. Bei der sollen wir uns an die schönen Momente zurückerinnern, die wir im Sommer so hatten. Und so lang sind die ja noch nicht her, ne? Sollte also klappen.
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1: Ich bin Dirk Zeitler. Mit der neuen Führerscheinreform soll es für Fahrschüler ab dem kommenden Jahr im günstigsten Fall bis zu 1.000 Euro günstiger werden. Das sagte Bundesverkehrsminister Bilger der Welt. Fahrlehrerverbände bleiben skeptisch.
2: Bis zu 1.000 Euro weniger, das wäre eine große Entlastung, denn ein Führerschein kostet im Schnitt rund 3.400 Euro. Die Reform soll vor allem durch digitalen Theorieunterricht und weniger Bürokratie Geld sparen. Geplant sind außerdem Änderungen bei Prüfungen und Pflichtfahrten. Fahrlehrerverbände warnen jedoch, weniger Unterricht und Übung könnten die Sicherheit gefährden. Sie wollen, dass ein Teil der Theorie weiter im Klassenzimmer stattfindet. Noch ist die Reform nicht beschlossen, Bundestag und Bundesrat müssen zustimmen. Starten könnte sie Anfang nächsten Jahres. Thomas Bremser, Nachrichtenredaktion.
1: Die US-Regierung hat Sanktionen gegen den Internationalen Strafgerichtshof verhängt. Die Ankündigung kam nur Stunden, nachdem die frühere Richterin am Weltstrafgericht Pillay den Friedensnobelpreis erhalten hatte.
3: Die USA machen ernst. Sie wollen das Gericht Stein für Stein abbrechen. So hatten sie gedroht. Und diese Strafmaßnahmen treffen tatsächlich das gesamte Gericht. Es kann abgekoppelt werden von allen finanziellen Transaktionen, der digitalen Kommunikation. Das Gericht wäre also total gelähmt. Und warum? Für die USA ist das Weltstrafgericht politisch ausgerichtet. Es richte sich gegen die USA und seine Verbündeten, so sagen sie. Aus Amsterdam, Bettina Fisser.
1: Die Bahn saniert weniger Strecken als geplant. Bis 2031 sollen nur noch 13 statt 21 vielbefahrene Strecken umfassend erneuert werden. Das teilten die Deutsche Bahn und das Verkehrsministerium mit. Die übrigen Sanierungen folgen demnach später. Wann alle rund 40 geplanten Strecken fertiggestellt sein werden, ist offen. Der ursprüngliche Zeitplan bis 2036 gilt nicht mehr. Zum Sport. Heidenheim und Kaiserslautern haben sich im Topspiel der zweiten Bundesliga 0:0 getrennt. Zwingende Chancen gab es auf beiden Seiten kaum. Holstein Kiel gerät in der zweiten Liga immer stärker unter Druck. Der ehemalige Erstligist verlor bei Eintracht Braunschweig mit 0:1. Und das waren die Nachrichten mit Dirk Zeitler.
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4: Es bleibt weiter regnerisch heute Nacht bei rund 10 Grad. Morgen am Samstag haben wir dann von allem was dabei. Zeitweise scheint die Sonne, vor allem im Süden von NRW. Zeitweise ziehen Schauer durch. Dazu bekommen wir 13 bis 16 Grad in der Spitze.
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4: Es staut sich auf der A3 Köln-Oberhausen zwischen dem Kreuz Kaiserberg und Oberhausen-Lierich auf 2 Kilometern. Etwa 30 Minuten braucht ihr da durch. Da ist aktuell nur ein Fahrstreifen frei. Und auf der A559 Köln-Gremberg, Köln-Porz staut es sich zwischen Kreuz Köln-Gremberg und Köln-Gremberghofen auf 2 Kilometern. Da seid ihr in einer knappen Viertelstunde durch. Kurz nach 11. Eine Stunde begleite ich euch noch weiter durch die Nacht. Natascha Wittmark hier, hallo.
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4: Und zum Start in diese Stunde jetzt was Muckeliges von den Backstreet Boys. Die gehen doch immer, ne? Und dann gleich neue Musik von Michael Schulte, Cover You.

0: Ja, Freitagabend, die große Nobelpreiswoche geht zu Ende. Ne? Jeden Tag wurde da ja ein anderer verliehen. Heute war der Friedensnobelpreis dran. Den hat die südafrikanische Juristin und Menschenrechtsexpertin Nawi Pillay bekommen. Bei Roberts Nobelwoche geht es aber um etwas, bei dem der Frieden bei vielen ziemlich schnell vorbei ist, wenn das Internet nicht funktioniert.
1: Ach, es fühlt sich einfach alles so leicht und so schön unbeschwert an. Wie eine tolle Blumenwiese. Na, wenn Netflix zu Hause einfach ohne Probleme läuft, der Videocall im Büro nicht einfriert, alle einen hören können und die Seite online einfach sofort lädt. Dann steckt da auch ein bisschen Nobelpreis drin. Oh Mann, hört ihr mich? Hallo? Oh, könnt ihr mich hören? So, jetzt, okay. Also, schnelles Internet, das ist einfach mega wichtig. Und auch dahinter steckt Nobelpreisforschung. 2009 bekam der Physiker Charles Kao einen Teil des Physiknobelpreises. Ganz einfach gesagt, der hat entscheidend dafür gesorgt, dass Informationen heute als Licht durch hauchdünne Glasfasern geschickt werden können. Und zwar wahnsinnig schnell über große Entfernungen. Und ohne diese Technik sähe unser Internet heute ziemlich alt aus, ja? Glasfaser ist das Stichwort. Streaming, Videokonferenzen, riesige Datenmengen. Vieles davon wäre in dieser Form einfach kaum denkbar. Also wenn Netflix heute Abend sofort startet, Alexa das Licht dimmt und ChatGPT euch viel Spaß wünscht, dann kann man einfach mal sagen, ein Hoch auf die Wissenschaft.
2: Internet, ich hab hier Internet.
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1: Es bleibt regnerisch und windig heute Nacht bei rund 10 Grad. In den frühen Morgenstunden lässt der Dauerregen dann so langsam nach. Am Samstag wird es dann nicht ganz so super nass. Es ziehen zwar weiter Schauer durch, aber es bleibt auch mal länger trocken. Und zeitweise ist auch Sonne dabei. Die Temperaturen liegen zwischen 13 und 16 Grad.
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1: Der Blick auf die Autobahn. Es gab einen Unfall auf der A1 Dortmund-Köln zwischen Remscheid, Lennep und Remscheid. Bitte fahrt dort vorsichtig. Und hier staut es sich noch. A3 Köln-Oberhausen zwischen Kreuz-Kaiserberg und Oberhausen-Lierich. 2 Kilometer in der Baustelle. In einer guten Viertelstunde seid ihr da durch. A40 Essen-Dortmund zwischen Bochum-Hamme und Bochum-Zentrum. 1 Kilometer Stau, 6 Minuten plus. Und die Gegenrichtung A40 Dortmund-Essen zwischen Bochum-Werne und Kreuz-Bochum. 1 Kilometer Stau, 2 Minuten plus. Und noch die A559 Köln-Gremberg, Köln-Porz zwischen dem Kreuz Köln-Gremberg und Köln-Gremberghofen. 1 Kilometer Stau, 10 Minuten dauert es dann länger. Hallo an diesem späten Freitagabend, Natascha Wittmark hier. 3 Songs am Stück spiele ich euch jetzt. Michiko von DJ Goja, die Black Eyed Peas, Let's Get It Started und dann geht's in die 80er mit Survivor, Eye of the Tiger.
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0: Coldplay mit Feels Like I'm Falling in Love war das. Fast 4 Kilometer im Meer schwimmen, 180 Kilometer Radfahren und dann zum krönenden Abschluss noch einen Marathon laufen. Und das Ganze bei tropischer Hitze. Das ist die Weltmeisterschaft im Ironman auf Hawaii. Morgen geht's los. Und unser Hannes ist auch bereit, zuzugucken.
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2: Es gibt so tolle Sachen, die man auf Hawaii machen kann. Riesenwellen surfen, Hula tanzen, an Ananas rumnuckeln. Hä? Wieso muss es denn gleich ein Ironman sein? Sich da ohne Hilfsmittel durch den Pazifik kämpfen, 4 Kilometer im Ozean kraulen. Wo man doch weiß, das Schönste am Schwimmen gehen ist die Röhrenrutsche und die Pommes danach. Dann mit nassen Klamotten aufs Rad, das scheuert doch. Kannst du mir doch nicht erzählen, wenn du 180 Kilometer gegen den Wolf antrampelst, dass das nicht brennt. Ja, dann musst du dich erstmal in Penaten einlegen wie so eine Sauergurke. Aber nix da. Danach darfst du ja noch einen Marathon genehmigen. Und zwar bei 30 Grad. Klar, es geht um den Weltmeistertitel. Aber beim Fußball gibt's sogar in der lauen Sommernacht extra Trinkpäuschen. Da wird sich hingelegt, wenn's meine Wade zwickt. Habt ihr Lionel Messi im WM-Finale gesehen? Der größte Spieler aller Zeiten, verdient Trillionen pro Sekunde, gilt als Sonne des Fußballuniversums. Und ich weiß auch warum. Die Sonne bewegt sich auch nicht. Ich mache jetzt erstmal den Triathlon des kleinen Mannes. Ich gehe baden, trinke einen Radler und dann lasse ich laufen.
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1: Ich bin Dirk Zeitler. Die US-Regierung hat Sanktionen gegen den Internationalen Strafgerichtshof verhängt. Die Ankündigung kam nur Stunden, nachdem die frühere Richterin am Weltstrafgericht Pillay den Friedensnobelpreis erhalten hatte.
2: Die USA machen ernst. Sie wollen das Gericht Stein für Stein abbrechen. So hatten sie gedroht. Und diese Strafmaßnahmen treffen tatsächlich das gesamte Gericht. Es kann abgekoppelt werden von allen finanziellen Transaktionen, der digitalen Kommunikation. Das Gericht wäre also total gelähmt. Und warum? Für die USA ist das Weltstrafgericht politisch ausgerichtet. Es richte sich gegen die USA und seine Verbündeten, so sagen sie. Aus Amsterdam, Bettina Fisser.
1: Die Bahn saniert weniger Strecken als geplant. Bis 2031 sollen nur noch 13 statt 21 vielbefahrene Strecken umfassend erneuert werden. Das teilten die Deutsche Bahn und das Verkehrsministerium mit. Die übrigen Sanierungen folgen später. Wann genau ist offen? Der ursprüngliche Zeitplan, bis 2036 alle rund 40 geplanten Strecken fertigzustellen, gilt nicht mehr. Mit der neuen Führerscheinreform soll es für Fahrschüler ab dem kommenden Jahr im günstigsten Fall bis zu 1.000 Euro günstiger werden. Das sagte Bundesverkehrsminister Bilger der Welt. Fahrlehrerverbände bleiben skeptisch.
3: Bis zu 1.000 Euro weniger, das wäre eine große Entlastung, denn ein Führerschein kostet im Schnitt rund 3.400 Euro. Die Reform soll vor allem durch digitalen Theorieunterricht und weniger Bürokratie Geld sparen. Geplant sind außerdem Änderungen bei Prüfungen und Pflichtfahrten. Fahrlehrerverbände warnen jedoch, weniger Unterricht und Übung könnten die Sicherheit gefährden. Sie wollen, dass ein Teil der Theorie weiter im Klassenzimmer stattfindet. Noch ist die Reform nicht beschlossen, Bundestag und Bundesrat müssen zustimmen. Starten könnte sie Anfang nächsten Jahres. Thomas Bremser, Nachrichtenredaktion.
1: Zum Sport. Ausgerechnet Niklas Füllkrug hat Borussia Dortmund nach der langen Länderspielpause den ersten Fußball-Bundesliga-Rückschlag beschert. Der Ex-Dortmunder erzielte in der Nachspielzeit den 2:2-Ausgleich für Werder Bremen. Es war Dortmunds erster Punktverlust nach 4 Siegen in den ersten 4 Spielen.
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4: Es kann immer mal wieder regnen, vereinzelt auch mal leicht gewittern, dazu 11 bis 8 Grad, im Bergland nur bis 6 Grad. Dazu ordentlich windig weiter heute Nacht. Und so bleibt es auch tagsüber, teils stürmische Böen, dazu einzelne Gewitter und immer mal wieder Regen bis 16 Grad. Sonntag ähnlich ungemütlich, immer mal wieder Regen und vereinzelte Gewitter bis 15 Grad.
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5: A3 Köln-Oberhausen, zwischen Kreuz Kaiserberg und Oberhausen-Lierich, 1 Kilometer Stau, 19 Minuten Zeitverlust. Und A40 Dortmund-Essen, zwischen Dortmund-Lütken, Dortmund und Kreuz Bochum, 1 Kilometer stockender Verkehr, 6 Minuten Verzögerung. Wir wünschen allen unterwegs gute Fahrt.
4: Hallo ihr Lieben, schön, dass ihr zuhört. Irgendwelche Kommentare jetzt zum Wetter am Wochenende?
6: Nee, war ekelhaft, ey.
4: Ja, wobei, kennt ihr das? Wenn so schönes Wetter ist und eigentlich willst du nur die ganze Zeit auf der Couch sitzen und nichts tun. Und wenn schönes Wetter ist, denkst du dir aber, scheiße, und die Sonne scheint und ich muss doch raus, ich muss das doch genießen. Ja, also sehen wir es positiv. Den Stress habt ihr heute und morgen jedenfalls nicht. Gern geschehen.
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4: Und ich spiele euch jetzt Musik von Miles Smith. Das ist Stargazing, eine entspannte Nacht mit uns.

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0: Also ich finde das ja immer super spannend, so ab und zu mal so, wenn Promis einen Podcast haben, da reinzuhören, weil da erfährt man dann auch mal, was die Leute so privat machen. Bei Atzes Wattenwoche zum Beispiel hat Atze Schröder verraten, dass er letzte Woche auch bei den Backstreet Boys in Düsseldorf war. Er ist sogar ein kleiner Fanboy.
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3: Ja, nee, ist klar. Ja, ja. Ja, Leute, ich war im selben Hotel wie Kevin, Howie, Brian, AJ und Nick. Ja, sicher. Die Backstreet Boys waren in Düsseldorf und die ganze Stadt war im Fieber. Backstreet's back. All right. Düsseldorf. Ja, ist ja eh eine geile Stadt mit viel guter Laune. Aber in den Tagen war die Stadt besonders auf Shampoos. Das könnte eigentlich immer so bleiben. Dann stören an der Kö auch die operierten Nasen, aufgespritzten Lippen nicht mehr so. I want it that way. Aber das Beste ist doch, dass ich im selben Hotel wie die Beckys war. Total zufällig. Vor einem halben Jahr schon gebucht. Ich hatte so ein paar Live-Termine in NRW und war 5 Tage mit meiner Lieblingsboygroup. Ja, okay, neben Iron Maiden, Metallica und AC/DC unter einem Dach. Und ich muss wirklich sagen, ganz ehrlich, echt total nette Kerle. Alle 5. Wirklich alle total freundlich und zurückhaltend. Unaufdringlich. Ja, schüchtern würde ich sogar sagen. Das lag natürlich hauptsächlich daran, dass wir uns gar nicht begegnet sind. Aber wenn, wäre es mit Sicherheit total nett gewesen. Und wenn die nach einem Autogramm oder Selfie gefragt hätten, dann wäre das für mich auch kein Problem gewesen. Quit playing games with my heart. Ach ja, von sowas kann man aber auch zehren, ne?
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1: Viele Wolken, es kann immer mal wieder regnen jetzt in der Nacht, vereinzelt auch gewittern, 11 bis 8 Grad, im Bergland um 6 Grad. Dazu ist es weiter sehr windig. Tagsüber heute und am Sonntag dann uselig weiter, viel Regen, teils Gewitter, windig und um 16 Grad.
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2: A1 Münster-Köln zwischen Kreuz Dortmund-Unna und Schwerte, 1 Kilometer Stau, 10 Minuten Zeitverlust. Und A3 Köln-Oberhausen zwischen Duisburg-Wedau und Oberhausen-Lierich, 2 Kilometer stockender Verkehr, 28 Minuten Verzögerung. Wir wünschen allen unterwegs gute Fahrt.
1: Einen bezaubernden, sehr, sehr frühen Samstag wünsche ich euch. Ich hoffe, ihr seid gut in dieses Wochenende gestartet. Wir sind bei euch, versorgen euch rund um die Uhr mit Musik. Jetzt hier Kato und Jon mit Turn the Lights Off.

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0: Ja, Leonie produziert Songs, muss man sagen, am laufenden Band, egal zu welchem Thema, ob jetzt Herzschmerz, Vermissen oder Liebe hochziehen. Leonie schafft es auch irgendwie immer wieder, so ziemlich jede Emotion nicht so traurig und getragen zu machen, sondern tanzbar oder zumindest zum Mitschunkeln. Hat vor allem einen Grund, ihre Fans, die schreiben ihr nämlich unter anderem sowas hier, meinte Leonie.
1: Ey, deine Musik hat

0: mir aus einer schlechten Zeit geholfen, nicht weil die mich noch emotionaler gemacht hat und noch trauriger, sondern einfach, weil ich genau das in diesem Moment gebraucht habe.
1: So, und genau deswegen ist Leonies neue Nummer Way Too Late auch wieder alles andere als eine tränenreiche Ballade, obwohl es um das Thema Trennung geht. Gibt es hier also wieder einen positiven Twist, nämlich das Weitermachen. Hier für euch jetzt Leonies neue Single, hier ist Way Too Late.
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1: Ich bin Dirk Zeitler. Die Bahn tritt bei der Sanierung ihres stark belasteten Netzes auf die Bremse. Bis 2031 sollen nur noch 13 statt 21 vielbefahrene Strecken umfassend erneuert werden. Die übrigen Projekte kommen später dran.
2: Der Knackpunkt ist, die Bahn will weniger Großbaustellen gleichzeitig stemmen und dafür die Abläufe verbessern. Umleitungsstrecken sollen besser vorbereitet und der Verkehr nach einer Sanierung schrittweise wieder hochgefahren werden. Denn zuletzt gab es nach Bauarbeiten immer wieder Probleme mit Verspätungen und Zugausfällen. Gestrichen werde aber keine Sanierung, betonen Bahn und Bund. Dringend notwendige Arbeiten sollen auch auf den später eingeplanten Strecken stattfinden. Thomas Bleskin, Nachrichtenredaktion.
1: Der Anteil der Jugendlichen, die ihre Schulzeit ohne Abschluss beenden, hat den höchsten Wert seit mehr als 20 Jahren erreicht. Das zeigen Daten des Statistischen Bundesamts. Im Schuljahr 2024/2025, neuere Zahlen liegen noch nicht vor, haben demnach 65.000 Jugendliche die Schule ohne Abschluss verlassen.
3: Das ist ein Anteil von 8,4% an allen Schulabgängern in diesem Schuljahr. Einen so hohen Wert gab es zuletzt kurz nach der Jahrtausendwende. Die aktuelle Misere zieht sich durch die ganze Bildungskette. Das zeigen Tests immer wieder. Grundschüler haben immer mehr Probleme mit Lesen und Mathe und Jugendliche schneiden bei der PISA-Studie schlechter ab. Als Grund werden unter anderem Sprachprobleme durch Zuwanderung genannt. Die Politik will deshalb jetzt bundesweit schon vor der Grundschule gegensteuern mit Sprachtests für Vierjährige in der Kita. Jörg Ratsch, Nachrichtenredaktion.
1: In Mecklenburg-Vorpommern nimmt ein neues Regierungsbündnis Form an. Nach der SPD hat auch die Linke für Koalitionsverhandlungen gestimmt. Jetzt sind noch die Grünen dran. Die entscheiden heute bei einem kleinen Parteitag in Rostock. Stimmen sie zu, starten die Verhandlungen am Montag. Entwarnung nach dem Erdbeben in Panama. Ein Beben der Stärke 7,7 hat den Pazifikanrainern kurz Sorgen gemacht. Das Pazifik-Tsunami-Warnzentrum hatte vor möglichen Wellen an Küsten von 9 Ländern gewarnt. Jetzt ist die Gefahr vorbei, teilte das Zentrum mit. In Panama selbst gibt es Gebäudeschäden.
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4: Ihr müsst euch darauf einstellen, dass es jetzt in der Nacht und in den frühen Morgenstunden immer mal wieder regnet. Es ist windig, vereinzelt gibt es auch Gewitter, 11 bis 8 Grad. Tagsüber bis 16 Grad, weiter viele Wolken, immer mal wieder Regen oder auch mal ein Gewitter und weiter windig. Und so sieht es auch am Sonntag aus, da dann bis 15 Grad.
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5: A1 Münster-Köln zwischen Kreuz Dortmund-Unna und Schwerte, dichter Verkehr. 9 Minuten Zeitverlust. Und A3 Köln-Oberhausen zwischen Duisburg-Wedau und Oberhausen-Lierich. 3 Kilometer stockender Verkehr, 17 Minuten Verzögerung. Wir wünschen allen unterwegs gute Fahrt.
4: So, und jetzt schön als so ein Nachtsnack, so ein Döner mit alles. Om nom nom nom, Moment mal, das schmeckt irgendwie komisch. Bah, was ist das? Das ist ein Döner aus Wachs. Gibt's jetzt bei Madame Tussauds in Berlin den weltweit ersten Döner aus Wachs. Warum macht man das? Ich habe absolut keine Ahnung.
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4: Und das hier ist Mucke von Michael Jackson, Billie Jean.

0: Wer reitet so geschwind und frei? Es ist ein Pferd auf der A2. Ja. Bei Bielefeld war jetzt auf der A2 ein Pferd unterwegs Richtung Hannover, war von einer Pferdekoppel ausgebüxt und dank eines LKW-Fahrers und der Polizei wurden keine Menschen verletzt und das Pferd auch nicht. Der LKW-Fahrer hatte nämlich seinen Anhänger quergestellt und daher kam das Pferd eben nicht weiter und konnte eingefangen werden. Aber das muss echt so ein Schock gewesen sein. Stell dir mal vor, du fährst da so auf der Autobahn rum, ne? Guckst so neben dich, Pferd. Krass, Kollege Sascha Fassbeiner ist da, hallo.
1: Hallo.
0: Und man muss sagen, Tiere auf der Autobahn kennen wir, passiert öfter bei uns.
1: Oh ja, auf jeden Fall. Also klar, Wildtiere sowieso, aber es büchsen auch immer mal wieder gerne Tiere von so Bauernhöfen aus. Im vergangenen Winter zum Beispiel lief eine ganze Kuhherde auf einen Autobahnparkplatz der A3 beim Westerwald. Die Polizei sperrte die Autobahn und der Halter der Kühe holte dann auch irgendwann mal seine Tiere ab.
0: Ich glaube, dir fällt auch irgendwann auf, wenn dir einfach so 30 Kühe fehlen.
1: Ja,
0: ich weiß nicht, ich hatte noch nie 30. Noch nicht mal eine.
1: Ich auch nicht.
0: Nur im Kühlschrank.
1: Bei so einem süßen kleinen Kalb ist das so ein bisschen anders. Das fällt dir vielleicht nicht auf, wenn das fehlt. Das war vor 2 Jahren auf der A44 bei Soest Richtung Dortmund unterwegs.
0: Oh, nein.
1: Ganz knuffig total. Ja, die Polizei ist ganz nah an das Kalb langsam heran. Wollte es aber eben nicht verschrecken und eigentlich eben auf den Bauern warten, dem das Kalb halt gehört. Aber das Kalb war tatsächlich so zutraulich, dass die Polizei es umarmen konnte.
0: Oh, ist das süß, ist das süß. Da möchte man auch gerne Polizistin sein.
1: Ja, sehr, sehr gerne auf jeden Fall. Die haben das Kalb dann in den Streifenwagen gepackt. Das Tier hatte sich dann auch auf der Rückbank gemütlich gemacht und zack, ab zum Züchter. Manchmal dürfen die Tiere aber auch zur Polizeidienststelle mit und da übernachten.
0: Die dürfen aber immer vorher noch einen Anruf tätigen.
1: Genau. Auch vor 2 Jahren auch die A44. Diesmal aber bei Aachen und es sind wieder Pferde. Nachts gegen 22:45 liefen die da rum. Die Polizei sperrte die Autobahn und wurde dann so ein bisschen erfinderisch. Die Hundeleinen der Polizeihunde haben sie dann zu Pferdeleinen umfunktioniert und die Pferde eingefangen. Problem, es war kein Pferdehof in der Nähe, also ging es zack zur Polizeiwache, wo die Pferde dann auf dem Polizeiinnenhof grasten und auch übernachtet haben.
0: Und das Beste, keine Verletzten, keine Sachschäden, es gibt sie noch. Geschichten mit Happy End, großartig.
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1: Es kann immer mal wieder regnen, vereinzelt auch mal leicht gewittern, dazu 11 bis 8 Grad, im Bergland nur bis 6 Grad. Dazu ordentlich windig weiter heute Nacht. Und so bleibt es auch tagsüber, teils stürmische Böen, dazu einzelne Gewitter und immer mal wieder Regen bis 16 Grad. Sonntag ähnlich ungemütlich, immer mal wieder Regen und vereinzelte Gewitter bis 15 Grad.
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2: A3 Köln-Oberhausen zwischen Kreuz Kaiserberg und Oberhausen-Lierich, dichter Verkehr, 10 Minuten Zeitverlust. Und A42 Dortmund-Kamp-Lindfort zwischen Oberhausen-Zentrum und Oberhausen-Buschhausen, 1 Kilometer stockender Verkehr. Wir wünschen allen unterwegs gute Fahrt.
1: Hallo zusammen an diesem ganz, ganz, ganz, ganz frühen Samstag. Ich hoffe, euch geht's gut, was auch immer ihr macht. Von der Party heim oder in der Nachtschicht mittendrin. Wir sind auf jeden Fall bei euch.
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1: Und das hier ist Musik von Juna Das und Daddy DJ. Das ist Flipside. Schönes Wochenende.

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0: Also ich muss echt sagen, ihr habt schon ein bisschen verrückte Hobbys. Finden wir geil, unterstützen wir.
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0: Ja, wir erfüllen ja gerade alle eure Wünsche. Ihr dürft euch wirklich alles wünschen, da ist uns nichts zu verrückt. Jennifer zum Beispiel hat sich auf unserer Homepage einen Pole-Dance-Kurs gewünscht.
2: Ja, ich habe halt für mich gesagt, ich fange jetzt wieder irgendwas Neues an nach den Kindern. Und das ist halt das, was ich super gerne mache. Und ja, dann habe ich gedacht, vielleicht probiere ich es einfach. Es klappt, ich kriege so einen kleinen Anstupser und vielleicht wird da ja was ganz Großes draus.
0: Ja, das hoffen wir. Und das Hobby von Daniela, bei dem wir diese Woche helfen, das ist noch verrückter.
3: Feuerspucken. Und ich sag mal, mit verschiedenen Gerätschaften mit Feuer hantieren.
0: Natürlich. Von uns bekommt Daniela jetzt erstmal einen professionellen Workshop. Von einem Profi ist bei Feuer vielleicht gar nicht mal so schlecht. Was ist denn euer Hobby? Oder was wollt ihr unbedingt mal lernen? Wünscht es euch ganz einfach auf unserer Homepage und wir kümmern uns drum.
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